0: Hamburg wegen Brückenarbeiten bis Montag 5 Uhr in beiden Richtungen gesperrt. Eine Umleitung ist eingerichtet. Die B73 Stade Richtung Hamburg ist in Höhe der A26 Stade Süd wegen Bauarbeiten bis Montagnacht gesperrt. Kreis Stade, die Landesstraße. Zwischen Kakerbeck und Hasefeld ist wegen Fahrbahnerneuerung bis 16. Oktober ca. 17 Uhr in beiden Richtungen gesperrt.
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2: Mit Sarah Talbot, hello zusammen. Ob ihr gerade mit dem Taxi zur nächsten Party fahrt, mit dem Kollegen auf der Nachtschicht den dritten Kaffee trinkt oder einfach nicht einschlafen könnt, wir begleiten euch durch diese Nacht. Und wir starten in diese Stunde mit Taylor Swifts neuem Hit Patient Zero.
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0: Hello, hier ist die Popnacht. Und gleich haben wir die Toten Hosen und die haben ja Fans auf der ganzen Welt. Ne? Ganz besonders viele auch in Südamerika, besonders in Argentinien. Football, Asado, Vino, Adios, Amigos. Ich hoffe, ich habe das richtig ausgesprochen, mein Spanisch ist schrecklich. So heißt ihr Abschiedskonzert. In diesen Minuten stehen die Hosen in Buenos Aires auf der Bühne ausverkauft. Ihre Ansage, der letzte Besuch soll der lauteste und unvergesslichste werden. Ne? Der letzte Besuch dort. Ne? Bei uns haben sie auch nochmal Abschiedskonzerte. Vor dem Konzert hat Campino der ARD noch ein Interview gegeben. Und ja, auch die härtesten Rocker klingen dann sentimental, wenn es heißt, wir müssen Tschüss sagen.
1: Mir war das immer klar, dass die Leute hier verdient haben, dass wir auf eine ordentliche Art und Weise auf Wiedersehen sagen und nicht plötzlich uns auflösen, ohne hier denen die Gelegenheit gegeben haben, sich zu verabschieden. In Argentinien sieht man die Dinge persönlicher als zu Hause. Und wir sehen das auch so. Das ist eine richtige intensive Beziehung mit den Menschen hier. Wir haben viele Freundschaften gemacht. Das Land hat uns so viel gegeben, da kann man sich nicht einfach so vom Acker machen. Da wir aber beschlossen haben, den Rückzug anzutreten, grundsätzlich was uns als Band angeht, ist das so der erste Schnitt. Das ist auch für uns heute komisch, weil nach all den Ankündigungen heute Abend zum ersten Mal ein wirklicher Schnitt gemacht wird. Und das ist so vom Wort in die Tat auch für uns nicht ganz leicht zu schlucken.
0: Boah, es klingt wirklich so, als wird Campino gleich anfangen zu weinen. Ne? Es ist schwer für ihn, aber es wird bestimmt ein ganz tolles Konzert, was da gerade läuft. Wie gesagt, nach Deutschland kommen sie auch nochmal mit Abschiedskonzerten. Aber das, wenn das vorbei ist heute, dann war es das erstmal in Argentinien und Südamerika. Und hier sind die Hosen mit Nur nach vorn.

End of Beginning von Joe. In der Popnacht und gleich hören wir neue Musik von Purple Disco Machine. Test My Luck. Ja, erster Eindruck ist einfach so ein Radiohit. Zweiter Eindruck, es könnte auch so eine Familienparty-Tanzhymne werden, so Disco Fox oder so.

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1: Kurz nach 3:30.
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3: Heute erwarten uns bei zahlreichen Wolken und etwas Sonne weitere, zum Teil kräftige Schauer und einzelne Gewitter. Gegen Abend lassen die Schauer und Gewitter langsam nach. Die Höchstwerte liegen zwischen 12 und 14 Grad. Es bleibt windig mit starken bis steifen Böen. Am Montag stellt sich ein Wechsel aus Sonne und Quellwolken ein. Schauer gibt es nur vereinzelt. Diese treten vor allem im Küstenumfeld auf. Am Dienstag fällt bei mehr Wolken als Sonne gelegentlich Regen.
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4: Vorsicht bitte auf der B71 Zeven-Soltau. Zwischen Zeven und Brüttendorf sind Personen auf der Fahrbahn. Die A1 Osnabrück-Bremen ist zwischen Vechta und Kloppenburg wegen Brückenarbeiten bis Montag 5 Uhr in beiden Richtungen gesperrt. Eine Umleitung ist eingerichtet. Die B210 Wittmund-Wilhelmshaven ist zwischen Wittmund, Dohuser Weg und Jever West wegen Bauarbeiten bis zum 16. Oktober in beiden Richtungen gesperrt.
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1: Ihr hört die Popnacht. Ich bin Sarah Talbot. Hello. Ich wünsche euch eine schöne Nacht und das hier ist Somber mit Undressed.

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1: Da müssen wir rein. Achtung, Falschfahrer. Auf der A565 Bonn-Meckenheim zwischen Bonn-Lengsdorf und Bonn-Hartberg kommt ein Falschfahrer entgegen, fährt äußerst rechts und überholt nicht. Auf der A565 Bonn-Meckenheim zwischen Bonn-Lengsdorf und Bonn-Hartberg ist ein Falschfahrer unterwegs. Vorsicht in beiden Richtungen.

Zeit. Also die Hälfte der Nacht ist rum. Ihr gebt Updates, wie es bei euch läuft. Gabi aus Berlin hat gewhatsappt an die 072212011, dass sie extra für die Popnacht das Radio eingeschaltet hat. Hat ein bisschen was am Anfang verpasst, ist jetzt aber am Start und grüßt aus der Hauptstadt. Und dann haben wir noch Andi aus Wannerheide, der hört uns im Taxi. Der wartet gerade auf die nächste Fahrt, beziehungsweise auf den nächsten Kunden. Also Taxikunden, die das hören, lasst Trinkgeld da. Gilt auch für alle in der Gastro, ne? Also nur noch so 2,5 Stunden, dann ist es morgens und dann auch noch ein ganz kleines bisschen bis Schichtende. 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

to Love Somebody von Holly Humberstone in der Popnacht. Und gleich hören wir Jack Dean, Musiker, super cooler Typ, der ist quasi Newcomer, ist noch nicht so lange dabei, noch nicht so bekannt. Und wir wollten, dass er uns ein paar Interviewfragen beantwortet und hatten wirklich so Quatschfragen an ihn, ne? So wirklich wie in so einem Freundschaftsbuch, einfach so kurze Fragen. Und weil der einfach ein lustiger Typ ist, hat er das mitgemacht. Wir haben ihn zum Beispiel gefragt, was ist deine Schuhgröße? Ja, und er hat nicht gedacht, was wollen die von mir umstellen, mir so komische Fragen? Nein, er hat einfach geantwortet, seine Schuhgröße ist 46. Er hat auch ein Haustier, es ist ein Dackel. Zusammen mit seiner Freundin hat er diesen Dackel und er heißt Paul. Und wenn er ein Gemüse wäre, dann wäre er eine Karotte, hat er gesagt im Gespräch. Weil er auch so groß ist und auch so buschiges, lockiges Haar hat. Deswegen wäre er eine lange, große Karotte. Hier ist Jack Dean mit Mercy. Und jetzt hört ihr auch, dass der nicht nur ein lustiger Typ ist, sondern dass der auch eine richtig geile Stimme hat. 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

Achtung, Falschfahrer auf der A4 Köln-Aachen. Zwischen Eschweiler Ost und Eschweiler West kommt ein Falschfahrer entgegen, fährt äußerst rechts und überholt nicht. Auf der A4 Köln-Aachen zwischen Eschweiler Ost und Eschweiler West ist ein Falschfahrer unterwegs. Vorsicht in beiden Richtungen.

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1: Um 3 Uhr mit Stefan Eferts. Nach der Serie von verlorenen Landtagswahlen trifft sich heute in Berlin das CDU-Präsidium zu einer zweitägigen Klausurtagung. Dabei soll es auch um den weiteren Kurs der Partei gehen. Heftige Kritik an Kanzler Merz kam vorab aus Bayern. Andreas Hein aus der Nachrichtenredaktion.
2: Der ehemalige bayerische Ministerpräsident und CSU-Vorsitzende Seehofer nutzt ein Interview in der Bild für scharfe Kritik. Dem Kanzler wirft er soziale Kälte vor und Wahlversprechen gebrochen zu haben. Die Union habe eine Senkung der Stromsteuer versprochen, passiert sei nichts. Außerdem brauche es nicht ständig neue Expertenkommissionen, sondern Politiker mit Haltung, zum Beispiel bei der Pflege. Als Kernproblem sieht Seehofer ein grundlegendes Vertrauensdefizit der Bevölkerung gegenüber Kanzler Merz.
1: Der SPD-Spitzenkandidat für die Landtagswahl in Nordrhein-Westfalen, Ott, sieht Altkanzler Schröder in der SPD isoliert. Zwar seien dessen Putin-Kumpeleien von der Meinungsfreiheit gedeckt, aber niemand in der SPD hätte sich mit Schröder solidarisiert, sagte Ott dem Kölner Stadtanzeiger. Schröder ist seit seiner Kanzlerschaft mit dem russischen Präsidenten Putin befreundet und war kürzlich auf dessen Geburtstagsfeier. Frankreichs Präsident Macron ist so unbeliebt wie nie in seiner 9-jährigen Amtszeit. Nur noch 15% der Franzosen sind laut einer französischen Umfrage mit Macron zufrieden. Die Befragten nennen die hohen Energiekosten und die Staatsverschuldung als Grund. Frankreich ist so stark verschuldet wie kein anderes EU-Land. Bei Angriffen auf den internationalen Flughafen der saudi-arabischen Hauptstadt Riad hat es 12 Tote und mehr als 300 Verletzte gegeben. Die saudischen Behörden machten die mit dem Iran verbündete Houthi-Miliz dafür verantwortlich. Es war der 3. und folgenschwerste Angriff auf den Flughafen in dieser Woche. Unter den Toten seien 4 Saudis sowie Staatsbürger unter anderem aus den USA, Palästina und Ägypten. In der Fußball-Bundesliga hat Frankfurt das Abendspiel gegen Leipzig mit 0:6 verloren. Trainer Adi Hütter sprach von einer deftigen Niederlage.
3: Natürlich werden wir es hart und fair, so wie es gehört, auch analysieren. Und dann muss man trotz allem den Spielern auch wieder die Hände reichen. Oft, was ich so gehört habe, was die Jungs auch bei den Interviews gesagt haben mit Selbstkritik, so stelle ich mir das auch vor. Wir haben einfach schlecht verteidigt, das muss man klar sagen. Und wenn du nach 5 Minuten 2:0 hinten bist, ist es hier nicht so einfach.
1: In der zweiten Liga trennten sich Nürnberg und Wolfsburg 4:4. Das Wetter in Deutschland in der Nacht, vor allem im Nordwesten, teils kräftige Schauer. Tiefstwerte 10 bis 4 Grad. Tagsüber Regen und Sonne im Wechsel, zwischendrin auch länger trocken. Im Norden wolkiger und öfter nass. Der Wind kann frisch bis böig werden. Höchstwerte 10 bis 18 Grad. Am Montag im Osten noch örtlich Schauer, sonst weitgehend trocken, 11 bis 19 Grad. Die Zeit, es ist 3:03 Uhr.
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4: Die A1 Osnabrück-Bremen ist zwischen Vechta und Kloppenburg wegen Brückenarbeiten bis Montag 5 Uhr in beiden Richtungen gesperrt. Eine Umleitung ist eingerichtet. Die B73 Stade Richtung Hamburg ist in Höhe der A26 Stade Süd wegen Bauarbeiten bis Montagnacht gesperrt. Die B210 Wittmund-Wilhelmshaven ist zwischen Wittmund, Dohuser Weg und Jever West wegen Bauarbeiten bis zum 16. Oktober in beiden Richtungen gesperrt. Kreis Stade, die Landesstraße. Zwischen Kakerbeck und Hasefeld ist wegen Fahrbahnerneuerung bis 16. Oktober ca. 17 Uhr in beiden Richtungen gesperrt.
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5: Mit Sarah Talbot, hello zusammen. Ich sag hallo, wenn der Nachtschicht ist, hebt die Kaffeetasse, wer auf dem Weg in der Bar ist. Sein Wegbier, in Trier sagt man übrigens Fußpilz, dazu habe ich mal gehört, zum Wegbier. Egal, und wer zu Hause ist auf dem Sofa, der hebt seinen Tee, wir stoßen an und wuseln uns gemeinsam durch diese Nacht. Und wir starten in diese Stunde mit Nico Santos, Why Don't You Stay?
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Nico Santos in der Popnacht, jetzt kommt Adele, es wird ein bisschen düsterer. Aber wir haben auch eine Entwarnung auf der A565 Bonn-Meckenheim. Kein Falschfahrer mehr zwischen Bonn-Lengsdorf und Bonn-Hartberg. Kommt alle gut an und das ist Skyfall.

0: Glockenbach und Chris de Sarandi in der Popnacht. Kennt ihr das, wenn kleine Kinder anfangen, Witze zu erzählen und man nicht so richtig weiß oder sich nicht so richtig sicher sein kann, ob die den wirklich verstanden haben, wenn sie den erzählen? Oder vielleicht haben sie einfach schon sehr früh einen sehr guten Humor, so wie die Kinder von Johann König.
1: Und ich kam die Jüngste aus der Schule und sagte zu mir, Papa, sag mal zu mir, nenn mir 4 Körperteile. Und da habe ich zu ihr gesagt, was willst du von mir? Ich habe keine Zeit. Ich muss umrühren. Und da sagt sie, sag mal zu mir, nenn mir 4 Körperteile. Da habe ich zu ihr gesagt, ja, von mir aus, nenn mir 4 Körperteile. Und da guckt die mich an, die Kleine, und sagt, Hals, Maul, Arsch, Gesicht.
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Free in der Popnacht. Und wir haben eine Entwarnung auf der A4 Köln-Aachen. Kein Falschfahrer mehr zwischen Eschweiler Ost und Eschweiler West. Kommt alle gut an. Gleich haben wir neue Musik von Michael Schulte. Den Song hat er seinen beiden Söhnen gewidmet. Es geht um den Wunsch, den wahrscheinlich ganz viele Eltern haben, dass man seine Kinder immer beschützen will und ihnen auch in ganz schlimmen Situationen Halt geben möchte. Darum geht's in Cover You. Michael Schulte mit Cover You, neu in der Popnacht.

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1: Beyoncé, If I Were a Boy. In der Popnacht. Und gleich hören wir die Imagine Dragons zusammen mit Kygo. Und da wird ja gerade in der Klatschpresse gemunkelt, dass es da eine Trennung gab. Also jetzt nicht bei der Band, nicht bei den Imagine Dragons, sondern beim Frontmann der Band, Dan Reynolds, und seine Frau Minka Kelly sollen nicht mehr zusammen sein. Also Insider haben das verraten. Ihr wisst ja mal, wie es ist in der Klatschpresse. Also wenn das wirklich so ist, dann geht es uns natürlich nichts an. Da sollen die das schön mal untereinander ausmachen. Wir spielen derweil einfach seine Musik. Kygo zusammen mit den Imagine Dragons, Stars Will Align, in der Popnacht.

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1: Heute erwarten uns bei zahlreichen Wolken und etwas Sonne weitere, zum Teil kräftige Schauer und einzelne Gewitter. Gegen Abend lassen die Schauer und Gewitter langsam nach. Die Höchstwerte liegen zwischen 12 und 14 Grad. Es bleibt windig mit starken bis steifen Böen. Am Montag stellt sich ein Wechsel aus Sonne und Quellwolken ein. Schauer gibt es nur vereinzelt. Am Dienstag fällt bei mehr Wolken als Sonne gelegentlich Regen.
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2: Die A1 Osnabrück-Bremen ist zwischen Vechta und Kloppenburg wegen Brückenarbeiten bis Montag 5 Uhr in beiden Richtungen gesperrt. Eine Umleitung ist eingerichtet. Die B210 Wittmund-Wilhelmshaven ist zwischen Wittmund, Dohuser Weg und Jever West wegen Bauarbeiten bis zum 16. Oktober in beiden Richtungen gesperrt. Kreis Stade, die Landesstraße. Zwischen Kakerbeck und Hasefeld ist wegen Fahrbahnerneuerung bis 16. Oktober ca. 17 Uhr in beiden Richtungen gesperrt.
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Hallo Deutschland, hier ist die Popnacht von hr3, mdr Jump, ndr 2, rbb 88.8, Bremen 4, sr1, wdr 2, produziert von swr 3. Und, da müssen wir kurz rein, Achtung, Falschfahrer auf der B65 Hannover-Bornum, Brückeburger Allee bis Nenndorfer Landstraße zwischen der B217 Kreisverkehr Tönjes, Bergkreisel und Ortsausgang kommt ein Falschfahrer entgegen, fährt äußerst rechts und überholt nicht. Auf der B65 Hannover-Bornum, Bückenburger Allee bis Nenndorfer Landstraße zwischen B217 Kreisverkehr Tönjes, Kreisel und Ortsausgang ist ein Falschfahrer unterwegs. Vorsicht in beiden Richtungen. So. Liebe Popnacht, willkommen in der Wolfsstunde. Wir sind ja so ein bisschen müde inzwischen, ein bisschen Delulu im Kopf. Deswegen stupsen wir gemeinsam unsere müden Hirnzellen an mit Nachtaktiv. Ja, das ist ein Quiz für unsere Popnacht-Community mit Fragen, die ja alle im weitesten Sinne mit der Nacht zu tun haben. Wir hatten in diesem Quiz schon die Frage, wie und wo der dunkelste Ort in Deutschland ist, wie der heißt. Ist das A, Gülpe in Brandenburg, B, Daun in der Vulkaneifel oder C, Dresden? Und die Antwort bei diesem Quiz damals war Gülpe. Der dunkelste Ort Deutschland ist in Gülpe in Brandenburg. Wir spielen eine nächste Runde um ein Popnacht-Goodie 07221 2011. Wer spielt mit in unserem Quiz Nachtaktiv? 07221 2011, die Nummer ins Popnacht-Studio.

0: So, 3:45 haben wir. Zoe Wees war das gerade hier in der Popnacht. Und wer jetzt am Start ist, ist definitiv nachtaktiv und bereit für unser Quiz. Nachtaktiv heißt das auch. Alex aus Hamburg ist gerade auf dem Weg zur Schicht auf dem Hamburger Fischmarkt. Hallo in der Show.
1: Ja, guten Morgen.
0: Moin. Gibt es bei dir schon morgens zum Frühstück ein Fischbrötchen oder holen sich das später nur die Party-Animals, die aus dem Club kommen?
1: Na klar. Ich mache die Brötchen ja und wenn man dann die erste Theke so fertig hat, dann ist auch immer Zeit für Krabbenbrötchen mit hausgemachter Remoulade natürlich.
0: Mm. Krabbenbrötchen am Morgen, was will man sonst, gell? Pass auf, du kriegst jetzt gleich drei Fragen gestellt, die alle im weitesten Sinne mit der Nacht zu tun haben. Immer Antwortmöglichkeiten sind dabei. Wenn du 2 von 3 richtig hast, dann hast du gewonnen, kriegst Popnacht-Goodie, okay?
1: Okay.
0: Dann legen wir los. Die erste Frage ist, welches Tier macht in der Nacht so? Ist, ne? Das ist das Geräusch. Welches Tier macht so? Welches nachtaktive Tier? Ist es A, ein verletzter Uhu, B, ein lachender Igel oder C, ein gestresster Waschbär?
1: Ein gestresster Waschbär.
0: Hey, das ist richtig, korrekt. Hast du geraten oder wusstest du es?
1: Nee, das hatte ich einfach mal geraten.
0: Okay,
1: logisch.
0: Sehr gut. Wir machen weiter. Wer nachts Bock auf einen Snack hat und nicht gerade einen Späti in der Nähe hat, der geht zur Tanke. Was gilt als die erste Tankstelle der Welt? A. Die Stadtapotheke in Wiesloch in der Nähe von Heidelberg in Baden-Württemberg. B. Ein Supermarkt in Sibirien. Oder C. Ein Kiosk in Köln-Kalk.
1: Puh, das ist schwierig.
0: Mhm. Kann man
1: also
0: sich
1: Heidelberg
0: herleiten.
1: Schließe ich mal aus.
0: Warum?
1: Weiß ich nicht warum. Komme ich nicht drauf, kann ich nicht verbinden, aber ich wäre irgendwie bei B.
0: Ah, es ist A, tatsächlich. Ach. Weil das Auto wurde erfunden in Baden-Württemberg von Karl Benz, die Frau Bertha Benz, ist mit dem bei der ersten Autofernfahrt von Mannheim nach Pforzheim gefahren und da ist der Sprit ausgegangen. Und in den Apotheken gab es so Leichtbenzin, womit man früher geputzt hat und das haben die dann da reingefüllt.
1: Ah.
0: Mhm. Wir machen weiter. Wir haben einen Bildungsauftrag, weißt du? Wir machen weiter. Viele Nachtaktive arbeiten natürlich auch in der Nacht, so wie du. Eine Berufsgruppe benutzt dabei ein spezielles Werkzeug. Wer oder was ist ein Schießer? Ein Schießer. A. Eine Backschaufel, mit der Bäcker Brote in den Ofen schieben und wieder rausholen. B. Die Schusswaffe eines Polizisten. Oder C. Gurte mit Griffen, die Pflegekräfte nutzen, um so Patienten beim Aufstehen zu helfen.
1: C.
0: Wissen Sie? Vielleicht ist es auch was anderes.
1: Dann ist es A.
0: Und also das
1: Schießer.
0: Ist richtig. Zum Glück hast du dich nochmal umentschieden. Popnacht-Goodie kommt zu dir. Schießer ist tatsächlich ist diese Schaufel, wo sie dann das Brot reinschieben und wieder rausholen. Jetzt gerade wahrscheinlich auch.
1: Jetzt gerade, ja.
0: Jetzt gerade. Du machst Fisch, die machen Brote und wir wünschen dir eine schöne Restnacht. Bleib dran, dann holen wir noch deine Adresse. Tschüss.
1: Danke. Danke. Tschüss.

Dream Catch Me in der Popnacht. Und da müssen wir kurz rein. Entwarnung haben wir jetzt auf der B65 Hannover-Bornum, Brückenburger Allee bis Nenndorfer Landstraße. Da ist kein Falschfahrer mehr unterwegs zwischen B217, Kreisverkehr Tönjesberg-Kreisel und Ortsausgang. Kommt alle gut an.

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1: Um 4 Uhr mit Stefan Eferts. Die ukrainische Regierung weist die Forderung von US-Präsident Trump nach einem neuen Staatschef zurück. Außenminister Sibiha schrieb in Online-Medien, Selenskyj genieße die Unterstützung des ukrainischen Volkes. Trump hatte nach Kritik an seinem Diesel-Deal mit Russland Selenskyjs Ablösung gefordert. Aus Washington berichtet Anne Schneider.
2: Ich denke, es ist Zeit, dass die Ukraine einen neuen Präsidenten bekommt, sagte Trump. Das Land brauche einen Staatschef, der verhandlungsbereit sei. Selenskyj hätte den Krieg mit Russland schon mehrfach beenden können, habe dies aber nicht getan. Die Äußerungen fielen einen Tag nach Trumps umstrittenem Dieselabkommen mit Russland. Aus Kiew kam daraufhin heftige Kritik. Der Deal spiele Moskau wirtschaftlich in die Hände und untergrabe die Sanktionen des Westens.
1: Bei einer Gewalttat in Erie im US-Bundesstaat Pennsylvania sind 9 Menschen getötet worden, darunter 2 Kinder und eine hochschwangere Frau. Der Polizeichef sprach vom schlimmsten Tatort, den er miterlebt habe. 7 der Opfer seien mit dem 45-jährigen Täter verwandt, so die Polizei. Alle wurden in einem Wohnhaus oder davor gefunden. Der Täter habe sich mutmaßlich selbst erschossen. Der Hintergrund der Tat ist noch unklar. Der britisch-französische Völkerrechtler und Schriftsteller Philip Sands wird heute in der Frankfurter Paulskirche mit dem Friedenspreis des deutschen Buchhandels ausgezeichnet. Der Jurist sei ein Autor und Humanist, der unermüdlich für Menschenrechte eintrete, so die Begründung des Stiftungsrats. Der Friedenspreis ist einer der bedeutendsten Kulturpreise Deutschlands. Er wird seit 1950 vergeben und ist mit 25.000 Euro dotiert. Beim Ironman-Triathlon auf Hawaii hat die Heidelbergerin Laura Philipp sich mit dem 2. Platz erneut eine Medaille gesichert. Erst wenige 100 Meter vor dem Ziel überholte sie noch eine Konkurrentin. Robin Niehaus.
3: Die Silbermedaille ist das beste Ergebnis, das die 39-Jährige je auf Hawaii eingefahren hat. Ihren Weltmeistertitel gewann Philipp 2024 in Nizza. Vor ihr lief im Rennen der Frauen nur die Britin Taylor Knipp ins Ziel. Sie wurde nach 8 Stunden und 36 Minuten Weltmeisterin. Bei den Herren sicherte sich der Franzose Vincent Louis nach 7 Stunden und 47 Minuten den WM-Titel. Der dreimalige deutsche Weltmeister Patrick Lange konnte sein letztes WM-Rennen nicht beenden. Der 40-Jährige stieg nach knapp 3,5 Stunden während des Radfahrens aufgrund von Krämpfen aus.
1: Das Wetter in Deutschland. Tagsüber Regen und Sonne im Wechsel, zwischendrin auch länger trocken. Im Norden wolkiger und öfter nass. Der Wind kann frisch bis böig werden. Höchstwerte 10 bis 18 Grad. Morgen im Osten noch örtlich Schauer, sonst weitgehend trocken. Höchstwerte 11 bis 19 Grad. Die Zeit. Es ist gleich 4.03 Uhr.
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4: Die A1 Osnabrück-Bremen ist zwischen Vechta und Kloppenburg wegen Brückenarbeiten bis Montag 5 Uhr in beiden Richtungen gesperrt. Eine Umleitung ist eingerichtet. Die B210 Wittmund-Wilhelmshaven ist zwischen Wittmund-Doruser Weg und Jever West wegen Bauarbeiten bis zum 16. Oktober in beiden Richtungen gesperrt. Kreis Stade, die Landesstraße. Zwischen Kakerbeck und Hasefeld ist wegen Fahrbahnerneuerung bis 16. Oktober ca. 17 Uhr in beiden Richtungen gesperrt.
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5: Mit Sarah Talmon. Hello zusammen. Wir machen jetzt ein bisschen Tempo und starten diese Stunde mit Pink, Trustform.
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Love Bites Back von Lucent in der Popnacht. Wir haben gerade gehört, wie ein gestresster Waschbär macht. Ja, das war Teil unseres Quizzes namens Nachtaktiv. Da geht es um alles, was nachtaktiv ist, so wie Waschbären zum Beispiel auch. Und wir möchten euch nicht vorenthalten, was die noch für lustige Geräusche machen können. Deswegen gibt es jetzt so einen kleinen Waschbär-Sprachkurs. So zum Beispiel. So klingen Waschbären, wenn sie Kontakt aufnehmen wollen. Also wenn sie mit anderen Waschbären plaudern. Und so, das ist mein Lieblingsgeräusch, so klingen Baby-Waschbären, wenn sie miteinander spielen. Oh Gott, das ist so süß, es klingt wie ein Menschenbaby. Oh, ich liebe es. Das war unser kurzes Waschbär-ABC in der Popnacht. Schöne Nacht euch allen. Das ist David Puentes und Loi. Golden Summer.

Dude Looks Like a Lady von Aerosmith. Hier ist die Popnacht von HR3, MDR Jump, NDR 2, RBB 888, Bremen 4, SR 1, WDR 2. Produziert von uns SWR 3. Und wir hören jetzt gleich neue Musik, aber zur Abwechslung nicht von einem englischen oder amerikanischen oder europäischen Künstler, sondern von einem südafrikanischen. Bushly G heißt der, zusammen mit Jake Isaac. Und der Song ist so richtig schön und warm und passt perfekt in diese cozy Herbstzeit mit einem Tee und einer Kuscheldecke. I Would Lose It All heißt der, neu in der Popnacht. Bushly G.

0: End of the World von Miley Cyrus. Es ist 5:30 und ihr hört die Popnacht.
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5: Heute erwarten uns bei zahlreichen Wolken und etwas Sonne weitere, zum Teil kräftige Schauer und einzelne Gewitter. Die Höchstwerte liegen zwischen 12 und 14 Grad. Es bleibt windig mit starken bis steifen Böen. Am Montag stellt sich ein Wechsel aus Sonne und Quellwolken ein. Schauer gibt es nur vereinzelt. Diese treten vor allem im Küstenumfeld auf. Am Dienstag fällt gelegentlich Regen.
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6: Die A1 Osnabrück-Bremen ist zwischen Vechta und Kloppenburg wegen Brückenarbeiten bis Montag 5 Uhr in beiden Richtungen gesperrt. Eine Umleitung ist eingerichtet. Die B73 Stade Richtung Hamburg ist in Höhe der A26 Stade Süd wegen Bauarbeiten bis Montagnacht gesperrt. Die B210 Wittmund-Wilhelmshaven ist zwischen Wittmund, Dohuser Weg und Jever West wegen Bauarbeiten bis zum 16. Oktober in beiden Richtungen gesperrt. Kreis Stade, die Landesstraße. Zwischen Kakerbeck und Hasefeld ist wegen Fahrbahnerneuerung bis 16. Oktober ca. 17 Uhr in beiden Richtungen gesperrt.
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0: Hallo zusammen, es ist 4.32 Uhr. Ich bin Sarah Thaim und hi, und ihr hört Mr. Know-It-All von Teddy Swims.

0: Hallo in die Popnachtrunde. 20 vor 5 ist es jetzt. Ne? Wer nach dem Song nicht schon wach getanzt ist, der streckt sich jetzt nochmal. Wir starten in die Morgenstunden. Einmal alle denen. Und lass uns nochmal was spielen.
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0: Ihr hört gleich Ausschnitte eines Songs, aber nur, wenn die Sängerin Adlib singt. Also so, oh, ah, ihr wisst schon, ums. Und wer rausfindet, von wem der Song ist, der kriegt einen Popnacht-Goodie, ne? Also diese Adlibs sind einfach wild zusammengeschnitten. Und ich glaube, weil es sehr kurz ist, dieses Mal ist es echt schwer. Aber ich glaube an euch. Los geht's, das ist das Schnittmuster. Einmal noch, weil es zu kurz war. Also, sie stimmt da ein bisschen was weg, ne? 0722211. Von wem ist dieser Song? Wer hilft uns beim Lösen? Wir suchen die Lösung fürs Schnittmuster. Und wer das gleich im Radio gewinnt, der kriegt natürlich einen Popnacht-Goodie. 0722211.

Ich habe ja gesagt, dass es heute ein bisschen schwieriger ist, das Schnittmuster. Nein, was wir gerade gehört haben, ist nicht Taylor Swift, es ist nicht Olivia Rodrigo, das wird dir schon geraten an der 0722212011. Es ist eine andere amerikanische, sehr berühmte Künstlerin, eine Newcomerin kann man auch nicht mehr sagen, aber nicht so lange im Geschäft wie Taylor Swift auf jeden Fall. Ich habe hier nochmal ein größeres Schnittmuster, da sind noch mehr Hinweise drin, da hören wir jetzt nochmal rein. Also jetzt hat man auch schon ein bisschen mehr vom Song erkannt. 0722212011. An wem ist dieses Lied? Wer löst das Schnittmuster in der Popnacht? 0722212011.

0: Common People, Pulp und wir schulden euch noch eine Lösung.
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0: Wir spielen das Schnittmuster und Momo aus Wuppertal ist in der Show. Hallo, guten Morgen.
2: Hallo, guten Morgen.
0: Du arbeitest in der Altenpflege. Wie war deine Nachtschicht bislang?
2: Ja, noch durchkämmt. Ich muss ja noch 2-3 Stunden.
0: Ja, du klingst auch ehrlich gesagt ein bisschen müde. Jetzt hättest du so Schlafsand in den Augen.
2: Ja, ein bisschen.
0: Ja, macht aber nichts. Du bist trotzdem fit genug, um bei unserem Spiel mitzumachen. Ich spiele das Schnittmuster jetzt noch einmal ab für alle anderen, die es vielleicht nicht mitbekommen haben. Und dann darfst du lösen. Wer stöhnt da so fröhlich vor sich hin?
2: Das ist Gracie Adams.
0: Gracie Abrams. Ja, genau. Das ist absolut richtig.
2: Das ist toll.
0: Du hast da sehr schön, du kriegst einen Popnacht-Goodie. Hast du dir verdient. Weißt du auch, wie der Song heißt?
2: Ja, That's So True.
0: Hey, That's So True. Und hier ist er. Schöne Schicht noch.
2: Dankeschön.

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1: Um 5 Uhr mit Stefan Eferts. Nach der Serie von verlorenen Landtagswahlen trifft sich heute in Berlin das CDU-Präsidium zu einer zweitägigen Klausurtagung. Dabei soll es auch um den weiteren Kurs der Partei gehen. Heftige Kritik an Kanzler Merz kam vorab aus Bayern. Aus der Nachrichtenredaktion Andreas Hein.
2: Der ehemalige bayerische Ministerpräsident und CSU-Vorsitzende Seehofer nutzt ein Interview in der Bild für scharfe Kritik. Dem Kanzler wirft er soziale Kälte vor und Wahlversprechen gebrochen zu haben. Die Union habe eine Senkung der Stromsteuer versprochen, passiert sei nichts. Außerdem brauche es nicht ständig neue Expertenkommissionen, sondern Politiker mit Haltung, zum Beispiel bei der Pflege. Als Kernproblem sieht Seehofer ein grundlegendes Vertrauensdefizit der Bevölkerung gegenüber Kanzler Merz.
1: Die ukrainische Regierung weist die Forderung von US-Präsident Trump nach einem neuen Staatschef zurück. Außenminister Sibiha schrieb in Online-Medien, Präsident Selenskyj genieße die Unterstützung des ukrainischen Volkes. Selenskyj hatte zuvor eine Vereinbarung zwischen den USA und Russland über Diesellieferungen kritisiert und sie als Investition in die russische Kriegskasse bezeichnet. Daraufhin forderte Trump Selenskyjs Ablösung. Der britisch-französische Völkerrechtler und Schriftsteller Philip Sands wird heute in der Frankfurter Paulskirche mit dem Friedenspreis des deutschen Buchhandels ausgezeichnet. Der Jurist sei ein Autor und Humanist, der unermüdlich für Menschenrechte eintrete, so die Begründung des Stiftungsrates. Der Friedenspreis ist einer der bedeutendsten Kulturpreise Deutschlands. Er wird seit 1950 vergeben und ist mit 25.000 Euro dotiert. Beim Ironman-Triathlon auf Hawaii hat die Heidelbergerin Laura Philipp sich mit dem 2. Platz erneut eine Medaille gesichert. Erst wenige hundert Meter vor dem Ziel überholte sie noch eine Konkurrentin. ARD-Sportreporter Robin Niehaus.
3: Die Silbermedaille ist das beste Ergebnis, das die 39-Jährige je auf Hawaii eingefahren hat. Ihren Weltmeistertitel gewann Philipp 2024 in Nizza. Vor ihr lief im Rennen der Frauen nur die Britin Taylor Knipp ins Ziel. Sie wurde nach 8 Stunden und 36 Minuten Weltmeisterin. Bei den Herren sicherte sich der Franzose Vincent Louis nach 7 Stunden und 47 Minuten den WM-Titel. Der dreimalige deutsche Weltmeister Patrick Lange konnte sein letztes WM-Rennen nicht beenden. Der 40-Jährige stieg nach knapp 3,5 Stunden während des Radfahrens aufgrund von Krämpfen aus.
1: Das waren die Nachrichten. Das Wetter in Deutschland, tagsüber Regen und Sonne im Wechsel, zwischendrin auch länger trocken, im Norden wolkiger und öfter nass. Der Wind kann frisch bis böig werden, Höchstwerte 10 bis 18 Grad. Morgen im Osten noch örtlich Schauer, sonst weitgehend trocken, Höchstwerte 11 bis 19 Grad. Die Zeit 5.03 Uhr.
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4: Die A1 Osnabrück-Bremen ist zwischen Vechta und Kloppenburg wegen Brückenarbeiten bis Montag 5 Uhr in beiden Richtungen gesperrt. Eine Umleitung ist eingerichtet. Die B73 Stade Richtung Hamburg ist in Höhe der A26 Stade Süd wegen Bauarbeiten bis Montagnacht gesperrt. Die B210 Wittmund-Wilhelmshaven ist zwischen Wittmund, Doruser Weg und Jever West wegen Bauarbeiten bis zum 16. Oktober in beiden Richtungen gesperrt.
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5: Mit Sarah Talbot. Hello zusammen. Ihr hört die Popnacht. Ja, aber spätestens jetzt können wir doch guten Morgen sagen. Der Tag geht so langsam los. Und dazu hören wir Tiffany Ayres mit Find Me.
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0: Jochen Descher und Austin.
1: In der Popnacht. Und die Popnacht ist ja wohl von HR3, MDR Jump, NDR 2, RBB 888, Bremen 4, SR 1, WDR 2 und produziert von SWR 3. Und wir starten langsam in den Morgen rein und wollen wissen, was heute so alles geht, was so los ist am Sonntag, den 11. Oktober. Andreas Hein aus dem Popnacht-Team. Der Tag wird ehrenvoll, er wird riesig und PS-stark. Gib uns einen Überblick.
2: Ja, ehrenvoll, du hast es gesagt. Ein Mann, der in Mülheim an der Ruhr und im Rest von Deutschland Kult ist, Helge Schneider, Mr. Katzenklo, wird heute um 17 Uhr offiziell Ehrenbürger seiner Heimatstadt. Und sowas passiert tatsächlich nicht so oft. In den vergangenen 50 Jahren wurden gerade mal 2 neue Ehrenbürger dort ernannt. Heute also Helge Schneider.
1: Und von der Ehrenbürgerschaft zu echten Schwergewichten.
2: In Ludwigsburg steigt heute ab 13 Uhr die Europameisterschaft im Kürbiswiegen. Züchter aus Belgien, Österreich, Frankreich und der Schweiz rollen ihre XXL-Kürbisse ins blühende Barock. Da gehört das Kürbiswiegen zu den absoluten Höhepunkten dieser großen Kürbisausstellung. Der aktuelle Europa- und Weltrekord, der liegt ja bei fast 1300 Kilo, das ist so schwer wie ein Auto.
1: Also kaum hat der Herbst angefangen, schon überall Kürbisse und auch die allerschwersten. Und für Autos haben wir heute auch noch etwas übrig in Singapur.
2: Die Formel 1 fährt heute das legendäre Nachtrennen an der Uferpromenade in Singapur vorbei am Yachthafen. Start ist um 14 Uhr deutscher Zeit. Favorit einmal mehr Max Verstappen. Der feiert damit seine 50. Pole Position.
1: Wir fassen zusammen. Helge Schneider, Kürbis und schnelle Autos.
2: Mhm.
1: Also diese Riesenkürbisse, 1300 Kilo. Wie viel Suppe man da wohl daraus machen kann. Versuchen wir mal rauszufinden. Hier ist die Popnacht. Guten Morgen.

0: nur noch ein ganz kleines bisschen arbeiten. Dann kommt der Schichtwechsel. Langsam kommt Bewegung rein bei euch. Ihr schickt ganz viele Updates an die 07221 2011. Andy aus Wanne-Eickel zum Beispiel ist Taxifahrer und verabschiedet sich eben schnell in den Feierabend.
1: Ja, ich grüße nochmal alle schön. Ja, und ich habe jetzt Feierabend. Alle Leute gesund und munter zu Hause angekommen. Und jetzt ist für mich Feierabend. Jetzt zeige ich auch gleich nach Hause und schön gemütlich ein bisschen noch Fernsehen oder Radio hören.
0: Ja, Radio hören natürlich, guter Mann, Andy. Alex steht in Hamburg auf dem Fischmarkt und verkauft gleich seine Krabbenbrötchen, hat er vorhin erzählt. Und Didi gibt auch ein kurzes Update. Der macht gerade anscheinend einen Spaziergang und hat einen Igel entdeckt. Und da hat er ein Foto von gemacht und ist uns in die Popnacht geschickt an die 07221211. Könnt ihr immer machen, ist immer gut. Ihr könnt uns immer mitteilen, was wir machen. Wir sind immer für euch am Start. Leute, kommt gut rein oder auch raus. Nee, rein und raus. In den Tag. Okay,

0: ist Golden in der Popnacht. Und bevor dieses Lied zu Ende ist, kriegen wir noch einen Schlag. Jetzt sind wir wach.
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2: Am Sonntag bei einem Wechsel aus Sonne und mal lockeren, mal dichten Quellwolken einzelne. Im Norden zahlreiche Schauer, vereinzelt kräftig ausfallend mit kurzen Gewittern. Höchstwerte 11 bis 18 Grad.
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3: Die A1 Osnabrück-Bremen ist zwischen Vechta und Kloppenburg wegen Brückenarbeiten bis Montag 5 Uhr in beiden Richtungen gesperrt. Eine Umleitung ist eingerichtet. Die B73 Stade Richtung Hamburg ist in Höhe der A26 Stade Süd wegen Bauarbeiten bis Montagnacht gesperrt. Die B210 Wittmund-Wilhelmshaven ist zwischen Wittmund, Dohuser Weg und Jever West wegen Bauarbeiten bis zum 16. Oktober in beiden Richtungen gesperrt.
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0: Espresso. Sabrina Carpenter in der Popnacht. Und ey Leute, es ist Sonntag. Macht gechillt, lasst euch nicht stressen und nehmt euch auf gar keinen Fall ein Vorbild an Comedian Florentine Osche.
1: Ich bin im Moment ein bisschen gestresst. Ich gehe durch eine sehr stressige Lebensphase und ich habe neulich eine Studie gelesen, dass 2 von 3 Menschen in Deutschland mindestens einmal in ihrem Leben körperlich durch Stress erkranken. Und ich finde, das ist eine Studie, die stresst. Seitdem bin ich so gestresst davon, keinen Stress zu haben, dass es mich noch mehr unter Druck setzt. Es ist wirklich schlimm. Ich versuche irgendwie, meinen Stress bestmöglich zu managen, denn ich habe gelesen, dass wenn man seine Gefühle nicht adäquat verarbeitet, können die sich im Körper festsetzen. Und das hat mich wieder mal gestresst. Und da dachte ich, nein, so geht's nicht. Vielleicht kennt ihr das, wenn ihr traurig seid, habt ihr manchmal so ein Kloßgefühl im Hals. Oder wenn man gestresst ist, verspannen sich so Schultern und Nacken. Wut wird wohl sehr oft in der Hüfte gespeichert. Was wird da gespeichert? Ist es Schmerz? Oder ist es so vielleicht Volumen, was sich so anreichert? Vielleicht ist Kim Kardashian auch einfach nur so eine sehr wütende Frau. Ich weiß nicht. Ja.
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0: Hallo, guten Morgen. Hier ist die Popnacht und gleich hören wir Flow. Eine R&B-Girlband aus UK. Drei Frauen, die übrigens alle drei tätowiert haben, so als Freundschaftstattoo, das soll Glück bringen auf ihrem Weg ins Showbusiness. Und die Frage, ob sie es brauchen, dieses Glück, können wir uns stellen, weil selbstbewusst sind sie schon mal und auch sehr erfolgreich. Und sie haben uns schon öfter im Interview gesagt, dass sie die größte und erfolgreichste Girlband ihrer Generation werden wollen. Ne? Also so Spice Girls mäßig, Pussycat Dolls mäßig. Von denen haben sie sich übrigens auch inspirieren lassen für diesen Song, Leak It. Den hören wir jetzt und unterstützen sie bei ihrem Weg für den großen Erfolg. Leak It von Flo in der Popnacht.
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1: Ja, ist Herbst, ne? 8 Grad haben wir aktuell in Bremen, 9 Grad sind es in Kloppenburg und in Oldenburg. Auch in Wilhelmshaven und in Bremerhaven haben wir aktuell 9 Grad. Dazu sehr viele Wolken am Himmel und Schauer gibt es immer mal wieder den ganzen Tag über. Die Sonne kommt hier und da mal so ein bisschen raus, aber ansonsten grundsätzlich eher schmuddelig, würde ich sagen.
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2: Mit Sebastian Segebarte. Guten Morgen. US-Präsident Donald Trump fordert Präsidentenwechsel in der Ukraine. Rund 100 Menschen müssen Club im Viertel wegen Pfefferspray verlassen. RB Leipzig gewinnt Samstagabendspiel der Fußball-Bundesliga. Das Wetter wechselhaft, immer wieder Schauer, bis zu 14 Grad. Die Europäische Union kritisiert die Dieselvereinbarung zwischen Russland und den USA scharf. Die Außenbeauftragte Kaja Kallas sagte, das Aussetzen von Sanktionen bringe Russland mehr Geld für den Krieg gegen die Ukraine. US-Präsident Donald Trump hatte die Einigung verkündet und dabei auch gefordert, dass der ukrainische Präsident Volodymyr Zelensky abgelöst wird. Die Einzelheiten von Ilka Staroste.
3: Der US-Präsident macht die Ukraine für den Anstieg des Dieselpreises verantwortlich. Das sorgt vor den Kongresswahlen am 3. November für erheblichen Ärger in der Bevölkerung. Trump hatte daher gestern verkündet, trotz bestehender Sanktionen Diesel aus Russland zu kaufen. Zelensky hatte die Vereinbarung kritisiert und sie als Investition in die russische Kriegskasse bezeichnet. Deutschland hat seine Unterstützung für die Ukraine nochmal bekräftigt. Regierungssprecher Cornelius sagte, man arbeite gemeinsam mit den europäischen Partnern an weiteren Strafmaßnahmen gegen Russland.
2: Bei einem Raketenangriff auf den Flughafen in Riad in Saudi-Arabien sind nach Behördenangaben 12 Menschen ums Leben gekommen. Die Rede ist auch von bis zu 300 Verletzten. Hinter dem Angriff soll die jemenitische Houthi-Miliz stecken. Lukas Knauer.
4: Es war bereits der dritte und bislang wohl schwerste Angriff auf den Flughafen Riad in dieser Woche und der tödlichste im Land seit 2015. Unter den 12 Toten befinden sich mehrere Saudis, Staatsbürger aus den USA, Jordanien, Palästina, Syrien, dem Sudan, Ägypten und Bangladesch. Der Flughafen wurde vorübergehend geschlossen und alle Flüge umgeleitet. US-Außenminister Marco Rubio verurteilte die jüngsten Angriffe scharf. Präsident Donald Trump sagte, die USA würden nun eine Beteiligung an saudischen Angriffen auf die Houthi prüfen.
2: Die Bremer Polizei und Rettungskräfte sind heute früh bei einem Club im Viertel im Einsatz. Laut Polizei wurde Pfefferspray versprüht. Hintergrund soll eine Auseinandersetzung gewesen sein. Rund 100 Menschen mussten den Club verlassen. Nach ersten Erkenntnissen wurde eine Person vom Rettungsdienst versorgt. Zum Sport. Im Samstagabendspiel der Fußball-Bundesliga hat RB Leipzig gegen Eintracht Frankfurt mit 6:0 gewonnen. 3 Tore erzielte allein Christopher Nkunku. Die weiteren Samstagspiele fasst Robin Niehaus zusammen.
5: Der FC Bayern München hat den Sprung an die Tabellenspitze am Samstagnachmittag verpasst. Der deutsche Rekordmeister spielte beim FC Augsburg 2:2 unentschieden. Augsburgs Robin Fellhauer erzielte nach 8,5 Sekunden das schnellste Tor der Bundesliga-Geschichte. Die TSG Hoffenheim unterlag zu Hause spät gegen den HSV mit 2:3. Dem VfB Stuttgart gelang ein Auswärtserfolg mit 2:0 beim Aufsteiger SC Paderborn. Im bis dato torreichsten Spiel des Spieltags setzte sich Bayern 04 Leverkusen mit 4:3 beim FSV Mainz 05 durch. Union Berlin gelang mit dem 1:0 Heimerfolg gegen die SV Elversberg der erste Saisonsieg.
2: Und in der Basketball-Bundesliga haben die Baskets Oldenburg gegen Hagen verloren, entstand 78-87 aus Sicht der Baskets. Und Rasta Vechta gewann gegen Ulm mit 97-92. Für Vechta war es der erste Saisonsieg. Und das waren die Nachrichten mit Sebastian Segebarte.
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1: Eine Meldung habe ich hier im Moment. Die A1 Osnabrück Richtung Bremen ist zwischen Vechta und Kloppenburg wegen Brückenarbeiten bis Montag 5 Uhr in beiden Richtungen gesperrt. Eine Umleitung ist da aber eingerichtet. Blitzer habe ich noch keine.
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1: Am Sonntagmorgen und ich bin Milton Tappert. Ihr habt es gehört, im Moment, da muss der Mund erstmal noch mal ein bisschen wach werden. Der Kiefer muss noch mal trainieren, wie er hoch und wie er runter geht. Denn es ist noch früh, wir haben kurz nach 6. Kommt gut rein, schönen guten Morgen.

Drive ist das von Incubus, ein Bremen 4 All-Time Favorite, um gleich genau 17:45. Und ich war die ganze Woche so K.O. Man hört es vielleicht noch so ein klein bisschen an der Stimme. Ich war einfach krank, aber ich war wirklich richtig krank, richtig Knockout. Ich habe jetzt immer noch so einen leichten, so ein, als hätte man so einen Helm auf. Ist ja so einen leichten Schwindel, wenn man sich so zu schnell bewegt. Aber irgendwann muss man ja dann auch mal wieder losgehen, irgendwie zur Arbeit. Das Ding ist nur, was mir jetzt auch wieder aufgefallen ist, wenn ich so krank bin, ne? Also so erkältet, Infekt, irgendwas, ne? Ich habe mal richtig Hunger. Ich schaufel mir irgendwie Essen rein, was natürlich auch Sinn macht, weil der Körper wahrscheinlich mehr Energie braucht, aber ich esse dann auch so Sachen, die ich wirklich jahrelang nicht esse. Wie zum Beispiel Brote mit, um das jetzt mal markenfrei hier so zu beschreiben, mit so einer Schokoladencreme drauf. Wenn ihr wisst, was ich meine. Esse ich nie. Kaufe ich für meinen Sohn und für meine Frau. Die essen das. Aber wenn ich krank bin, erkältet, ich feuer mir die Dinger rein ohne Ende. Und ich weiß nicht, warum. Aber anscheinend hilft es ja irgendwie, denn ich bin wieder einigermaßen fit. Und ich habe auf jeden Fall auch nochmal so ein Brot dabei für in einer Stunde oder so, wenn ich mir das dann reinhau. Vielleicht hilft's ja. Und an alle, die gerade vielleicht auch irgendwie am Kränkeln sind, gute Besserung. Es geht vorbei. Also ging es zumindest bei mir. Und ich glaube und hoffe bei euch auch. Ich drücke euch die Daumen.

0: The Art of Letting Go war das von Aust, ist hier bei Bremen 4 um genau 6:45 am Sonntagmorgen und wir bleiben gemütlich, würde ich sagen, musikalisch. Ich habe schon die ersten 2 Cappuccino drin, mir geht's gut, ich werde so langsam wach, mir ist warm, ich hoffe euch geht's ähnlich gut wie mir. Warm ist schon mal sehr gut und im besten Fall habt ihr auch was Warmes getrunken, dann wird's nämlich gleich noch ein bisschen gemütlicher, weil man muss den Herbst so ein bisschen jetzt auch annehmen. Wisst ihr, was ich meine? Auch morgens um 6:45 am Sonntag. Naja, hier ist Isaac. We had it all. Ich sag ja, wir machen gemütlich weiter hier am Sonntag. Erstmal reinkommen. Moin.
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1: 9 Grad haben wir aktuell in Bremen und in Kloppenburg. Auch in Oldenburg haben wir aktuell 9 Grad. In Bremerhaven sind es 10 und dazu viele Wolken am Himmel. Man sieht jetzt ganz vereinzelt aktuell noch die Sterne. Im späteren Verlauf des Tages dann ab und zu mal die Sonne. Ansonsten den ganzen Tag über sehr viele Wolken und Schauer. Immer mal wieder möglich. Vor allem jetzt im Moment viel Regen.
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2: Mit Sebastian Siegebarte, guten Morgen. Europäische Union stellt sich nach US-Rücktrittsforderungen hinter Zelensky. Rund 100 Menschen müssen Club im Bremer Viertel wegen Pfefferspray verlassen. RB Leipzig gewinnt Samstagabendspiel der Fußball-Bundesliga. Das Wetter wechselhaft, immer wieder Schauer, bis zu 14 Grad. Die Europäische Union kritisiert die Dieselvereinbarung zwischen Russland und den USA scharf. Die Außenbeauftragte Kaja Kallas sagte, das Aussetzen von Sanktionen bringe Russland mehr Geld für den Krieg gegen die Ukraine. Auch aus Deutschland heißt es, man halte Sanktionen gegen Russland ein. Aus der Nachrichtenredaktion Konstanze Simedei.
3: Regierungssprecher Cornelius sagte, die Unterstützung der Ukraine sei ungebrochen. Das Wirtschaftsministerium erklärte, Deutschland stehe zu den EU-Sanktionspaketen und beziehe kein Öl aus Russland. Der britische Premier Burnham telefonierte nach eigenen Angaben mit Zelensky und vereinbarte ein Treffen. Er kündigte außerdem schärfere Sanktionen gegen Russland an. Hintergrund sind Äußerungen von US-Präsident Trump. Er hatte verlangt, dass Zelensky als Präsident abgelöst wird. Trump hatte am Freitag mit dem russischen Staatschef Putin vereinbart, dass Moskau wieder Diesel in die USA liefert. Zelensky hatte das heftig kritisiert.
2: Bei einem Raketenangriff auf den Flughafen in Riad in Saudi-Arabien sind nach Behördenangaben 12 Menschen ums Leben gekommen. Die Rede ist auch von bis zu 300 Verletzten. Hinter dem Angriff soll die jemenitische Houthi-Miliz stecken. Lukas Knauer.
4: Es war bereits der dritte und bislang wohl schwerste Angriff auf den Flughafen Riad in dieser Woche und der tödlichste im Land seit 2015. Unter den 12 Toten befinden sich mehrere Saudis, Staatsbürger aus den USA, Jordanien, Palästina, Syrien, dem Sudan, Ägypten und Bangladesch. Der Flughafen wurde vorübergehend geschlossen und alle Flüge umgeleitet. US-Außenminister Marco Rubio verurteilte die jüngsten Angriffe scharf. Präsident Donald Trump sagte, die USA würden nun eine Beteiligung an saudischen Angriffen auf die Houthi prüfen.
2: Die Bremer Polizei und Rettungskräfte waren heute früh bei einem Club im Viertel im Einsatz. Laut Polizei wurde Pfefferspray versprüht. Hintergrund soll eine Auseinandersetzung gewesen sein. Rund 100 Menschen mussten den Club verlassen. Mehrere Menschen wurden verletzt. Wie viele genau, ist noch unklar. Zum Sport. Im Samstagabendspiel der Fußball-Bundesliga hat RB Leipzig gegen Eintracht Frankfurt mit 6:0 gewonnen. 3 Tore erzielte allein Christopher Nkunku. Die weiteren Samstagspiele fasst Robin Niehaus zusammen.
5: Der FC Bayern München hat den Sprung an die Tabellenspitze am Samstagnachmittag verpasst. Der deutsche Rekordmeister spielte beim FC Augsburg 2:2 unentschieden. Augsburgs Robin Fellhauer erzielte nach 8,5 Sekunden das schnellste Tor der Bundesliga-Geschichte. Die TSG Hoffenheim unterlag zu Hause spät gegen den HSV mit 2:3. Dem VfB Stuttgart gelang ein Auswärtserfolg mit 2:0 beim Aufsteiger SC Paderborn. Im bis dato torreichsten Spiel des Spieltags setzte sich Bayern 04 Leverkusen mit 4:3 beim FSV Mainz 05 durch. Union Berlin gelang mit dem 1:0 Heimerfolg gegen die SV Elversberg der erste Saisonsieg.
2: Und in der Basketball-Bundesliga haben die Baskets Oldenburg gegen Hagen verloren, entstand 78:87 aus Sicht der Baskets. Und Raster Vechta gewann gegen Ulm mit 97:92. Für Vechta war es der erste Saisonsieg. Und das waren die Nachrichten mit Sebastian Segebade.
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1: Die A1 Osnabrück Richtung Bremen ist zwischen Vechta und Kloppenburg wegen Brückenarbeiten bis Montag 5 Uhr in beiden Richtungen gesperrt. Eine Umleitung ist da eingerichtet. Blitzer habe ich hier noch keine.
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1: Und ich bin Milton Tappert. Moin Freunde, ich wünsche euch einen schönen Start in den Sonntag. Bisschen gute Laune hier. Ja, warum denn nicht? Zumindest musikalisch. Imagine Dragons sind das hier mit On Top of the World. Moin.

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es gibt einen neuen Weltrekord im Planken der Frauen. Das war, glaube ich, heute Nacht. Ich habe das hier gerade nebenbei im Fernsehen gesehen. Ich habe hier so Fernsehen laufen und dachte, kann das wirklich sein? Und habe es dann gerade nochmal gegoogelt und ja, es kann sein. 5 Stunden lang ist eine 61-jährige Kanadierin, die heißt Donna Jen Wild, geplankt. Also auf dem Unterarmstütz. So, ich mache das hier gerade so halb nach auf meinem Schreibtisch. Unterarmstütz. Und dann halt Popo in die Luft, Oberkörper in die Luft und nur vorne auf den Füßen abstützen. Ohne Witz, planken ist so übertrieben anstrengend. Also wenn ich mal 1 Minute 30 schaffe, sind wir mal ehrlich, so, wenn ich einen guten Tag habe, würde ich vielleicht 2 Minuten schaffen. Aber das wäre schon dann auch ein sehr guter Tag, weil das so verdammt anstrengend ist. Und die macht das einfach für 5 Stunden durchgehend und hat damit den vorherigen Weltrekord um eine halbe Stunde überboten. Das ist doch einfach nur irre, oder? Ein Mann hat übrigens, also das ist der Weltrekord der Frauen, exakt 5 Stunden. Männerweltrekord 9 Stunden 38 Minuten. Ich frage mich, egal ob es bei 5 Stunden oder auch bei 9 und 38 Minuten, also was macht man da die ganze Zeit? Wie hält man das aus? Muss man da nicht vielleicht auch mal pinkeln oder so? Also unfassbar. Vielleicht, wenn ich heute anfangen würde zu trainieren, würde ich in einem halben Jahr so 5 Minuten schaffen. Mache ich aber nicht. Bin ich zu faul zu. Glückwunsch an die neue Rekordhalterin, Donna Jen Wild. 5 Stunden Planken, sag mal.

0: Feel My Love war das von Take That und Michael Patrick Kelly um genau 7:30.
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0: Eine Meldung habe ich hier. Die A1 Osnabrück Richtung Bremen ist zwischen Vechta und Kloppenburg wegen Brückenarbeiten bis Montag 5 Uhr in beiden Richtungen gesperrt. Blitzer habe ich hier aber noch keine und deswegen war es das auch schon wieder von den Straßen. Ich wünsche euch eine gute Fahrt und einen schönen Start in den Sonntag. Das hier ist Bad Dreams von Teddy Swims. Moin.

Love Soulbusters von Kamerad um gleich 7:45. Es wird ja schon wieder Basketball gespielt hier bei uns in Deutschland. Die erste Liga ist gestartet, die zweite Liga ist gestartet. Es ist einiges los und wir haben es vorhin schon in den Nachrichten gehört, heute Morgen um 6 und um 7 Uhr. Die Baskets Oldenburg haben gestern verloren gegen Phoenixhagen in Oldenburg 78-87. Man muss ja sagen, Oldenburg in den letzten Saisons nicht ganz so gut gewesen. Also die letzten 3, 4, vielleicht sogar schon 5 Jahre war das eher so, ja, weiß ich nicht, ein kleiner Krampf. Irgendwie so dem hinterherlaufen, was früher mal war in Oldenburg. Aber jetzt sind die Baskets eigentlich gut in die Saison gestartet. Und auch wenn sie gestern verloren haben, sind sie aktuell auf Tabellenplatz 4. Muss man sagen, haben auch schon teilweise ein paar Spiele mehr gemacht als die Teams dahinter. Aber egal, Tabellenplatz 4 ist erstmal gut für Oldenburg. Sehr gut, weiter so. Unsere andere Mannschaft, die Eisbären Bremerhaven, sind dagegen nicht ganz so gut in die Saison gestartet. Die haben die ersten 2 Spiele verloren, konnten es dann aber drehen und haben dann das letzte Spiel gewonnen. Und die haben heute ihr nächstes Spiel. Da geht es gegen Köln. Und Köln, ehrlicherweise, sollten sie schon weghauen. Also, ja, ich weiß, die spielen in Köln, aber trotzdem die Eisbären Bremerhaven. Das sollten sie eigentlich schaffen. Nach dem etwas rumpeligen Start hoffe ich, dass sie da jetzt gut reinkommen in die Saison. Und das nächste Spiel dann wieder hier bei uns ist am 17., also schon am kommenden Samstag gegen Essen. Könnt ihr die Eisbären wieder live sehen. Ist auch schon nicht mehr so lange hin.

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1: Boah, herbstlich ist es, würde ich sagen. 9 Grad haben wir aktuell in Bremen und in Oldenburg. 9 Grad sind es auch in Bremerhaven und in Wilhelmshaven. Dazu ist es ziemlich wolkig. Die Sonne kommt zwar ab und zu mal durch, so wie jetzt gerade hier bei mir, über dem Studio. Aber ansonsten sehr viele Wolken und Schauer. Immer mal wieder möglich, den ganzen Tag über. Und windig ist es heute auch noch.
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1: Mit Irene Lottes. US-Präsident Trump sorgt mal wieder für Wirbel mit seinen Aussagen.
2: Ja, diesmal mit einer Forderung nach einem neuen Präsidenten in der Ukraine. Außerdem ist in einer Bremer Disco Pfefferspray versprüht worden. Da sind auch Menschen verletzt worden durch. Und die Baskets Oldenburg haben zu Hause gegen Hagen verloren. In der Ukraine werden Forderungen nach einer Ablösung von Präsident Volodymyr Zelensky zurückgewiesen. Zelensky habe die Unterstützung der ukrainischen Bevölkerung, schrieb Andriy Sybir in den sozialen Medien. Die Ablöseforderungen kommen von US-Präsident Donald Trump nach Gesprächen mit Russland. Anne Schneider berichtet aus Washington.
3: Ich denke, es ist Zeit, dass die Ukraine einen neuen Präsidenten bekommt, sagte Trump. Zelensky hätte den Krieg mit Russland schon mehrfach beenden können, habe dies aber nicht getan. Die Äußerungen fielen einen Tag nach Trumps umstrittenem Dieselabkommen mit Russland. Aus Kiew kam daraufhin heftige Kritik. Der Deal spiele Moskau wirtschaftlich in die Hände und untergrabe die Sanktionen des Westens. Trump hielt dagegen und machte die Ukraine mitverantwortlich für die angespannte Lage auf dem weltweiten Dieselmarkt. Deren Angriffe auf russische Raffinerien hätten das Angebot verknappt.
2: Bei einem Angriff auf den internationalen Flughafen der saudischen Hauptstadt Riad sind 12 Menschen getötet worden. Laut der Behörden vor Ort sind mehr als 300 verletzt worden. Getroffen wurde demnach ein Passagierterminal. Saudi-Arabien macht die Houthi-Miliz im Jemen für den Angriff verantwortlich. Pfefferspray hat heute Morgen im Bremer Viertel zu einem größeren Einsatz von Polizei und Rettungskräften gesorgt. Laut Polizei hatte in einem Club eine 32-Jährige gegen 5 Uhr in einem Streit mit einer anderen Frau Pfefferspray versprüht. 50 bis 70 Menschen mussten raus ins Freie. Mehrere wurden durch das Pfefferspray auch verletzt. Im Samstagabendspiel der Fußball-Bundesliga hat RB Leipzig gegen Eintracht Frankfurt mit 6:0 gewonnen. 3 Tore erzielte allein Christopher Nkunku. Die weiteren Samstagspiele fasst Robin Niehaus zusammen.
4: Der FC Bayern München hat den Sprung an die Tabellenspitze am Samstagnachmittag verpasst. Der deutsche Rekordmeister spielte beim FC Augsburg 2:2 unentschieden. Augsburgs Robin Fellhauer erzielte nach 8,5 Sekunden das schnellste Tor der Bundesliga-Geschichte. Die TSG Hoffenheim unterlag zu Hause spät gegen den HSV mit 2:3. Dem VfB Stuttgart gelang ein Auswärtserfolg mit 2:0 beim Aufsteiger SC Paderborn. Im bis dato torreichsten Spiel des Spieltags setzte sich Bayer 04 Leverkusen mit 4:3 beim FSV Mainz 05 durch. Union Berlin gelang mit dem 1:0 Heimerfolg gegen die SV Elversberg der erste Saisonsieg.
2: Und in der Basketball-Bundesliga haben die Baskets Oldenburg zu Hause gegen Hagen verloren mit 78:87. Und Rasta Vechta hat gegen Ulm mit 97:92 gewonnen. Für Vechta war das der erste Saisonsieg. Das waren die vier News mit Irene Lottes.
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1: Die A1 Osnabrück Richtung Bremen ist zwischen Vechta und Kloppenburg wegen Brückenarbeiten bis Montag 5 Uhr in beiden Richtungen gesperrt. Blitzer habe ich hier aber noch keine. Und ich bin Milton, moin Freunde, ich wünsche euch einen schönen Start in den Sonntag. Das ist jetzt gerade erst so in den letzten, ich würde mal schätzen, 15 bis 20 Minuten hell geworden. Davor war es einfach noch dunkel. Ich sitze ja schon seit 6 Uhr heute Morgen hier und es war einfach stockduster die ganze Zeit. Ich habe mich wirklich schon gefühlt wie im tiefsten Winter, deswegen freue ich mich, dass die Sonne jetzt wenigstens so ein bisschen da ist. Wobei man sagen muss, für 11. Oktober ist schon wirklich sehr, sehr tief drin im Herbst. Wir sind angekommen, Freunde. Und um euch diesen Herbststart ein bisschen zu verschönern, gibt es auf jeden Fall heute hier bei Zebra 4 was zu gewinnen, nämlich Tickets für Dicker. Der kommt nämlich auf Tour nach Oldenburg. Dafür müsst ihr mir später eine Frage beantworten. Machen wir auf jeden Fall noch vor 9 Uhr. Und ansonsten erforschen wir heute zum Beispiel auch noch den Mond. 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Der kennt sich aus mit Planeten, mit Sternen und natürlich auch mit dem Mond. Der kommt vorbei so ab 10 Uhr. Ich wünsche euch einen guten Start in den Sonntag.

0: Wir haben ja gerade schon festgestellt, heute ist es sehr herbstlich und Herbst, da war doch was.
1: Okay, so noch Zuschläge, wer hatte noch, wer mit möchte? Auf, wie geht's hier, neue Reise.
0: Auf, wie geht's hier, alle nochmal rein hier, Freimarkt geht los, ja, ja, und zwar schon nächste Woche Freitag. Und ich finde, wenn der Freimarkt startet, dann ist immer so richtig Herbst, ne, wenn die Fahnen vorne auf den Bussen drauf sind, so, die fahren ja auch bei mir in Bremen-Nord und Schwanewede da noch rum, dann weiß ich, ah, so, Freimarktzeit ist da, sehr schön. Es ist übrigens schon der 991. Freimarkt, der jetzt startet am Freitag, also es ist wirklich verrückt und abgesehen natürlich von dem Freimarkt an sich, der immer stattfindet, ist da auch noch Programm, also die offizielle Eröffnung ist jetzt am Freitag, da gibt es dann abends um 21:45, nicht erschrecken, falls ihr da in der Nähe wohnt oder falls ihr da hingehen wollt, dann als guten Hinweis, das Feuerwerk, ne? Da ist dann immer noch mal richtig Action, dann gibt es einen Werder-Tag, da kommen, glaube ich, auch noch mal wieder die Spieler dann irgendwie einen Abend da in ein Zelt und machen da ein bisschen Party. Samstag am 24. Oktober ist dann der Freimarktsumzug, wo wir von Bremen 4 übrigens auch mitlaufen. Könnt ihr euch ein paar Bremen 4 Bonschen fangen? Die habe ich hier schon irgendwie rumliegen sehen, auf jeden Fall. Ein, zwei Stück gibt es. Sehen auf jeden Fall sehr gut aus. Probiert habe ich noch keinen, mache ich vielleicht mal gleich. Und am 28., ich glaube, das ist neu, habe ich zumindest noch nie vorher mitbekommen, gibt es einen Halloween-Tag auf dem Freimarkt. Da gibt es dann Kinderschminken, es gibt eine Gruselparade für Kinder und dann auch noch eine Horrorparade um 20 Uhr. Also, einiges los auf dem Freimarkt. Kann der Herbst doch jetzt von mir aus so richtig starten.
2: Ich wünsche dir viel Spaß auf dem Bremer Freimarkt.
3: Alles bewegt sich, alles dreht sich.
2: Lass es krachen.
0: Ja, wünsche ich euch auch.

Watch It Burn war das von Katy Perry um 8.23 Uhr am Sonntagmorgen. Kommt gut rein. Wir reden irgendwie jetzt schon den ganzen Morgen über den Herbst und James Blunt hat sich gedacht vor 2 Wochen, weißt du was? Ich bringe nochmal einen Sommersong raus. Vielleicht ist er auch schon 4 Wochen alt. Aber so, es war auf jeden Fall schon September. Trotzdem hat er gesagt, hier, nehmt nochmal das. Ich bringe euch nochmal ein bisschen hier die Sommergefühle zurück. Na gut, dann nehmen wir die. Hier ist Tastes Like Summer. Also schmeckt noch Summer, heißt der Song auf Deutsch. Gut. Dann nehmen wir das zum Frühstück. Dankeschön.

0: eine Umleitung ist da eingerichtet. Blitzer habe ich aber noch keine.
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0: Am Sonntagmorgen mit mir, ich bin Milton Tappert. Moin Freunde, kommt gut rein.

0: Nächste Woche Sonntag kommt Dicker nach Oldenburg.
1: Yeah, yeah. Mein Hobby ist Ferien.
0: Ja, ja, ja, denn es ist, boah, ist das krass, Tour 2 jetzt gerade. Es geht einmal komplett durch Deutschland und eben auch hier bei uns in Oldenburg wird Halt gemacht. Da ist er in der großen EWE Arena und ich habe Karten für euch. Die könnt ihr jetzt gewinnen. Da könnt ihr mit der ganzen Familie hingehen und euch Dicker live anschauen. Und wenn ihr jetzt denkt, oh nee, das ist ja auf dem Sonntag, gar kein Problem. Erstmal sind ja gerade Herbstferien. Schon mal sehr gut. Und das Konzert startet auch schon um 17 Uhr. Natürlich, damit alle Kinder da auch hingehen können und Dicker live sehen können. Und wenn ihr diese Karten gewinnen möchtet, dann müsst ihr mich anrufen. Wenn ihr ein Kind seid, das ist natürlich eine wichtige Regel. Erwachsene können jetzt keine Karten gewinnen. Und ihr müsst mir nur eine Frage beantworten. Und zwar, was ist denn eigentlich das Hobby von Dicker? Kleiner Tipp, vielleicht haben wir das gerade schon ganz kurz gehört.

0: Na, wer möchte zu Dicker? Ich habe jetzt hier gerade zwei am Telefon, die da, glaube ich, ganz gerne hin möchten. Und zwar Lotte und Michel aus Achim. Hallo, guten Morgen.
1: Hallo.
0: Na, wie laufen die Ferien bis jetzt?
1: Gut, gut.
0: Ja, warum seid ihr denn schon so früh aufgestanden eigentlich am Sonntag?
1: Wir fahren jetzt zum Ferratini-Flohmarkt.
0: Ah, sehr gut. Habt ihr da was, was ihr gerne haben möchtet oder wollt ihr einfach nur ein bisschen bummeln auf dem Flohmarkt?
1: Wir verkaufen.
0: Ihr verkauft? Okay, was verkauft ihr denn?
1: Kleidung und Spielzeug.
0: Ah, das heißt, ihr habt zu Hause ein bisschen aussortiert und dann werdet ihr gleich euer altes Spielzeug verkaufen?
1: Ja.
0: Ah, wie cool. Sowas habe ich auch mal gemacht. Ist manchmal aber auch ein bisschen schwer, dann sich von den Sachen zu trennen. Oder habt ihr das einfach so hinbekommen? Ganz knallhart.
1: Einfach so hinbekommen.
0: Sehr gut. Dann hoffe ich, dass ihr da auf dem Flohmarkt heute ein bisschen Geld einnehmt. Und noch besser wäre es natürlich, wenn ihr auch noch für nächste Woche Sonntag Dicker-Karten gewinnt, oder? Mögt ihr die Musik von dem?
1: Ja.
0: Wart ihr auch schon mal auf dem Konzert oder wäre das dann euer erstes Konzert?
1: Unser erstes.
0: Oh.
1: Von Dicker.
0: Oh, okay, okay. Und dann direkt in der EWE Arena. Das wäre natürlich ziemlich cool. Ihr müsst mir davon natürlich nur eine Frage beantworten, denn ich hatte ja gefragt, was ist denn das Hobby von Dicker? Wisst ihr die Antwort?
1: Ferien.
0: Schauen wir mal, ob ihr recht habt.
2: Mein Hobby ist Ferien.
0: Natürlich habt ihr recht, Ferien ist richtig. Herzlichen Glückwunsch.
1: Ja!
0: War die Frage zu einfach für euch? Das habt ihr richtig gut gemacht. Sehr schön. Und dann könnt ihr nächste Woche Sonntag hingehen. Insgesamt habt ihr 4 Karten. Wisst ihr, wen ihr da noch mitnehmt?
3: Mama und Papa?
1: Ja.
0: Echt, dürfen die mit? Gut.
1: Ja.
0: Okay, dann sage ich natürlich auch herzlichen Glückwunsch an Mama und Papa und herzlichen Glückwunsch an euch, Lotte und Michel. Sehr gut. Viele Grüße nach Achim, dann macht euch noch einen schönen Sonntag und viel Erfolg auf dem Flohmarkt, ne?
1: Danke.
0: Tschüss und bleibt am Telefon. Wir müssen gleich noch weitersprechen. Ciao.
4: Ciao.

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1: Ja, also jetzt gerade ist es zumindest hier bei mir in Bremen ganz schön. Also die Sonne scheint hier richtig rein zu mir ins Studio. So ein paar Wolken sind am Himmel. Aber ja, so ist der Stand hier bei mir. Im restlichen Bremen Vierland sieht es teilweise nicht ganz so schön aus. Viele Wolken überall und Schauer sind jetzt aktuell und auch den ganzen restlichen Tag über möglich. Im Moment haben wir überall so 9 bis 10 Grad.
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1: Mit Irene Lottes. US-Präsident Trump sorgt mal wieder für Wirbel mit seinen Aussagen.
2: Diesmal mit einer Forderung nach einem neuen Präsidenten für die Ukraine. Außerdem sind in einer Bremer Disco 5 Menschen durch Pfefferspray verletzt worden und die Baskets Oldenburg haben zu Hause verloren gegen Hagen. Nach Forderungen von US-Präsident Donald Trump nach einer Ablösung des ukrainischen Präsidenten Volodymyr Zelensky bekommt der jetzt Unterstützung aus Europa. Von der Bundesregierung heißt es, Deutschland halte an seinem Kurs in Sachen Ukraine und Russland fest. Aus der Nachrichtenredaktion Konstanze Semidai.
3: Regierungssprecher Cornelius sagte, die Unterstützung der Ukraine sei ungebrochen. Das Wirtschaftsministerium erklärte, Deutschland stehe zu den EU-Sanktionspaketen und beziehe kein Öl aus Russland. Der britische Premier Burnham telefonierte nach eigenen Angaben mit Zelensky und vereinbarte ein Treffen. Er kündigte außerdem schärfere Sanktionen gegen Russland an. Hintergrund sind Äußerungen von US-Präsident Trump. Er hatte verlangt, dass Zelensky als Präsident abgelöst wird. Trump hatte am Freitag mit dem russischen Staatschef Putin vereinbart, dass Moskau wieder Diesel in die USA liefert. Zelensky hatte das heftig kritisiert.
2: Bei einem Angriff auf den internationalen Flughafen der saudischen Hauptstadt Riad sind 12 Menschen getötet worden. Laut der Behörden vor Ort sind mehr als 300 verletzt worden. Getroffen wurde demnach ein Passagierterminal. Saudi-Arabien macht die Houthi-Miliz im Jemen für den Angriff verantwortlich. Pfefferspray hat heute Morgen im Bremer Viertel zu einem größeren Einsatz von Polizei und Rettungskräften gesorgt. Laut Polizei waren in einem Club kurz gegen 5 Uhr zwei Frauen in Streit geraten. Eine 32-Jährige soll dann Pfefferspray versprüht haben. 50 bis 70 Menschen mussten raus ins Freie, 5 wurden verletzt. Eine Frau wurde zur Behandlung ins Krankenhaus gebracht. Gegen die 32-Jährige wird jetzt wegen gefährlicher Körperverletzung ermittelt. Im Samstagabendspiel der Fußball-Bundesliga hat RB Leipzig gegen Eintracht Frankfurt mit 6:0 gewonnen. 3 Tore hat allein Christopher Nkunku erzielt. Die weiteren Samstagspiele fasst jetzt Robin Niehaus zusammen.
4: Der FC Bayern München hat den Sprung an die Tabellenspitze am Samstagnachmittag verpasst. Der deutsche Rekordmeister spielte beim FC Augsburg 2:2 unentschieden. Augsburgs Robin Fellhauer erzielte nach 8,5 Sekunden das schnellste Tor der Bundesliga-Geschichte. Die TSG Hoffenheim unterlag zu Hause spät gegen den HSV mit 2:3. Dem VfB Stuttgart gelang ein Auswärtserfolg mit 2:0 beim Aufsteiger SC Paderborn. Im bis dato torreichsten Spiel des Spieltags setzte sich Bayern 04 Leverkusen mit 4:3 beim FSV Mainz 05 durch. Union Berlin gelang mit dem 1:0 Heimerfolg gegen die SV Elversberg der erste Saisonsieg.
2: In der Basketball-Bundesliga haben die Baskets Oldenburg zu Hause gegen Hagen verloren mit 78:87 und Raster Fechter hat gegen Ulm mit 97:92 gewonnen und damit den ersten Saisonsieg geschafft. Das waren die vier News mit Irene Lottes.
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1: Die A1 Osnabrück Richtung Bremen ist zwischen Vechta und Kloppenburg wegen Brückenarbeiten bis Montag 5 Uhr in beiden Richtungen gesperrt. Und gerade reingekommen, Vorsicht bitte auf der A352 Richtung A7. Zwischen Langhagen, Kaltenweide und dem Dreieck Hannover Nord befindet sich eine ungesicherte Unfallstelle. Blitzer habe ich hier aber noch keine. Am Sonntagmorgen und ich bin Milton. Moin Freunde, ich wünsche euch einen guten Start in den Sonntag und natürlich auch in die Ferien.

0: Stray Heart ist das von Green Day um gleich 8:45.
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0: Unsere Kinderreporterin Tilda will mal eine berühmte Schriftstellerin werden und sie möchte natürlich ganz gerne wissen, wie man das schaffen kann. Und dafür hat sie einfach, na klar, logisch, jemanden gefragt, der das wissen muss, nämlich eine Frau, die schon über 80 Bücher selber herausgebracht hat, ist eine der erfolgreichsten Kinderbuchautorinnen Deutschlands und sie heißt
2: Sabine Buhlmann. Sie ist nicht nur Buchautorin, sie ist auch Schauspielerin und Synchronsprecherin. Sie ist zum Beispiel die Stimme von Lisa Simpson aus der Fernsehserie Die Simpsons.
3: Keine Sorge, das mache ich gern. Ich weiß, wie das ist, wenn man als Außenstehender wohin kommt.
2: Sie hat auch das Pokémon Pikachu gesprochen in der ersten Staffel.
4: Pikachu!
2: Seit über 20 Jahren schreibt sie auch Kinderbücher. Zum Beispiel Frau Honig, Ein Mädchen namens Willow, Der kleine Siebenschläfer oder Willkommen bei den Grauses. Und vor ein paar Tagen durfte ich mit ihr sprechen und sie sogar duzen. Wie viele Bücher hast du eigentlich schon geschrieben?
5: Oh, ich habe es jetzt gar nicht ganz frisch gezählt, aber ungefähr sind es über 80, zwischen 80 und 90 Büchern.
2: Wow, so viele?
5: Mhm, es werden immer mehr.
2: Und wann hast du damit angefangen? Wolltest du schon immer Schriftstellerin werden?
5: Also, ich habe schon immer gern geschrieben. Ich habe wahnsinnig gern Rollenspiele gemacht als Kind und habe mir da schon immer Geschichten ausgedacht, die ich dann mit meinen Freundinnen so nachgespielt habe. Und habe auch mal ein Theaterstück in der 4. Klasse geschrieben und das aufgeführt mit meinen Freundinnen. Dann bin ich erstmal Schauspielerin geworden. Aber ich habe immer gern Geschichten geschrieben und dann, als meine Kinder auf die Welt kamen, habe ich denen zu Weihnachten immer Geschichten geschrieben. Und irgendwann hatte ich so einen ganzen Stapel da mal zusammen mit Kindergeschichten. Und dann habe ich gedacht, vielleicht wäre das ja auch was für mehrere Kinder und andere Kinder.
2: Ich habe auch schon Bücher angefangen und 2,5 Kapitel waren mein Rekord. Kannst du mir sagen, wie ich das zu Ende schaffe?
5: Also es ist gar nicht so einfach. Es ist wirklich, hat mit Durchhaltevermögen zu tun, weil es ist schon anstrengend, so eine ganze Geschichte bis zum Ende durchzuschreiben. Also ich würde dir raten, erstmal mit kürzeren Geschichten anzufangen, weil man die schneller zu Ende schreiben kann, weil sie nicht so viele Seiten haben. Dann, dass man sich wirklich einen Plan macht, wo soll es eigentlich hingehen? Also man weiß ja, manchmal weiß man einfach nur so den Anfang, man hat sowas im Kopf, wie es sein könnte, aber dass man sich dann wirklich mal so ausdenkt, was passiert da, was passiert in der Mitte und wie soll das alles enden und wo soll es hinführen. Und wenn man sich das vorher schon mal so aufschreibt, einfach mal sich so ein, ich mache mir dann oft so einen ganz langen Strich, wie so einen roten Faden und dann schreibe ich an den Strich so dran, was wann passieren kann oder soll. Und dann kann ich da hinschauen und dann weiß ich, ah, jetzt wollte ich eigentlich so weiterschreiben und jetzt sollen die das erleben. Und natürlich ist es dann so, dass zwischendrin auch mal Sachen passieren, die ich dort noch nicht geplant hatte, sondern die dann einfach so noch passieren. Aber so glaube ich, schafft man es schon, eine Geschichte fertig zu schreiben.
2: Wem man es dann schickt, damit da vielleicht irgendwann ein Buch draus wird, das hat sie mir auch erzählt. Hört ihr gleich. Bleibt dran.
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0: Overload war das von den Sugar Babes.
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0: Wie entsteht eigentlich so ein richtig gutes Kinderbuch? Braucht man dafür irgendwie einen besonderen Stift oder einen besonderen Ort, an dem man seine Bücher schreibt? Irgendein anderes Geheimrezept vielleicht? Unsere Kinderreporterin Tilda hat mit Sabine Bohlmann gesprochen. Die hat selber schon über 80 Bücher geschrieben. Ein Mädchen namens Willow zum Beispiel oder der kleine Siebenschläfer oder auch Frau Honig.
2: Wenn man also eine Geschichte geschrieben hat und denkt, okay, da könnte jetzt ein Buch draus werden. Wem schickt man es dann? Wie wird es dann zum Buch?
3: Das ist eine sehr lange Geschichte eigentlich. Also ich würde sagen, also bis eine Geschichte, die ich schreibe, wirklich ein Buch wird und ich es in Händen halte, dauert es ungefähr ein Jahr. Ich bin jetzt so weit, ich darf tatsächlich jetzt einfach drauf losschreiben und sage dann einem Verlag einfach nur, hey, ich habe hier eine neue Idee. Und mein lieber Verlag, der sagt dann meistens so, ja, erzähl mal. Und dann erzähle ich das am Telefon und dann sagen die, ja, super, mach das. Und gibt mir aber dann schon so einen Abgabetermin und dann weiß ich ganz genau, bis zu dem Tag muss ich fertig sein und dann diese Geschichte an den Verlag zurückschicken. Wenn man jetzt aber noch kein Buch geschrieben hat, noch kein Autor ist, aber einer werden möchte, dann muss man tatsächlich so anfangen, dass man diese Geschichte fertig schreibt, erstmal wahrscheinlich so für sich und dann an die Verlage herantritt und den Verlagen die Idee schickt und einfach mal fragt, hey, wie findet ihr die Idee? Wenn ihr die gut findet, wollt ihr nicht mit mir zusammen ein Buch draus machen? Und in meinem Fall ist es eben so, dass ich dann die Geschichte, wenn sie fertig ist, lese ich die natürlich noch ein paar Mal durch und korrigiere sie selbst. Und dann schicke ich es dem Verlag und dann bekommt es die Lektorin. Eine Lektorin ist jemand, die ist dafür da, dass sie wirklich die Geschichte ganz genau liest und wirklich auch nochmal ganz viele Fragen stellt und auch nochmal Sachen findet, die vielleicht ein bisschen unlogisch sind. Dann bekommt man es wieder zurück und dann sieht es so ein bisschen aus, wie wenn du wahrscheinlich von deiner Deutschlehrerin einen Aufsatz zurückbekommst, also mit ganz vielen Anmerkungen und rot geschrieben auch Fehler entdeckt und Satzzeichenfehler. Dann musst du nochmal drüber gehen und das nochmal korrigieren. Und so wird es so ein paar Mal hin und her geschickt, bis man so davon ausgeht, dass keine Fehler mehr drin sind. Und dann kommt die Illustratorin dazu. Weißt du, was das ist?
2: Nee, noch nie gehört.
3: Eine Illustratorin oder ein Illustrator, die können ganz, ganz toll zeichnen und die lesen sich dann die Geschichte ganz genau durch und die zeichnen dann die Bilder und das Cover für das Buch.
2: Und kann man reich werden vom Bücherschreiben? Das habe ich sie auch gefragt. Hört ihr gleich, hier in Zebra 4.
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0: Sky and Santa Stars von Paul Kalkbrenner um kurz nach 9:30.
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0: Die A1 Osnabrück Richtung Bremen ist zwischen Vechta und Kloppenburg wegen Brückenarbeiten bis Montag ca. 5 Uhr in beiden Richtungen gesperrt. Eine Umleitung ist da aber eingerichtet. Und Blitzer habe ich hier noch keine.
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0: Am Sonntagmorgen wie immer und ich bin Milton, moin Freunde. Ich wünsche euch einen richtig schönen Sonntagmorgen. Natürlich einen guten Start in den Ferien und vielleicht denkt ihr jetzt auch, Tilda von den Kinderreportern, die hat da tatsächlich eine sehr gute Idee mit diesem Schriftsteller-Schriftstellerin-Traum.

0: Wir haben es gleich, 20 vor 10.
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0: Sabine Bohlmann ist erfolgreiche Schriftstellerin. Die hat ganz viele Kinderbücher geschrieben, zum Beispiel Ein Mädchen namens Willow, Der kleine Siebenschläfer

0: oder auch Frau Honig. Und unsere Kinderreporterin Tilda möchte auch gerne Buchautorin werden und hat sie getroffen und hat ihr natürlich auch ein paar Fragen gestellt.
1: Wenn man Schriftstellerin ist, so als Beruf, kann man damit reich werden?
2: Man kann schon. Es hat damit zu tun, wie viele Leute dein Buch lesen. Was schätzt du denn, wenn so ein Buch 14 Euro kostet? Tilda, was schätzt du, bekommt der Autor von diesen 14 Euro?
3: Vielleicht die Hälfte?
2: Wären 7 Euro ungefähr.
3: Ja.
2: Also, nicht ganz. Ich sag's dir, ein Autor bekommt ungefähr 80 Cent bis 1 Euro von so einem Buch.
3: Oh.
2: Und das kommt dir jetzt vielleicht wenig vor, es klingt, finde ich, auch total wenig. Aber jetzt muss man ja auch mal überlegen, ich mache das Buch ja nicht ganz allein. Also es gibt ja noch die Illustratorin, der Illustrator, dann gibt es die Lektorin, Korrekturleserin, dann gibt es die Leute, die das Buch drucken, dann die Leute, die es in die Geschäfte bringen. Dann müssen ja natürlich auch die Buchläden auch noch was verdienen, weil sie müssen ja auch ihre Miete bezahlen. Und dann gibt es natürlich sehr, sehr viele Mitarbeiter in so einem Verlag, die müssen auch alle bezahlt werden. Die müssen alle am Ende des Monats ihre Miete davon zahlen. Und deswegen ist es wie ein Kuchen und jeder kriegt ein Stückchen ab. Und deswegen kriegt der Autor so ungefähr, jetzt sagen wir mal 1 Euro von so einem Buch ab. Und jetzt kommt es drauf an. Jetzt stell dir vor, es gehen 20 Leute ins Geschäft und kaufen mein Buch. Wie viel habe ich dann verdient?
3: 20 Euro.
2: Genau, 20 Euro. Wenn ich 1000 Bücher verkaufe, habe ich 1000 Euro verdient.
3: Ja.
2: So.
3: Die Autorin von Harry Potter, J.K. Rowling, hat 600 Millionen Bücher verkauft. Wow, alleine mit Harry Potter. Ihr könnt euch also ausrechnen, was sie verdient haben muss. Aber mal abgesehen vom Geld. Was ist so toll daran, Kinderbuchautorin zu sein?
2: Ich glaube, ich bin einfach den Kindern sehr nah und mir macht es wahnsinnig Spaß, für Kinder zu schreiben, weil ich mich in diese Welt total gerne wieder begebe, weil ich mir auch ganz viel Kindlichkeit bewahrt habe, auch in mir. Und ich mache ziemlich viele alberne Sachen so für eine Erwachsene, finde ich. Und habe auch immer mit meinen Kindern sehr viel Spaß gehabt und sehr viel schräge Dinge gemacht. Und das bin ich irgendwie einfach auch. Manchmal sind mir die Erwachsenen zu erwachsen.
0: Ich habe übrigens gerade nochmal nachgeschaut. Also alleine das Buch Ein Mädchen namens Willow von Sabine Bullmann soll sich Stand jetzt so um die 800.000 Mal verkauft haben. Wenn sie dafür für jedes Buch 1 Euro bekommen hat und insgesamt hat sie ja über 80 verschiedene Bücher geschrieben. Oh, ich glaube, da kommt schon ein bisschen was zusammen.
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0: Wie schreibt man denn jetzt so eine richtig gute Geschichte?
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0: Wir reden jetzt ja schon seit vielen Minuten darüber, wie man eigentlich ein guter Autor bzw. eine gute Autorin wird. Dafür hat sich unsere Kinderreporterin Tilda mit Sabine Bohlmann getroffen. Die hat über 80 Bücher rausgebracht. Insgesamt haben die sich millionenfach verkauft. Also die weiß, wie es läuft. Und da musste sie natürlich auch nochmal die ganz wichtigen Fragen stellen.
2: Was macht denn eine gute Geschichte für dich aus?
3: Sie darf nicht langweilig sein. Ich finde, auch für Kinder soll man sie schön formulieren und nicht so einfache Worte nur nehmen. Ich mache auch ganz gerne manchmal Wörter mit dazu, die vielleicht Kinder noch gar nicht kennen. Und wenn meine Lektorin dann sagt, nimm doch ein anderes Wort, das kennen Kinder nicht, dann sage ich, nee, lass es drin, weil dann lernen sie es einfach kennen und lernen einfach neue Worte auch kennen. Und da traue ich den Kindern schon ganz schön viel zu. Ich mag es, wenn Geschichten gut ausgehen. Ich brauche nicht immer einen Bösewicht. Also bei den Frau Honig-Geschichten kommt eigentlich fast nie, ich glaube, ein einziges Mal so ein kleiner Bösewicht vor. Ich glaube, in dem Buch Die Magie der Worte, da gibt es so ein bisschen Bösewicht, aber nicht so richtig, weil ich glaube auch, dass gute Geschichten auch ohne Bösewichte funktionieren können. Und ich mag es, wenn es überrascht und wenn man sich so richtig da drin verlieren kann und am Schluss, wenn man das Buch zuklappt, wenn es einem ein bisschen besser geht als vorher oder man einfach ein richtig schönes Gefühl hat. Das mag ich.
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1: Es ist schön, aber frisch. So würde ich das jetzt mal ganz kurz zusammenfassen, denn die Sonne scheint, aber wir haben aktuell nur 9 Grad in Bremen und so 10 im restlichen Bremen-Vierland. Und im Laufe des Tages wird es dann auch immer mal wieder ein bisschen ungemütlicher, es sind einige Wolken am Himmel. Und es kann auch immer mal wieder Schauer geben. Maximal kriegen wir so um die 13 Grad heute.
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1: Mit Irene Lottes. US-Präsident Trump sorgt gerade für viel Kopfschütteln in Europa.
2: Ja, mit seinem Dieseldeal mit Russland und der Forderung nach einem neuen Präsidenten in der Ukraine. Außerdem hat ein Mann in Bremen Kinder rassistisch in der Straßenbahn beleidigt. Ein anderer Mann hat aber eingegriffen und auf der A281 starten wochenlange Bauarbeiten. Nach Forderungen von US-Präsident Donald Trump nach einer Ablösung des ukrainischen Präsidenten Volodymyr Zelensky bekommt der Unterstützung aus Europa. Die Vorsitzende des Verteidigungsausschusses im Europaparlament, Marie-Agnes Strack-Zimmermann, hat Trump vorgeworfen, sich auf die Seite des Mörders zu stellen. Europa müsse Kurs halten. Auf die USA sei momentan kein Verlass, sagte die FDP-Politikerin im Tagesspiegel. Von der Bundesregierung heißt es, Deutschland halte an seinem Kurs in Sachen Russland fest. Aus der Nachrichtenredaktion Konstanze Semide.
3: Regierungssprecher Cornelius sagte, die Unterstützung der Ukraine sei ungebrochen. Das Wirtschaftsministerium erklärte, Deutschland stehe zu den EU-Sanktionspaketen und beziehe kein Öl aus Russland. Der britische Premier Burnham telefonierte nach eigenen Angaben mit Zelensky und vereinbarte ein Treffen. Er kündigte außerdem schärfere Sanktionen gegen Russland an. Hintergrund sind Äußerungen von US-Präsident Trump. Er hatte verlangt, dass Zelensky als Präsident abgelöst wird. Trump hatte am Freitag mit dem russischen Staatschef Putin vereinbart, dass Moskau wieder Diesel in die USA liefert. Zelensky hatte das heftig kritisiert.
2: Bei einem Angriff der pro-iranischen Houthi-Miliz auf den internationalen Flughafen der saudischen Hauptstadt Riad sind 12 Menschen getötet worden. Laut der Behörden vor Ort sind mehr als 300 verletzt worden. Getroffen wurde demnach ein Passagierterminal. Die Lufthansa hat angekündigt, aufgrund der aktuellen Lage keine Maschinen mehr nach Riad zu schicken. In Gröpelingen sind gestern Abend 3 Mädchen rassistisch beleidigt worden. Jetzt sucht die Polizei Zeugen und lobt einen Mann für seine Zivilcourage. Die Einzelheiten von Hanna Agard aus der Nachrichtenredaktion.
4: Laut Polizei waren die 3 Mädchen etwa zwischen 8 und 13 Jahren alt und in der Straßenbahn der Linie 10 Richtung Gröpelingen unterwegs. Plötzlich soll ein 41-Jähriger auf sie zugegangen sein und angefangen haben, sie rassistisch zu beleidigen. Außerdem soll er sich schwulenfeindlich geäußert haben. Ein 25-Jähriger stellte sich dazwischen, daraufhin wurde auch er beleidigt. An der Endhaltestelle stiegen die Mädchen dann in einen Bus um. Als der Zeuge sah, dass der Angreifer ihnen folgte, ging er wieder dazwischen. Der 41-Jährige schlug ihm dann mit einer Glasflasche unter anderem auf den Kopf. Der Jüngere wehrte sich und hielt den Mann am Boden fest, bis die Polizei eintraf. Die Eltern der Mädchen werden jetzt gebeten, sich zu melden.
2: Ab heute gibt es Einschränkungen auf der A281 im Bremer Süden. Hier werden in 2 Bereichen die 2 Wochen lang die Straßenbeläge saniert. Erst ist dafür eine Woche lang ein Abschnitt in Richtung Seehausen gesperrt, und zwar zwischen den Abfahrten Airport Stadt und Neustädter Hafen. Ab kommenden Sonntag dann für eine Woche die Gegenrichtung. Das waren die 4 News mit Irene Lottes.
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1: Die A1 Osnabrück Richtung Bremen ist zwischen Vechta und Kloppenburg wegen Brückenarbeiten bis Montag 5 Uhr in beiden Richtungen gesperrt. Blitzer habe ich hier aber noch keine.
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1: Mit mir, ich bin Milton. Moin Freunde, ich wünsche euch einen schönen Sonntag. Gleich kriege ich hier Besuch, und zwar von Andreas, und wir sprechen über den Mond. Ja, sieht man natürlich auch jetzt gerade wieder sehr, sehr viel, und was da so los ist auf dem Mond. Ob wir da bald mal wieder hinfliegen, wie viele Monde es eigentlich gibt, so grundsätzlich im Weltall, und all das frage ich ihn gleich. Kommt gut rein, schönen Sonntagmorgen.

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0: So, und jetzt ab auf den Mond.
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0: Zumindest schon mal so gedanklich, sag ich mal, denn wir erforschen jetzt in der kommenden Stunde den Mond. Und dafür habe ich Besuch von Andreas Vogel, das ist der Chef vom Olbers Planetarium hier in Bremen. Guten Morgen, Andreas, schön, dass du da bist.
2: Ja, schönen guten Morgen.
0: Lass uns mal ganz von vorne anfangen. Was ist denn eigentlich der Mond? Ist das nicht einfach ein riesiger Stein im Weltall?
2: Ja, im Prinzip schon. Also Monde sind Objekte, die Planeten umkreisen oder manchmal auch Kleinplaneten. Also es gibt nicht nur unseren Mond, sondern es gibt ein paar hundert Monde im Sonnensystem, aber unser ist natürlich der bekannteste.
0: Ja, aber es gibt ja auch ganz viele, ich sag mal einfach so, kleine Mini-Steine, die da so rumfliegen in unserer Umlaufbahn ja auch und irgendwelchen Weltraumschrott. Was macht denn jetzt unseren Mond zum Mond?
2: Also ein Mond muss einen Planeten umkreisen, in dem Fall, oder einen kleinen Planeten. Die Erde ist ein Planet und insofern ist unser Mond ein Mond. Aber du hast völlig recht, es gibt auch viele andere Brocken, die da rumschwirren. Und es gibt gar nicht so eine richtige Definition. Also klar, alles, was künstlich ist, bezeichnen wir als Satellit. Aber es gibt ja auch natürliche Körper, bei der Erde nicht. Obwohl ab und zu mal hat die Erde einen sogenannten Pseudomond. Also es gibt tatsächlich Steinbrocken, die kommen der Erde mal nahe, begleiten die Erde 1, 2, 3 Monate, manchmal ein paar Jahre und dann verschwinden sie wieder in den Tiefen des Raums. Aber das sind keine echten Monde, sondern Mond muss wirklich auf einer geschlossenen Umlaufbahn um einen Planeten laufen.
0: Aber so ein Pseudomond, hast du gerade gesagt, heißt das? Das finde ich irgendwie spannend. Kann man den dann auch sehen?
2: Ja, das sind meistens ziemlich kleine Brocken. Da braucht man schon ein großes Teleskop, um die zu sehen. Also mit bloßem Auge ist mir nicht bekannt, dass wir schon mal einen hatten, den man mit bloßem Auge sehen kann.
0: Schade. Vielleicht kommt ja noch mal bald einer. Aber unseren Mond, bleiben wir mal jetzt hier bei dem von der Erde, der ist aber auch einfach aus Stein, oder?
2: Ja, tatsächlich. Der ist aus einem ganz ähnlichen Material zusammengesetzt, wie wir auf der Erde, die wir auf der Erdkruste haben. Und deshalb vermutet man auch, dass der Mond möglicherweise sogar mal ein Stück der Erde war. Dass bei einer großen Kollision so vor 4,5 Milliarden Jahren ein anderer Planet mit der Erde zusammengestoßen ist und dabei der Mond entstanden ist aus einem Teil dieses anderen Planeten und eben aus einem Teil der Erde.
0: Ah, und warum sieht der Mond dann eigentlich fast jeden Tag ein klein wenig anders aus? Mal ist er rund, mal ist der irgendwie so eine Sichel. Verändert der sich oder?
2: Ja, der Mond selber verändert sich eigentlich nicht, aber der läuft ja um die Erde. Und jetzt kann man sich vorstellen, wenn er in Richtung der Sonne steht, dann schauen wir auf die Schattenseite, dann wird ja die andere Seite beleuchtet. Wenn er der Sonne gegenübersteht, haben wir Vollmond. Wenn er nicht gerade im Erdschatten ist, dann haben wir eine Mondfinsternis, dann sieht man ihn als schönen runden Mond. Und wenn er so dazwischen steht, ja, dann haben wir Halbmond.
0: Das heißt, das, was wir von dem Mond sehen, ist immer nur das, was gerade von der Sonne angeleuchtet wird.
2: Ja, tatsächlich. Und der Mond hat noch eine, was heißt Besonderheit, das haben eigentlich alle Monde im Sonnensystem. Wir sehen auch immer nur eine Seite vom Mond. Obwohl er sich um die Erde dreht, sehen wir immer nur dieselbe Seite, also die Rückseite. Die konnte man erst erforschen, als man Raumsonden gebaut hat.
0: Ah, okay. Und wie die Rückseite vom Mond aussieht und was den Mond sonst noch so besonders macht und ob wir da vielleicht mal irgendwann wieder hinfliegen oder sogar wohnen können, all das besprechen wir gleich weiter.
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0: So, Freunde, rein in die Rakete. Wir erforschen weiter den Mond.
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0: Und den erforschen wir heute Morgen wieder mit Andreas vom Olbers Planetarium. Der ist immer noch da und kennt sich natürlich aus mit allem, was da irgendwie im Weltraum unterwegs ist. Sternen, Planeten, dem Mond. Und der ist hier heute Morgen unser Thema. Und Andreas, wir haben gerade schon besprochen, der Mond ist im Prinzip ein großer Stein. Das heißt, theoretisch könnte der Mond ja auch kaputt gehen. Sagen wir mal, weiß ich nicht, da fliegt ein anderer Stein rein im Weltall und der Mond platzt und ist weg. Würden wir das auf der Erde merken? Was würde da passieren?
2: Ja, das hätte dramatische Auswirkungen auf die Erde, weil der Mond auf der Erde ganz viel macht, nämlich zum Beispiel Ebbe und Flut. Alle vier an der Küste, die kennen das ja, selbst die Weser bis zum Sperrwerk. Zweimal am Tag ist das Wasser da und dann ist es wieder weg. Und das macht der Mond größtenteils, ein bisschen auch die Sonne, aber den größten Einfluss hat der Mond. Und der Mond ist auch sonst für uns ganz wichtig, der stabilisiert unsere Erdachse. Die Erde dreht sich ja um eine Achse, wir haben ja Nordpol und Südpol. Und diese Bahn ist relativ stabil. Ohne den Mond würde die Erde anfangen zu eiern. Und das heißt, wir hätten ganz oft Eiszeiten, Warmzeiten innerhalb ganz kurzer Zeit. Unser Klima wäre überhaupt nicht so stabil. Insofern ist es gut, dass wir den Mond haben.
0: Das heißt, weil die sich magnetisch anziehen, abstoßen? Oder wie kann das sein, dass der Mond, die Erde, die sind ja irgendwie einfach im Weltraum und drehen sich so, ich sag mal so, unabhängig voneinander oder auch nicht unabhängig voneinander. Wie können die sich da stabilisieren?
2: Ja, das liegt an der Anziehungskraft. Das ist so ähnlich wie ein Magnet, aber wirkt über eine viel größere Entfernung. Bei Magneten kennt man das ja. Das wirkt ja nur über eine ganz kurze Entfernung. Wenn man einen Magnet ein bisschen auseinanderzieht, merkt man da nichts mehr. Aber die Erdanziehungskraft, die wirkt quasi fast bis ins Unendliche. Das merken wir auch. Wenn wir hochspringen, kommen wir wieder runter. Und auch der Mond wird angezogen. Und der Mond zieht auch die Erde an. Ist ja auch ein Körper mit großer Masse. Und das funktioniert dann darüber. Und das sorgt dafür, dass die Erde so eine schöne, stabile Bahn hat.
0: Ah, und das ist sozusagen, was man im Weltall spürt, ne? In diesem Zusammenspiel von Mond und Erde. Und du hast gerade noch gesagt, Ebbe und Flut. Das heißt, das Wasser kommt, das Wasser geht. Und was hat da der Mond mit zu tun? Zieht der das dann an oder das Wasser mag gerne den Mond und will dahin? Oder wie funktioniert das?
2: Ja, tatsächlich ist es so, dass der Mond das Wasser im Prinzip anzieht. Ist ein bisschen kompliziert zu erklären. Das ist nicht so, dass der Mond jetzt so eine Kraft hat, sonst würde er uns ja auch anziehen.
0: Stimmt.
2: Sondern er zieht es ein bisschen von der Seite der Erde weg. Und die Erde, die dreht sich ja um sich selbst, aber auch ein bisschen um den Mond. Das merken wir gar nicht. Wir denken ja immer nur, der Mond dreht sich um die Erde.
0: Ja.
2: Aber das stimmt nicht. Der Mond wirft auch die Erde so ein bisschen aus der Umlaufbahn um die Sonne. Und dann gibt es sowas wie Zentrifugalkräfte. Und auch das kann Wasser bewegen. Das kann man mal zu Hause ausprobieren. Am besten im Sommer einen Eimer Wasser reinfüllen. Und dann kann man den, wenn man den schnell genug schleudert, über den Kopf packen. Und obwohl das Wasser dann ja über Kopf ist, fällt es nicht raus.
0: Ah, und das habe ich schon gesehen an so einem langen Arm, ne?
2: Genau.
0: Wenn man den so wirbelt.
2: Wenn man den so wirbelt. Ah. Und das hat auch was mit Anziehungskräften und Fliehkräften zu tun. Und das ist letztendlich die Ursache für Ebbe und Mond, wenn man sich das für Ebbe und Flut. Wenn man sich das allerdings ganz genau anguckt, dann wird es kompliziert.
0: Ja, das glaube ich. Aber man merkt auf jeden Fall an diesem Beispiel, als alleine nur an der Ebbe und der Flut und dass die Erde natürlich auch in der Bahn bleibt durch den Mond, wie wichtig der ist. Also der sieht nicht nur cool aus, wenn wir irgendwie Vollmond haben oder eine andere coole Form hat oder Farbe, sondern er ist auch noch ziemlich wichtig für uns. Und warum er manchmal andere Farben hat zum Beispiel, das besprechen wir auch gleich weiter mit Andreas. Denn heute geht es um den Mond.
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0: Das sind die Spin Doctors, ein Bremen für Alltime Favorite um genau 10:30.
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0: Die A1 Osnabrück Richtung Bremen ist zwischen Vechta und Kloppenburg wegen Brückenarbeiten bis Montag 5 Uhr in beiden Richtungen gesperrt. Blitzer habe ich hier aktuell keine.
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0: Mit mir, ich bin Milton, moin Freunde. Ich wünsche euch einen schönen Start in den Sonntagmorgen und gleich erforschen wir weiter den Mond.

0: King war das von Years and Years.
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0: Und heute wird der Mond erforscht. Und zwar mit Andreas Vogel vom Euwers Planetarium. Der kennt sich aus mit dem Weltraum, mit allem, was da drin unterwegs ist. Und natürlich auch mit unserem Mond. Und Andreas, warum hat der Mond eigentlich manchmal verschiedene Farben? Also manchmal ist der weiß. Ich habe schon mal einen gelben gesehen. Ich habe auch schon mal einen roten Mond gesehen. Warum ist das so?
2: Ja, das hat mit dem Mond an sich gar nichts zu tun. Der Mond hat immer dieselbe Farbe. Der ist so im Prinzip grau oder eigentlich ist er fast schwarz. Also wenn man ein Stück Mondgestein auf der Erde hat, das sieht fast aus wie Kohle. Aber für uns hat er natürlich verschiedene Farben. Und das liegt daran, dass das Licht des Mondes ja bei uns erstmal durch unsere Lufthülle, durch unsere Atmosphäre kommt. Und da wird es gefiltert. Und das kann man besonders schön am Vollmond sehen. Im Sommer steht der Vollmond nie besonders hoch. Da steht er immer ganz dicht am Horizont. Da kann man ihn gar nicht gut sehen. Und dann erscheint er viel gelblicher, manchmal sogar ein bisschen orangefarben, wenn er gerade aufgeht, weil das rote Licht durch die Atmosphäre noch durchkommt, das blaue aber nicht durchkommt, nicht so gut. Und deshalb wird das blaue rausgefiltert. Dann scheint er ein bisschen rötlicher. Im Winter steht der Vollmond immer ganz hoch, kann man jetzt die nächsten Monate richtig gut beobachten und dann sieht er eher so weißlich-silbrig aus, weil eben auch der Blauanteil noch durchkommt.
0: Ja, wie so ein Gruselfilmmond, sag ich mal, da sind die auch immer so groß und weiß und Vollmond, vor allem jetzt auch, wenn die Halloween-Zeit jetzt näher kommt, sieht man ja auch häufig dann so Bilder, irgendwie das so ein dunkler Wald und dann ist da oben so ein großer weißer Mond. Okay, das heißt, der Mond verfärbt sich also nicht tatsächlich, sondern das liegt an unserer Erde oder beziehungsweise an der Atmosphäre und was bei uns so los ist. Was gibt's denn noch für Farben? Also gelb, rot habe ich schon mal gesehen. War der Mond auch schon mal blau oder grün oder so?
2: Grün habe ich noch nicht gesehen, aber so pinkfarben oder rot kann er auch werden. Und zwar bei einer Mondfinsternis. Dann würde man ja denken, dann Finsternis, dann ist ja Finsternis, sieht man gar nichts mehr. Das passiert immer dann, wenn der Mond in

0: Schatten der Erde eintritt. Also wenn eigentlich gar kein Sonnenlicht mehr auf dem Mond trifft und dann müsste eigentlich dunkel sein. Mhm. Aber da ist dann auch wieder unsere Atmosphäre schuld, weil das rote Licht kann durch unsere Atmosphäre durch und wird dann so ein bisschen in Richtung Mond gelenkt und dann erscheint er in so einem tiefen Rot oder manchmal kupferfarbenen Bereich. Und so ein bisschen bläulich kommt auch mal vor, aber ganz selten. Das liegt dann, wenn wir zum Beispiel so ein paar Pollen in der Luft haben, dann kann auch mal so ein bisschen bläuliches Licht noch mit reingestreut werden.
1: Ah.
0: Aber das ist eher selten. Es gibt zwar auch den Begriff Blue Moon, also Englisch blauer Mond.
1: Stimmt.
0: Der hat aber überhaupt nichts mit der Farbe zu tun, sondern einfach nur damit, wenn wir ausnahmsweise mal zweimal Vollmond in einem Monat haben, dann sagt man, das ist der Blue Moon, aber der ist nicht blau.
1: Ah, okay. Das habe ich gar nicht gewusst, dass das daher kommt, dass man dann zweimal Vollmond hat. Siehst du, das ist echt cool. Und vielleicht sehen wir irgendwann nochmal einen grünen Mond. Was dann los ist, keine Ahnung. Vielleicht, wenn Werder das nächste Mal deutscher Meister wird. Kann also noch ein bisschen dauern. Aber wer weiß, vielleicht haben wir dann irgendwann auch nochmal einen grünen Mond. Und natürlich müssen wir auch gleich nochmal darüber sprechen, wann da vielleicht mal wieder einer hinfliegt zum Mond. Und mal guckt, was da los ist. Besprechen wir gleich.
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0: So, Freunde, letzte Runde. Es geht nochmal auf den Mond.
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0: Oder beziehungsweise wir erforschen den Mond mit Andreas vom Olbers Planetarium. Und wir wollen natürlich wissen, wann geht's denn jetzt tatsächlich mal wieder für irgendwelche Menschen auf den Mond? Ist da was geplant, Andreas?
2: Ja, da ist einiges geplant. Und zwar sowohl die Europäer und die Amerikaner zusammen wollen mit der Artemis-Mission zurück zum Mond. Die waren ja auch vor kurzem da, allerdings nur herumgeflogen. Das heißt nur, sind um den Mond herumgeflogen. Und auch China plant, Menschen zum Mond zu bringen. Und zwar schon relativ bald. Also China will das bis 2030 schaffen. Also innerhalb der nächsten 3,5 Jahre im Prinzip. Also das ist schon spannend.
0: Das ist gar nicht mehr so lange hin. Ich frage mich nur, warum ist da denn so lange keiner gewesen? Also die erste und einzige, glaube ich, Mondlandung war 1969. Also das ist ja eigentlich ewig her. Warum haben die dann gesagt, ja, jetzt waren wir hier, jetzt sind wir hier ein bisschen spazieren gegangen, jetzt fahren wir hier auch erstmal nicht mehr hin.
2: Ja, die waren schon ein paar Mal da. Also danach gab es nochmal weitere Mondlandungen. Mhm. Es waren insgesamt dann 12 Menschen auf dem Mond und 18 sind hingeflogen. Aber einer musste immer in der Kapsel bleiben. Also es gab schon ein paar Mondlandungen. Mhm. Aber man hat das dann eingestellt und zwar aus mehreren Gründen. Zum einen ist das, zum Mond zu fliegen, sehr gefährlich. Damals war die Technik noch nicht so weit. Und man hatte wirklich Angst, dass da Unfälle passieren. Das wäre ja auch einmal fast schief gegangen. Bei Apollo 13 zum Beispiel. Die hatten ganz großes Glück, dass die zurückgekommen sind. Mhm. Und auch bei den anderen Mondmissionen gab es immer mal wieder kritische Momente. Das andere waren die immensen Kosten. Damals zum Mond zu fliegen, das war wirklich, wirklich teuer. Ist es heute auch noch, aber damals war es im Verhältnis noch viel teurer. Mhm. Und man wollte das Geld eben auch für andere Zwecke haben, zum Beispiel für eine Orbitalstation. Die internationale Raumstation zum Beispiel, die gäbe es nicht, wäre man weiter zum Mond geflogen, weil das Geld nicht da gewesen wäre. Und man hat damals so ein Wettrennen gehabt. Damals gab es 2 Staaten, die zum Mond wollen. Die Sowjetunion, die gibt es heute nicht mehr. Mhm. Und die USA. Und das war so ein Wettlauf und den wollten die Amerikaner unbedingt gewinnen und deshalb haben sie gesagt, wir machen das jetzt. Und als man den Wettlauf gewonnen hatte, dann hat man irgendwann gesagt, naja, jetzt machen wir mal andere Dinge.
0: Ja, dann ist man da jetzt gewesen, dann hat man bemerkt, wie wir eben gerade auch schon hier besprochen haben, ist halt ein großer Stein, sag ich mal, jetzt so sehr vereinfacht, der da rumfliegt um unsere Erde. Und weiß man schon, was die da jetzt mit dieser kommenden Mission machen wollen oder mit den kommenden Missionen? Wollen die dann irgendwie da reinbohren in den Mond oder wollen die da ein Haus hinbauen oder wollen die einfach nur mal wieder gucken, was da los ist?
2: Ja, zum einen ist die Forschung natürlich ganz interessant. Der Mond ist aus vielerlei Hinsicht wirklich spannend. Zum Beispiel hat man da ja kein Wetter. Da kann man die Sterne immer sehen. Also für Teleskope wäre das ideal. Und man plant tatsächlich am Südpol des Mondes langfristig eine feste Station zu bauen. So ähnlich wie wir es in der Antarktis haben, wo dauerhaft Menschen wohnen. Und am Südpol deshalb, weil es gibt da Mondkrater, da könnte Eis drin sein so ein bisschen. Wasser ist ja ein ganz wertvoller Rohstoff, den gibt es auf dem Mond nicht. Und wir brauchen aber Wasser für uns zum Leben, zum Trinken und ähnliches. Und kann man sogar Treibstoff draus gewinnen. Und deshalb ist die Idee, wir bauen am Südpol was. Und der Vorteil am Südpol ist außerdem, es gibt da auch Orte, wo immer die Sonne scheint. Man muss ja Strom dort haben.
0: Ach ja.
2: Man braucht ja Energie.
0: Ja.
2: Und wo kriegt man die her im Weltraum? Man kann ja kein Kohlekraftwerk oder ähnliches dahin bauen. Also nimmt man Solarzellen, gerade wenn die Sonne immer scheint. Es gibt am Südpol tatsächlich Orte, da scheint die Sonne immer. Und man könnte ununterbrochen Strom erzeugen.
0: Das hört sich schon irgendwie cool, aber glaube ich auch relativ ungemütlich an, wenn man da wirklich dann dauerhaft auf dem Mond ist als Astronaut, weil so viel kann man da jetzt ja auch nicht machen. Obwohl, vielleicht könnte man da ganz gut Basketball spielen, wenn man so hoch springen kann da mit der Schwerkraft. Die ist ja ein bisschen anders auf dem Mond. Und gibt es da einen Zeitplan, wann die Europäer, ja vielleicht auch mit einem deutschen Astronauten oder Astronautin, dann da hinwollen zum Mond? Ungefähr?
2: Ja, tatsächlich. Eigentlich wollte man vor 2030, das war die ursprüngliche Pläne, dahin fliegen. Jetzt hat man es ein bisschen nach hinten verschoben und realistisch ist vielleicht innerhalb der nächsten 10 Jahre bis 2035. Das Problem dabei ist nämlich, das Mondlandefahrzeug ist nicht fertig. Man muss ja nicht nur die Erde verlassen, Raketen, die haben wir, um zum Mond hinzufliegen. Aber auf dem Mond zu landen, ist ja auch nicht so ganz einfach. Da braucht man ein entsprechendes Fahrzeug und das ist noch nicht fertig. Und deshalb wissen wir nicht ganz genau, wann wir da hinfliegen. Aber tatsächlich, Alexander Gerst wäre möglicherweise der erste Europäer oder zumindest der erste Deutsche, der vielleicht irgendwann den Mond betritt.
0: Das wäre super cool. Deswegen gib mal Gas da mit dem Fahrzeug, dass es fertig gebaut wird, damit wir mal wieder zum Mond hinfliegen können, denn ich möchte ganz viele neue Fotos und Videos von da sehen, weil die anderen sind jetzt ja auch irgendwie schon alt. Deswegen gib da mal ein bisschen Gas. Andreas, danke, dass du vorbeigekommen bist, dass wir hier heute Morgen ein bisschen über den Mond gesprochen haben und den gucke ich mir doch heute Abend, wenn man ihn sieht. Was haben wir gerade für Mond?
2: Ja, heute kann man ihn noch nicht ganz so gut sehen, aber ich muss jetzt tatsächlich gucken, weil das Wetter war so schlecht die letzten Tage.
0: Das stimmt.
2: Ich glaube, wir haben eine relativ schmale Mondsichel.
0: Schmale Mondsichel, aber auch da erkennt man ein bisschen was. Schaue ich mir heute Abend, wenn die Wolken nicht im Weg sind, nochmal genau an. Dankeschön, Andreas, und habt noch einen schönen Sonntag. Bis dann.
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1: Ach, jetzt scheint hier gerade so wunderbar die Sonne über dem Bremen-4-Studio und bei euch vielleicht auch, aber es ist wechselhaft. Es können immer wieder viele Wolken mit dazukommen, die manchmal eben doch die Sonne durchlassen. Teilweise kommen auch kräftige Schauer, vielleicht sogar einzelne Gewitter mit dazu. Höchstwerte an diesem Sonntag 12 bis 14 Grad. Aktuell haben wir 10 Grad in Bremen, 9 Grad in Cuxhaven und 9 Grad auch in Wilhelmshaven.
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1: Mit Irene Lottes. Die CDU sucht ab heute Mittag nach einem Weg aus der Krise.
2: Die Parteiführung kommt zusammen, um darüber zu sprechen, was man machen muss, um die Leute wieder zu erreichen. Außerdem bekommt US-Präsident Trump gerade viel Kritik aus Europa. Und in Bremen hat ein Mann Kinder rassistisch in der Straßenbahn beleidigt. Ein anderer hat aber eingegriffen. Die CDU steckt in einer schweren Krise. Heute kommt die Parteiführung zu einer Klausurtagung zusammen und will bis morgen in Berlin darüber sprechen, wie genau sie da eigentlich wieder rauskommen kann. Sabine Henkel mit den Einzelheiten.
3: Es soll Tacheles gesprochen werden. Mehrere Präsidiumsmitglieder haben im Vorfeld der Klausur erklärt, dass sie über die politische Ausrichtung der CDU diskutieren wollen. Dabei sollen die Alltagsprobleme der Bürger und Bürgerinnen im Mittelpunkt stehen, Lebenshaltungskosten, die gestiegen sind. Heizen, tanken, einkaufen, nannte Thüringens Ministerpräsident Mario Vogt. Auch Boris Rhein, CDU-Regierungschef in Hessen, will mit Friedrich Merz und der CDU-Spitze darüber nachdenken, was die Bundesregierung tun kann, damit das Leben der Leute wieder bezahlbar wird.
2: Nach Forderungen von US-Präsident Donald Trump nach einer Ablösung des ukrainischen Präsidenten Volodymyr Zelensky bekommt der gerade viel Unterstützung aus Europa. Die Vorsitzende des Verteidigungsausschusses im Europaparlament, Marie-Agnes Strack-Zimmermann, hat Trump vorgeworfen, sich auf die Seite des Mörders zu stellen. Europa müsse Kurs halten. Auf die USA sei momentan kein Verlass, sagte die FDP-Politikerin dem Tagesspiegel. Von der Bundesregierung heißt es, Deutschland halte seinen Kurs in Sachen Ukraine und Russland. Der US-Präsident hatte sich mit Kreml-Chef Putin darauf geeinigt, dass die USA jetzt doch wieder russisches Diesel importieren. Zelensky hatte das scharf kritisiert. In Gröpeling sind gestern Abend 3 Mädchen rassistisch beleidigt worden. Jetzt sucht die Polizei Zeugen und lobt ausdrücklich einen Mann für seine Zivilcourage. Die Einzelheiten von Hanna Agard aus der Nachrichtenredaktion.
4: Laut Polizei waren die 3 Mädchen etwa zwischen 8 und 13 Jahren alt und in der Straßenbahn der Linie 10 Richtung Gröpelingen unterwegs. Plötzlich soll ein 41-Jähriger auf sie zugegangen sein und angefangen haben, sie rassistisch zu beleidigen. Außerdem soll er sich schwulenfeindlich geäußert haben. Ein 25-Jähriger stellte sich dazwischen. Daraufhin wurde auch er beleidigt. An der Endhaltestelle stiegen die Mädchen dann in einen Bus um. Als der Zeuge sah, dass der Angreifer ihnen folgte, ging er wieder dazwischen. Der 41-Jährige schlug ihm dann mit einer Glasflasche unter anderem auf den Kopf. Der Jüngere wehrte sich und hielt den Mann am Boden fest, bis die Polizei eintraf. Die Eltern der Mädchen werden jetzt gebeten, sich zu melden.
2: Ab heute gibt es Einschränkungen auf der A281 im Bremer Süden. Hier wird in 2 Bereichen jetzt 2 Wochen lang die Fahrbahn saniert. Erst ist dafür eine Woche lang ein Abschnitt in Richtung Seehausen gesperrt, und zwar zwischen den Abfahrten Airport Stadt und Neustädter Hafen. Ab kommenden Sonntag dann für eine Woche die Gegenrichtung. Das waren die 4 News mit Irene Lottes.
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1: 3 Minuten nach 11 ist es jetzt. Vorsicht bitte auf der B75 Delmenhorst Richtung Bremen. In Höhe Delmenhorst-Stickgras steht ein defektes Fahrzeug. Die A1 Osnabrück-Bremen ist zwischen Vechta und Kloppenburg wegen Brückenarbeiten gesperrt. Bis morgen früh um 5 in beide Richtungen. Da gibt es eine Umleitung. Und ihr habt es gerade auch in den Finews gehört. Die A281 Airportstadt Richtung Neustädter Hafen ist zwischen Airportstadt und Neustädter Hafen wegen Fahrbahnerneuerung gesperrt. Noch bis zum 18. Oktober morgens um 9. Keine Blitzer, sagt Bescheid, falls ihr eine entdeckt, und euch jetzt eine gute und sichere Fahrt. Vielleicht ja für ein paar von euch schon in die Herbstferien hinein. Liebe Grüße an alle Schulkinder im Bremen-Vierland, die das erste Herbstferienwochenende jetzt hoffentlich erfolgreich gestartet haben. Und ganz liebe Grüße auch an alle Eltern im Bremen-Vierland, die auch mit von der Partie sein dürfen, müssen, ja, können vielleicht auch. Ich freue mich, den Sonntag mit euch zu verbringen. Ab jetzt im Studio Tine Kunze. Moin.
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Infinity 2008 Guru Josh Project hier bei Bremen 4. Es ist gleich 11:15 am Sonntag. Ich hoffe, ihr macht es euch richtig schön gemütlich. Ich werde mich jetzt in eine andere Position begeben hier im Studio. Ich saß gerade sehr bequem, aber jetzt bin ich aufgestanden. So, ich glaube, ich mache nur eine halbe und auch nicht so lang. Ja doch, so geht. Ah, so, ich plänke jetzt im Bremen 4 Studio. Das mache ich jetzt vielleicht die nächsten 5 Stunden, so lang geht diese Sendung. Und dann hätte ich den Rekord gebrochen, den Donna Jean Wild aufgestellt hat. Plank-Weltrekord hat sie geschafft. 5 Stunden am Stück in Plank-Position, also wie so ein Brett. Irre. Und das mit 61 Jahren. Gut, das ist schon mal nochmal beeindruckender. Und ich finde es jetzt schon, ich mache nur so eine halbe Plank, dass ich noch ans Mikrofon drankomme hier im Studio. Ich finde es jetzt schon sehr anstrengend für so einen Sonntagmittag. Sie lächelt auf dem Foto, was noch geschossen wurde. Ganz am Ende ist sie noch nicht mal super schnell nach den 5 Stunden dann auf den Boden gesackt, sondern ganz kontrolliert hat sie sich abgesenkt. Und da ich jetzt mit euch darüber gesprochen habe, taucht es wahrscheinlich auch bei euch in eurem Social Media Feed auf. Und ich kann mich jetzt wieder ganz bequem hinsetzen, wie sich das für so einen Sonntag gehört. Also, wer irgendwie ehrgeizig ist, ab jetzt 5 Stunden planken, macht es ruhig. Ich mache es

Biffy Clyro, Rearrange bei Bremen 4. Ich liebe den Song wirklich sehr. Es ist 20 nach 11. Ich hoffe, ihr habt einen fantastischen Sonntag. Ich habe jetzt hier Miles Smith mit Nice to Meet You auf der Playlist.

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1: Taylor Swift, I knew it, I knew you bei Bremen 4. 11.31 Uhr ist es.
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1: Zeit für den Verkehrsservice und es ist ein bisschen was los für so einen Sonntag. Die A1 Osnabrück-Bremen ist zwischen Vechta und Kloppenburg gesperrt wegen Brückenarbeiten. Das Ganze noch bis morgen früh um 5 in beide Richtungen. Da gibt es eine Umleitung. Dann staut es sich auf der A7 3 Kilometer, A39 Hamburg Richtung Lüneburg zwischen Fleestedt und Maschener Kreuz. Die A281 Airportstadt Richtung Neustädter Hafen ist wegen Fahrbahnerneuerung bis zum 18. Oktober noch gesperrt. Und im Kreis Verden die Landesstraße zwischen Tedinghausen und Bremer Straße Richtung Riede. Auch da eine Sperrung wegen einer Sportveranstaltung heute noch bis 15.30 Uhr und auch da ist eine Umleitung eingerichtet. Geblitzt wird in Bremen auf der Kurfürstenallee stadtauswärts kurz vor der Tanke in der 50er-Zone. Und falls ihr auch noch was entdeckt im Bremen-Fehlern, dann sagt Bescheid. Die Nummer von Bremen 4 ist die 0421 246 666. Die kennt ihr. Euch jetzt einen wunderbaren Sonntag mit Bibi Rexha auf der Playlist No Religion. Und ich bin Tine für euch heute im Studio. Moin!

0: ist die einzige, die es wirklich wunderbar verkünden kann. Von jetzt und das für immer und ewig. Auch das Jugendwort 2026 hören wir von niemand Geringerem als Susanne Taubner.
1: Wer immer noch Skinny Jeans trägt, hat die Kontrolle über sein Leben verloren. Trinkt ihr ernsthaft noch Pumpkin Spice Latte? Jugendwörter sind übrigens völliger Quatsch. Niemand redet so. Anime ist nur dann gut, wenn man ihn auf Japanisch guckt. Timmy hätte gerettet werden können. Ach so, das Jugendwort 2026. Ragebait. Was auch immer das heißen soll.
0: Ja, sie hat es gerade selber gemacht. Ragebait in ihrem, Tagesschau-Video, was 9 Millionen Aufrufe jetzt mittlerweile schon hat, wo sie dann am Ende eben Ragebait als Jugendwort des Jahres verkündet und es eben die ganze Zeit selbst betrieben hat. Also Wutköder. Sie haut Aussagen raus, so wie das im Internet so häufig der Fall ist, die natürlich auf eine Interaktion ausziehen, die auf eine Diskussion abzielen, die einen einfach richtig hart aufregen und deswegen muss man sich beteiligen an einer Diskussion. Und was macht man, wenn Ragebait veröffentlicht wurde? Ja, man generiert Klickzahlen und Interaktion. Also es ist auch ein smarter Move, Ragebait rauszuhauen, wenn man bei Instagram oder TikTok oder so unterwegs ist. Aber es macht natürlich auch wahnsinnig wütend und ich verzeihe es auch nur, weil Susanne Taubner eben so wunderbar auch dieses Jahr wieder das Jugendwort 2026 verkündet hat. Könnte auch mal jemand anderes machen, oder? Ha! Das war Ragebait.

Bei Bremen 4, The Bad Touch. 10 vor 12 ist es gleich an eurem Sonntagmittag und für euch auf der Playlist gibt es jetzt die neue Single von Fastboy, Music Sounds. Macht es euch schön und gemütlich.

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1: Die Wolken, die drücken sich vor. Die Sonne, die ab und zu noch mal rauskommen könnte, auf jeden Fall. Ein paar Sonnenstrahlen könntet ihr abbekommen. Es ist auch einfach sehr hell, weil die Wolken sind auch sehr hell. Sie bringen aber irgendwann auch Regen mit sich. Teilweise vielleicht auch Gewitter heute in Bremen-Vierland. Aktuell haben wir 10 Grad in Bremerhaven, 11 Grad in Weihe und Gnarrenburg. Und Höchstwerte heute 12 bis 14 Grad. Es ist sehr windig.
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1: Mit Irene Lottes. Die CDU sucht ab heute Mittag nach einem Weg aus der Krise.
2: Die Parteiführung kommt in einer Stunde zusammen, um dann darüber zu sprechen, was man machen kann, um die Leute wieder zu erreichen. Außerdem ermittelt die Polizei in Polen wegen möglicher Anschlagspläne auf den Ministerpräsidenten. Und in Bremen hat ein Mann Kinder rassistisch in der Straßenbahn beleidigt, ein anderer hat aber eingegriffen. Die CDU steckt in einer schweren Krise. Heute kommt die Parteiführung zu einer Klausurtagung zusammen. Bis morgen will sie in Berlin darüber sprechen, wie sie da wieder rauskommen kann. Sabine Henkel mit den Einzelheiten.
3: Es soll Tacheles gesprochen werden. Mehrere Präsidiumsmitglieder haben im Vorfeld der Klausur erklärt, dass sie über die politische Ausrichtung der CDU diskutieren wollen. Dabei sollen die Alltagsprobleme der Bürger und Bürgerinnen im Mittelpunkt stehen, Lebenshaltungskosten, die gestiegen sind. Heizen, tanken, einkaufen, nannte Thüringens Ministerpräsident Mario Vogt. Auch Boris Rhein, CDU-Regierungschef in Hessen, will mit Friedrich Merz und der CDU-Spitze darüber nachdenken, was die Bundesregierung tun kann, damit das Leben der Leute wieder bezahlbar wird.
2: In Polen ermitteln die Behörden nach einem möglicherweise geplanten Anschlag auf Regierungsmitglieder. Das hat das Innenministerium mitgeteilt. Demnach hat die Polizei Hinweise bekommen, dass Ministerpräsident Donald Tusk und der Verteidigungsminister Ziele eines Anschlags sein sollten. In Bremen-Gröpelingen sind gestern Abend 3 Mädchen rassistisch beleidigt worden. Jetzt sucht die Polizei Zeugen und lobt einen Mann ausdrücklich für seine Zivilcourage. Die Einzelheiten von Hannah Agard.
4: Laut Polizei waren die 3 Mädchen etwa zwischen 8 und 13 Jahren alt und in der Straßenbahn der Linie 10 Richtung Gröpelingen unterwegs. Plötzlich soll ein 41-Jähriger auf sie zugegangen sein und angefangen haben, sie rassistisch zu beleidigen. Außerdem soll er sich schwulenfeindlich geäußert haben. Ein 25-Jähriger stellte sich dazwischen. Daraufhin wurde auch er beleidigt. An der Endhaltestelle stiegen die Mädchen dann in einen Bus um. Als der Zeuge sah, dass der Angreifer ihnen folgte, ging er wieder dazwischen. Der 41-Jährige schlug ihm dann mit einer Glasflasche unter anderem auf den Kopf. Der Jüngere wehrte sich und hielt den Mann am Boden fest, bis die Polizei eintraf. Die Eltern der Mädchen werden jetzt gebeten, sich zu melden.
2: In Wilhelmshaven hat ein Trickbetrüger einer 64-Jährigen eine hohe fünfstellige Summe gestohlen. Er hatte die Frau angerufen und behauptet, das Geld auf ihrem Bankkonto müsse gesichert werden. In seinem Auftrag hatte sie dann das Geld überwiesen. Die Polizei ermittelt. Das waren die 4 News mit Irene Lottes.
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1: 12:03. Es ist Vorsicht bitte auf der A7 Hamburg Richtung Hannover. Zwischen dem Dreieck Hannover Nord und Großburg-Wedel liegt ein Tier. Dann ist eine Umleitung eingerichtet auf der A1. Zwischen Vechta und Kloppenburg ist nämlich gesperrt wegen Brückenarbeiten noch bis morgen früh um 5. A7, A39 Hamburg Richtung Lüneburg. 3 Kilometer Stau zwischen Flehstedt und Maschener Kreuz. Dann die A281 Airport Stadt Richtung Neustädter Hafen. Die ist wegen Fahrbahnerneuerung gesperrt bis zum 18. Oktober noch. Und im Kreis Verden die Landesstraße, auch da ist gesperrt zwischen Tedinghausen und der Bremer Straße Richtung Riede wegen einer Sportveranstaltung. Heute noch bis 15.30 Uhr und auch dort gibt es eine Umleitung. Geblitzt wird in Bremen an der Kurfürstenallee statt auswärts kurz vor der Tanke. Und ihr meldet euch bitte unbedingt und sehr gern, falls ihr auch noch was seht. 0421 246 666, so könnt ihr uns erreichen. Gute Fahrt!
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1: Und einen entspannten Sonntag. Ich hoffe, ihr hattet jetzt bereits schon ein richtig tolles Wochenende und könnt auch diesen Tag noch ganz wunderbar genießen. Auch falls ihr unterwegs seid, ich freue mich auf jeden Fall mit euch diesen Tag zu verbringen. Tine Kunze für euch im Studio. Moin!
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0: Die Vorstellung ist einfach fantastisch, egal ob klein oder groß. Man kann fliegen.
1: Ich würde die ganze Landschaft überblicken und mich einfach freuen. Ich würde nicht mehr den Schulweg laufen, sondern fliegen.
0: Ja, genau. Das ist zum Beispiel eine gute Idee. Und im Universum in Bremen gibt es eine Ausstellung jetzt über diesen tollen Traum des Fliegens, bei der aber Kinder dann wirklich ganz real in einem Flugsimulator mit VR-Brille durch die Luft segeln können. Und das ist doch die Vorstellung. Ich finde das so cool. Und ich will natürlich unbedingt wissen, was sieht man denn dann da?
2: Wasser und Berge.
3: Jetzt bist du gecrashed.
2: Das war cool.
0: Ja, gut. Da stürzt man eben auch mal ab, wenn man fliegen kann. So wie Michel, der ist 10 Jahre alt und offensichtlich total begeistert. Philipp hat ein anderes Experiment mit Luft ausprobiert.
4: Ich puste mit dem Luftdruckpuster den Ball hoch und versuche ihn dann zu balancieren.
0: Ja, auch gut. Es gibt einfach wahnsinnig viel, was Kinder mal ausprobieren können. Und wie das überhaupt alles mit dem Fliegen entstanden ist, das kann man auch erfahren.
5: Der Mensch hat erstmal geguckt, wie fliegen Vögel und wollte das nachmachen. Das heißt, sie haben sich Flügel an die Arme geschnallt und das versucht. Nur unser Körperbau ist überhaupt nicht geeignet. Wir sind viel zu schwer. Mhm. Und dann ist man erst später auf die Idee gekommen, mehr mit der Strömung zu arbeiten und dann sozusagen langsam zu den Flugzeugen gekommen.
0: Super spannend, sagt Tobias Wolf vom Universum in Bremen. Und das Ganze heißt Himmelwärts, vom Flattern und Fliegen, die neue interaktive Ausstellung eben im Universum. Es gibt auch vergünstigte Familientickets, falls ihr Lust habt, da hinzufahren, weil es sind ja Herbstferien und ich glaube, ein oder andere Aktivität, das wäre doch mal was. Und der Traum vom Fliegen, der hört ja nicht auf, nur wenn man irgendwann erwachsen ist.

0: Sting und Pink gemeinsam mit Marshmallow und Dreaming bei Bremen 4.
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0: Um kurz nach 12:30, wir schauen auf die Straßen. Vorsicht bitte auf der A26, Stade Richtung Hamburg. Zwischen Horneburg und York liegen Gegenstände auf der Fahrbahn. Die A1 Osnabrück-Bremen zwischen Vechta und Kloppenburg ist da gesperrt, noch bis morgen früh um 5 wegen Brückenarbeiten. Eine Umleitung ist eingerichtet. Dann die A7, A39 Hamburg-Lüneburg zwischen Flehstedt und Maschnerkreuz staut es sich 3 Kilometer. Die A281 in Bremen ist gesperrt Richtung Neustädter Hafen zwischen Airportstadt und Neustädter Hafen ganz genau wegen Fahrbahnerneuerung. Das dauert noch bis zum 18. Oktober. Und im Kreis Verden die Landesstraße, auch die ist gesperrt heute zwischen Tedinghausen und der Bremer Straße Richtung Riede wegen einer Sportveranstaltung. Das Ganze geht noch bis 15.30 Uhr. In beide Richtungen alles dicht und eine Umleitung ist auch da eingerichtet. Dann gucken wir einmal auf die Blitzerliste. Die kommt wie immer von euch. Vielen Dank fürs Bescheid geben. In Bremen an der Kurfürstenallee wird stadtauswärts geblitzt, kurz vor der Tanke. Und falls ihr noch was entdeckt, sagt auch immer gern Bescheid unter der 0421 246 666. Das ist die Nummer von Bremen 4. Ich bin Tine für euch an diesem Sonntag im Studio und wünsche euch ein schönes Wochenende. 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

Olivia Rodrigo, Drop Dead hier bei Bremen 4. Und wir können uns jetzt alle ein wenig zurückerinnern an vielleicht unsere Sommerferien, unseren Sommerurlaub, der wahrscheinlich schon hinter uns liegt. Einige von euch haben jetzt gerade ihre Herbstferien gestartet als Familie. Vielleicht liegt da auch nochmal ein netter Ausflug an. Und dieses Gefühl, so oder so, mit Freunden, mit Familie einfach mal rauszukommen. Und selbst wenn es nur um die Ecke ist, aber das Gefühl von nicht im Alltag zu stecken, sondern frei zu haben und irgendwie gemeinsam eine gute Zeit zu verbringen, egal wie die aussieht. Das haben zusammengepackt Carte Blanche und Topic in einen Song. Die haben sich zusammengesetzt und haben gedacht, ey, wir müssen irgendwie mal uns musikalisch zusammenfinden und was Neues machen. Und das war der zweite Song, der dabei rausgekommen ist und der eben genau dieses Gefühl kreiert, dass man mit seinen Liebsten um sich herum irgendwie woanders ist und es sich irgendwie anders schön macht und einfach eine gute Zeit verbringt. Also bestenfalls war es in den Sommerferien schon für euch der Fall. Noch besser, wenn ihr jetzt in den Herbstferien die zweite Runde mit einer schönen Familienzeit vor euch habt. Und ansonsten träumen wir uns jetzt einfach gemeinsam dahin in diese tolle Zeit, gemeinsam mit unseren Liebsten, weil wir sind alle ein paar Lucky Ones. So wie bei Carte Blanche und Topic jetzt bei Bremen 4.

is all that she wants bei Bremen 4. 10:50 am Sonntagmittag und ich weiß gar nicht, ich freue mich einfach richtig doll, dass ich jetzt die Gelegenheit habe, für euch was richtig Großartiges rauszuhauen. 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Ich freue mich. Mal gucken, was die Telefonanlage so sagt. Hier gibt's jetzt Katy Perry.

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1: 11 Grad aktuell in Bremerförde und in Bremerhaven. Auch Bremen meldet 11 Grad. 12 Grad in Friseute und Großenkneten. Es werden heute 12 bis 14 Grad. Das sind die Höchstwerte, die wir erwarten können im Bremen-Vierland. Bei immer dichteren Wolken, jetzt fängt es ja auch gerade an zu regnen über dem Bremen-4-Studio. Das erwartet euch auch den ganzen Tag. Immer wieder bei ordentlich Wind, immer mal wieder kräftige Schauer und einzelne Gewitter.
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1: Mit Irene Lottis und die CDU sucht jetzt nach einem Weg zurück, man kann sagen, in die Herzen der Menschen.
2: Ja, die Parteiführung kommt gerade in Berlin zusammen, um über die neue Ausrichtung der Partei zu diskutieren. Außerdem ermittelt die Polizei in Polen wegen Anschlagsplänen auf den Ministerpräsidenten und der Papst muss operiert werden. Die CDU steckt in einer schweren Krise. Jetzt gerade kommt in Berlin die Parteiführung zu einer Klausurtagung zusammen. Mehrere Präsidiumsmitglieder haben im Vorfeld schon erklärt, dass sie über die politische Ausrichtung der Partei sprechen wollen, also über die Schwerpunkte, berichtet Sabine Henkel aus Berlin.
3: Dabei sollen die Alltagsprobleme der Bürger und Bürgerinnen im Mittelpunkt stehen, Lebenshaltungskosten, die gestiegen sind. Auf der Klausur, die bis morgen geht, soll auch über grundsätzliche Fragen für die Partei gesprochen werden. Etwa wie die CDU zur AfD steht. Diese Frage wird öffentlich diskutiert. Es geht darum, ob sich die CDU zur AfD in gewisser Weise öffnen soll. Etwa bei Abstimmungen im Parlamenten oder bei der Wahl von Ausschussvorsitzenden. Oder ob sie an der Brandmauer festhalten will, sich also grundsätzlich von der AfD abgrenzt.
2: In Polen ermitteln die Behörden nach einem möglicherweise geplanten Anschlag auf Regierungsmitglieder. Das hat das Innenministerium mitgeteilt. Demnach hat die Polizei Hinweise bekommen, dass Ministerpräsident Donald Tusk und der Verteidigungsminister Ziel eines Anschlags sein sollten. Die ukrainische Regierung stellt sich nach dem verbalen Angriff von US-Präsident Donald Trump hinter Präsident Volodymyr Zelensky. Sie reagiert damit auf Trumps Forderung, Zelensky abzulösen. Nils Buhler berichtet aus Kiew.
4: Präsident Volodymyr Zelensky genieße die Unterstützung des ukrainischen Volkes, schrieb Außenminister Andriy Sybiha auf der Plattform X. Auch von der Oppositionspolitikerin Kira Rudik erhielt der ukrainische Präsident Rückendeckung. Zelensky selbst reagierte bisher nicht direkt auf Trumps Äußerungen, bekräftigte aber sein Angebot, die Angriffe auf russische Energieanlagen zu stoppen. Dafür müsse Russland seinerseits Angriffe auf ukrainische Energieinfrastruktur einstellen, schrieb er in seinem Telegram-Kanal.
2: Papst Leo XIV. Muss operiert werden, das hat der 71-Jährige in seinem Sonntagsgebet bekannt gegeben. Demnach ist beim Oberhaupt der katholischen Kirche ein Knoten in der Lunge entdeckt worden. Der befinde sich im Anfangsstadium, der Eingriff ist in den nächsten Tagen geplant. Das waren die 4 News mit Irene Lottes.
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1: 3:01 ist es. Wir schauen auf die Straßen im Bremen-Vierland. Die A1 Osnabrück-Bremen zwischen Vechta und Kloppenburg. Wegen Brückenarbeiten ist da noch bis morgen früh um 5 in beide Richtungen alles gesperrt. Es gibt aber auch eine Umleitung. Dann staut es sich auf der A7 Richtung Lüneburg zwischen Flehstedt und Maschener Kreuz. 3 Kilometer. Eine Sperrung in Bremen. Die A281 zwischen Bremen Airport Stadt und Neustädter Hafen. Auch das alles wegen Fahrbahnerneuerung. Und noch ein bisschen länger. Und zwar noch eine Woche bis zum 18. Oktober. Und im Kreis Verden die Landesstraße. Auch die ist gesperrt, aber nur heute bis 15.30 Uhr wegen einer Sportveranstaltung zwischen Tedinghausen und der Bremer Straße Richtung Riede. Und auch da gibt es eine Umleitung. Geblitzt wird in Bremen-Vierland. Da schauen wir doch mal auf die Liste. Die kommt wie immer von euch in Bremen an der Kurfürstenallee. Stadtauswärts kurz vor der Tanke. Und falls ihr noch was entdeckt, dann kennt ihr die Nummer 0421 246 666. Gute Fahrt!
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1: An diesem Sonntag, ich hoffe, ihr habt es euch das Wochenende über schon schön gemacht, könnt heute noch eine Runde ausruhen oder seid unterwegs, so oder so, ja, mitgehangen, mitgefangen. Mich habt ihr an der Backe. Tine Kunze für euch im Studio. Moin.
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0: Sandstorm bei Bremen 4, 1:15 und ein ganz entspanntes Wochenende. Nicht viel los hatte Kirsten aus Bremen-Hockeriede. Moin Kirsten.
1: Ja, hallo, guten Morgen oder Mahlzeit schon.
0: Ja, ist schon so, ne? Ist Mittagszeit, ist schon rum. Bis jetzt war auch alles ganz entspannt bei dir, aber...
1: Richtig.
0: Jetzt geht es ja darum, Kirsten, du hast Bock auf das Spiel, die deutschen Frauen Fußball gegen Japan im Weserstadion am Dienstag.
1: Ja, auf jeden Fall.
0: Richtig Bock, ne? Und
1: das
0: du hast auch
1: gut.
0: Zeit.
1: Ich habe auch Zeit, natürlich. Ja. Die Zeit nehmen wir uns.
0: Und eine Begleitung hättest du auch.
1: Ja, mein Sohn, der ist 16, der möchte gerne auch mit. Wir haben Fritzi kommt damals diesen Sommer in Berlin kennengelernt und sie hat im Sportstudio und sie hat gesagt, Mensch, besuch doch auch mal die Dame und nicht immer nur die Herren. Und da hat mein Sohn gesagt, Mensch, jetzt wird Zeit.
0: Dann, ich finde, es spricht nichts dagegen, liebe Kirsten. Geht ihr am Dienstag hin? Klar.
1: Ja, ich freue mich.
0: Ja, sehr gut. Super. Wir freuen uns auch. Ich freue mich auch, weil ich glaube, es wird eine richtig spannende Angelegenheit. Und vor allem bist du dann ja auch Mama des Jahres, Monats, Tages sowieso für deinen Sohn, wenn du den mitnimmst.
1: auf jeden Fall. Er hatte eben schon gezittert. Er hat gesagt, Mensch, vielleicht klappt das, würde ihn freuen. Ja, er hat ja jetzt auch Ferien, von daher.
0: Ah, der geht noch zur Schule,
1: ja. Ja, er geht noch zur Schule, genau, richtig. Ja, und ja, super, Tina.
0: Ja, sehr gut.
1: Dann schicke ich dir ganz viel für den Sonntag.
0: Ja, oder? Finde ich, so kann man doch so einen Sonntag verbringen. Ich freue mich, dass ihr ihn mit mir verbringt hier bei Bremen.
1: Auf jeden Fall.
0: Dann macht es euch noch nett und gemütlich, liebe Kirsten, und Grüße nach Hockeriede.
1: Machen wir. Danke, Tina. Ans Team auch. Tschüss.

genau 13.24 Uhr ist es und ich habe eine Gefahrenmeldung. Vorsicht bitte auf der A29 Wilhelmshaven Richtung Oldenburg in der Einfahrt Jaderberg. Steht ein defektes Fahrzeug, fahrt vorsichtig, kommt gut und sicher an euer Ziel, falls ihr unterwegs seid und habt sonst ein wunderbares Restwochenende. Bei Bremen 4 gibt es jetzt Nelly Furtado und

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2: Um kurz nach 13:30 Vorsicht bitte weiterhin auf der A29 Richtung Oldenburg. In der Einfahrt Jaderberg steht ein defektes Fahrzeug. Dann ist gesperrt bis morgen früh um 5 die A1 zwischen Vechta und Kloppenburg wegen Brückenarbeiten. Und eine Umleitung ist da eingerichtet. Streckenweise stockender Verkehr auf der A7 im Dreieck Walsrode, zwischen dem Dreieck Walsrode und Berghof. Und auf der A7 A39 Hamburg Richtung Lüneburg zwischen Fleestedt und Maschener Kreuz 3 Kilometer Stau. Dann habe ich hier noch zwei Sperrungen. Einmal in Bremen, A281 zwischen Bremen Airport Stadt und Neustädter Hafen. Das Ganze geht wegen Fahrbahnerneuerung noch bis zum 18. Oktober. Und im Kreis Verden, das nur heute, die Landesstraße zwischen Tedinghausen und Bremer Straße Richtung Riede. Da ist eine Sportveranstaltung im Gange noch bis 15:30 und auch eine Umleitung ist eingerichtet. Dann gucken wir auf die Blitzerliste. Auf dem Flyover in Bremen Richtung A27 steht stadtauswärts ein Blitzeranhänger. Und falls ihr noch was entdeckt, dann sagt auch gern Bescheid unter 0421 246 666. Jetzt euch eine gute Fahrt durch den Sonntagmittag mit Gracie Abrams. Ich bin Tine, moin.

Amy MacDonald, Is This What You've Been Waiting For? Und worauf viele von uns sicherlich gewartet haben, ist neue Musik von Lil Nas X. Der war ja verschwunden, nachdem skurrile Videos aufgetaucht sind von ihm, eindeutig unter dem Einfluss von irgendwas. Er auch verhaftet wurde, dann gab es dieses schöne, wie sagt man, Mugshot, also dieses Foto, was bei der Verhaftung geschossen wurde. Und irgendwie war er dann weg, hat sich auch in Behandlung begeben, wie das eben so ist bei Superstars, immer mal wieder einfach kurz ausgerutscht, schiefe Bahn. Dachte man auf jeden Fall für lange Zeit und jetzt ist aber neue Musik rausgekommen von Lil Nas X. Jetzt pünktlich zum Herbst, World's Greatest, seine neue Single. Und die hat er geschrieben, und das kommt noch mit dazu, für seine Mama. Und die ist in diesem Sommer leider verstorben. Also auch das war nochmal eine Sache, die Lil Nas X da irgendwie im Privaten ausmachen musste, mit sich ausmachen musste, wo niemand was sonst mitbekommen hat, aber jetzt eben die Musik ihm dabei geholfen hat, das vielleicht auch zu verarbeiten und dann wir somit einen neuen Song von ihm haben, es ihm hoffentlich besser geht und wir World's Greatest jetzt gemeinsam mit ihm feiern können. Den Song, den er für seine Mama geschrieben hat. All right.

Rita Ora, You Only Love Me bei Bremen 4 am Sonntag um gleich 10 vor 2. Und man kann den Sonntag natürlich im besten Fall einfach in der Waagerechten verbringen. Sofa oder gar nicht aus dem Bett ausstehen, Fernseher an. Großartig, fantastisch. Aber es gibt natürlich auch viele von euch in Bremen-Fehlern, die haben mehr so, sind mehr so von der Sorte Hummeln im Hintern. Das kann ich auch total verstehen. Wenn ihr das Glück habt und heute einen freien Tag habt und denkt, ich will aber noch was erleben oder ich muss noch was machen, weil meine Güte, finde ich keine Ruhe auf dem Sofa, kein Problem. Ich hätte da noch was für euch, zum Beispiel ein Kürbisfest. Ich bin ja großer Kürbis-Fan. Kürbissaison ist eigentlich das Beste am Herbst, weil das Wetter ist es definitiv aktuell nicht. Und in Varel ist heute Kürbisfest. Das Ganze noch bis 17 Uhr. Das heißt, ihr müsstet euch ein bisschen sputen und dann könnt ihr da hinten einen Ausflug machen. Und nicht nur ihr allein, nein, packt alle mit ein. Es gibt eine Kürbisrallye für Kinder, es gibt ganz unterschiedliche Stationen, alles um den Kürbis herum, was man da alles noch so lernen kann. Man kann da Aufgaben lösen, rätseln, irgendwann kriegt man ein Lösungswort raus. Das klingt ehrlich gesagt super. Vielleicht fahre ich gleich auch noch nach Varel, aber ich schaffe das glaube ich nicht mehr, weil ich bleibe noch eine Runde hier im Studio sitzen und begleite euch aber sehr gerne auch auf der Autofahrt zu eurem nächsten Ausflugsziel. Zum Beispiel nach Varel zum Kürbisfest oder direkt dann noch vorbeischauen beim verkaufsoffenen Sonntag. Das Ganze heute noch bis 17 Uhr. Alles neu von Peter Fox gibt's jetzt hier. Wie gesagt, um 10 vor 2 an eurem Sonntagnachmittag. Ich verbrenne

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1: 11 Grad aktuell in Ottersberg und Bremerhaven, 12 Grad in Bremen und Achim auch Großenkneten liegt bei 12 Grad. 12 bis 14 sind die Höchstwerte. Es fühlt sich aber kühler an. Viele Wolken, die immer wieder Schauer und auch einzelne Gewitter mit sich bringen. Gegen Abend lassen die vielleicht etwas nach, aber der Wind, der pustet ordentlich aus westlicher bis nordwestlicher Richtung. Und deswegen auch trotz Höchstwerten bis zu 14 Grad, es ist kühl.
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2: Mit Carsten Putz. CDU-Spitze sucht Auswege aus der Krise. Polnische Polizei ermittelt wegen Anschlagsplänen auf Ministerpräsident Tusk. Papst Leo muss an Lunge operiert werden. Das Wetter wechselhaft mit teils kräftigen Schauern bis 14 Grad. Die CDU-Spitze trifft sich seit dem Mittag in Berlin, um Auswege aus einer der schwersten Krisen ihrer Geschichte zu suchen. Generalsekretärin Franziska Hoppermann sprach zum Start der Klausurtagung von einem Prozessauftakt, berichtet Sabine Henkel aus Berlin.
3: Die Ergebnisse der Landtagswahlen im Osten bezeichnete Hoppermann als Warnsignale. Die CDU ist in Mecklenburg-Vorpommern an der 5%-Hürde gescheitert und in Berlin und Sachsen-Anhalt hat sie weniger Stimmen bekommen als die Linke bzw. die AfD. Das Präsidium der CDU trifft sich heute und morgen, um zu überlegen, wie sie die Menschen wieder von ihrer Politik überzeugen kann. Der Alltag der Bürger und Bürgerinnen soll im Mittelpunkt stehen. So hatten es auch schon einige Präsidiumsmitglieder gefordert. Sie wollen mit Parteichef Friedrich Merz darüber sprechen, wie die CDU die Lebenshaltungskosten senken und wie sie die Leute entlasten kann.
2: Polen geht Hinweisen auf Anschlagspläne gegen Ministerpräsident Donald Tusk und Verteidigungsminister Władysław Kosiniak-Kamysz nach. Laut Innenministerium ist zu den Hintergründen zwar noch nichts bekannt, man habe aber ein Treffen im Terrorabwehrzentrum des Inlandsgeheimdienstes einberufen. Die polnischen Behörden sind gerade wegen einer Welle von Gewalt an Schulen grundsätzlich in erhöhter Alarmbereitschaft. Der britisch-französische Völkerrechtler und Schriftsteller Philippe Sands hat den Friedenspreis des deutschen Buchhandels erhalten. Sands bekommt die Auszeichnung für seinen Einsatz für Menschenrechte sowie Gerechtigkeit und Verständigung. Aus Frankfurt berichtet Anne Basak.
4: Philippe Sands hat eine Rede gegen das Schweigen gehalten, gegen das Schweigen zu Gewalt, Unterdrückung, Kriegsverbrechen. Der 65-Jährige forderte insbesondere Deutschland auf, lauter zu werden, und zwar in Bezug auf Israel und die Gewalt gegen die Palästinenser. Die Debatte über den Begriff Völkermord nannte Sands ein nutzloses Ablenkungsmanöver. Verbrechen müssten angeprangert werden und diejenigen, die dies tun, dürften nicht bestraft werden. Der Börsenverein des deutschen Buchhandels, der den Friedenspreis vergibt, würdigt Sands als eine der wichtigsten intellektuellen Stimmen unserer Zeit.
2: Vor der Küste Djiboutis ist es zu einem schweren Schiffsunglück gekommen. Die Internationale Organisation für Migration berichtet von mindestens 109 Toten. Mehr als 116 weitere Menschen werden noch vermisst. Das Schiff war demnach mit Männern, Frauen und Kindern an Bord von Djibouti in Richtung Jemen unterwegs. Der Hilfsorganisation zufolge versuchen jedes Jahr Zehntausende Menschen über Djibouti und den Jemen die Golfstaaten zu erreichen. Gründe sind Armut und Gewalt in den Herkunftsländern. Papst Leo muss an der Lunge operiert werden. Das 71 Jahre alte Oberhaupt der katholischen Kirche hat beim Sonntagsgebet bekannt gegeben, dass bei ihm ein Knoten in einem noch sehr frühen Stadium entdeckt worden sei. Aus Rom berichtet Anna Giordano.
5: Leo der 14. fügte hinzu, er sei dem Rat der Ärzte gefolgt, sich einer Operation zu unterziehen, um den Knoten entfernen zu lassen. Schließlich bat der Papst die auf dem Petersplatz versammelten Menschen, für ihn zu beten. Nach Vatikan-Informationen ist der Eingriff bereits in den nächsten Tagen geplant. Anschließend wird der Papst sich etwa eine Woche lang davon erholen. Italiens Ministerpräsidentin Giorgia Meloni versicherte dem Papst in einer öffentlichen Mitteilung ihren Beistand. Leo der 14. war im Mai 2025 zum Papst gewählt worden und gilt mit 71 Jahren als eher junger Papst.
2: Und das waren die Nachrichten mit Carsten Putz.
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1: Gleich ist es 2:04. Wir schauen auf die Straßen im Bremen-Vierland. Bisschen ist was los. A1 Richtung Osnabrück zwischen Uphusen-Bremen-Mahndorf und Arsten. 5 Kilometer stocken. 20 Minuten länger dauert es da. Dann nochmal die A1 zwischen Vechta und Kloppenburg. Wegen Brückenarbeiten ist da bis morgen früh um 5 in beiden Richtungen alles gesperrt. Eine Umleitung ist eingerichtet. Ebenfalls gesperrt nach einem Unfall A27 die Ausfahrt Bremen-Industriehäfen. Dann die A7 Richtung Hannover zwischen dem Dreieck Walsrode und Berghof, streckenweise stockender Verkehr. Eine Sperrung in Bremen, A281 zwischen Bremen Airport Stadt und Neustädter Hafen. Das Ganze wegen Fahrbahnerneuerung noch bis zum 18. Oktober. Und noch eine Sperrung im Kreis Verden, die Landesstraße wegen einer Sportveranstaltung bis 15.30 Uhr. Alles dicht zwischen Telinghausen und der Bremer Straße Richtung Riede. Und auch dort gibt es eine Umleitung. Dann schauen wir noch einmal auf die Blitzerliste. Vielen Dank fürs Bescheid geben. Einer steht auf dem Flyover in Bremen Richtung A27, also stadtauswärts. Da wird aus einem Blitzeranhänger raus geblitzt, falls ihr zu schnell seid. Seid ihr aber natürlich nicht, aber ihr könnt uns immer gerne Bescheid geben, falls ihr einen Blitzer entdeckt. 0421 246 666. Gute Fahrt. Bremen 4. Am Sonntagnachmittag, kurz nach 2. Ich freue mich, dass ihr am Start seid. Ich bin es auf jeden Fall im Studio. Tine Kunze, moin. 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

0: Eine Sache darf in keinen Herbstferien fehlen.
1: Wie geht's hier? Neue Reise?
0: Ja, na klar, los geht's ab in den Herbst. Und da ist natürlich Rummelzeit auch angesagt im Bremen-Vierland. Zum Beispiel nur noch heute der Rummel in Oldenburg.
2: Endlich wieder Kramermarkt, ganz genau.
0: Genau so ist es. Was gibt's Besseres, als auf Sonntag nochmal schön über diesen Kramermarkt zu schlendern?
3: Mit der Tochter unterwegs, wollen ordentlich Karussell fahren, was Gutes essen.
4: Ich glaube, für die Kleine so ein Highlight wäre nochmal so das Riesenrad, glaube ich.
5: Ab einer gewissen Höhe ist so ein bisschen Kribbeln angesagt und das ist ja auch irgendwie der Kick.
6: Ich freue mich besonders auf Mutzenmandeln, Altbierbowle und auf die Kinder, die sich hier so freuen.
0: Ja. Es wird einfach richtig schön und falls ihr das noch nicht geschafft habt, schnell noch hin, da heute Abend mit dem großen Highlight zum Abschluss um 22 Uhr gibt es ein fettes Feuerwerk und vorher könnt ihr auch noch shoppen gehen in Oldenburg. Auch da verkaufsoffener Sonntag in diesem Oktober am 11.10. Alles noch bis 18 Uhr und dann sind wir so richtig im Herbst im Bremen-Vierland angekommen.

0: Aloe Black, The Man bei Bremen 4. Am Sonntagnachmittag, gleich ist es 2:30.
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0: Und wir schauen mal, was los ist auf den Straßen im Bremen-Vierland. A1 Bremen Richtung Osnabrück zwischen Uphusen, Bremen-Mahndorf und Arsten 5 Kilometer stockend. Dann die A1 zwischen Vechta und Kloppenburg. Dort ist gesperrt wegen Brückenarbeiten noch bis morgen früh um 5 in beide Richtungen. Eine Umleitung ist eingerichtet. A7 Richtung Hannover zwischen dem Dreieck Walsrode und Berghof streckenweise stockender Verkehr. Die A281 Airportstadt Richtung Neustädter Hafen ist gesperrt wegen Fahrbahnerneuerung. Das Ganze noch bis zum 18. Oktober. Und heute gesperrt bis 15:30, also noch eine knappe Stunde, schätze ich, und eine Umleitung eingerichtet ist im Kreis Versen, die Landesstraße zwischen Tedinghausen und Bremer Straße Richtung Riede. Da gibt es eine Sportveranstaltung. Geblitzt wird im Bremen-Vierland, da schauen wir doch auch nochmal auf die Liste, die kommt von euch, auf dem Flyover in Bremen Richtung A27, also stadtauswärts, da steht ein Blitzeranhänger. Und falls ihr noch was seht, dann sagt wie immer gern Bescheid und ich wünsche euch eine gute und sichere Fahrt durch diesen Sonntagnachmittag. Im Studio Tine Kunze und auf der Playlist jetzt Cat's Eye.

0: Egal, was ihr macht. Lasst es euch gut gehen. Schönes Wochenende.
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1: Jupiter Jones hier bei Bremen 4 mit der Liebe, die irgendwo hinfällt und dann ein Krater. Also ich habe das Lied immer noch nicht so ganz verstanden, aber ich finde es richtig schön, von daher ist gar nicht so dramatisch. Worshipping the Sun gibt's jetzt für euch von Moskena hier bei Bremen 4 an eurem Sonntagnachmittag.

Viertel vor drei ist es gleich. Cici Peniston mit Finally war das hier bei Bremen 4. Und es ist ein Wunder geschehen. Was anderes kann man dazu gar nicht sagen. Das Wunder von Borkum. Ein 69-jähriger Mann hat einfach 20 Stunden in der Nordsee überlebt. 20 Stunden auf sich allein gestellt. Ich finde, das ist erstmal ganz, ganz schrecklich und dann aber wirklich die größte Good News überhaupt. Er wollte eigentlich nur surfen gehen und dann kam er aber irgendwie nicht mehr zurück. Durch diesen unfassbaren Wind, den wir im Bremen-Vierland eigentlich alle sehr gut kennen, ist er immer weiter rausgetrieben worden auf der Nordsee, klammerte sich die ganze Zeit an seinem Surfboard aber fest und das eben auch über Nacht. 20 Stunden. Es gab natürlich eine große Suchaktion, Feuerwehr, DLRG, Seenotretter, alle am Start und sie konnten diesen Mann einfach nicht finden. Das heißt, es waren 20 Stunden lang einfach unfassbare Unwissenheit, auch für die Family von ihm. Und am nächsten Tag kam dann, ich finde es so skurril, einfach diese gute Nachricht, der Mann konnte sich eben selbst retten. Er hat es geschafft, eben alleine auf der Nordsee. Der lief dann mit seinem Surfbrett wohl am Strand durch die Borkumer Innenstadt dann zu seinem Bruder und hat gesagt, bin wieder da, mich kurz verlaufen auf hoher See. Ich meine, das hätte wirklich richtig schief gehen können. Das ist wirklich ein Riesenglück. Das sagt auch die Borkumer Feuerwehr und der 69-Jährige, der blieb dann auch noch unverletzt. Also im Sinne von, ihm ist dann nichts passiert, während er da 20 Stunden auf der Nordsee rumschipperte mit seinem Surfbrett. Außer wahrscheinlich, wir hoffen einfach, dass es ihm gut geht. Ich bin sehr, sehr froh, dass es dieses Wunder von Borkum gab und dass ich euch dieses Happy End jetzt mitteilen konnte an diesem Sonntag. Leute, also so hoch kann ich den Finger gar nicht halten, wie ich sage, bitte geht nicht alleine mit eurem Surfbrett in die Nordsee. Oh mein Gott. Jetzt Ray Garvey für euch auf der Playlist.

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1: 12 Grad aktuell in Gandacke See und in Bremerhaven. Auch Bremen meldet 12 Grad. 11 Grad sind es in Tarmstedt und in Nordenham-Nordholz aktuell bei 10 Grad. 12 bis 14, das sind so die Höchstwerte, die wir heute eventuell erreichen können. Aber es fühlt sich noch mal kühler an durch den Wind. Der kommt ordentlich gepfeffert und bringt immer wieder Wolken mit. Und die wiederum haben Regen mit dabei, teilweise auch Gewitter.
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2: Mit Carsten Putz. Friedenspreisträger Sands kritisiert deutsches Schweigen zu Vorgehen Israels. Polnische Polizei ermittelt wegen Anschlagsplänen auf Ministerpräsident Tusk. 64-Jährige verliert hohe Geldsumme an Trickbetrüger in Wilhelmshaven. Das Wetter wechselhaft mit teils kräftigen Schauern bis 14 Grad. Der neue Friedenspreisträger des deutschen Buchhandels, Philippe Sands, hat Deutschland aufgefordert, sein Schweigen über israelische Verbrechen im Gazastreifen zu brechen. Sands verwies in seiner Rede darauf, dass gerade befreundete Staaten Missstände auch offen ansprechen sollten. Aus Frankfurt berichtet Antje Bonhage.
3: Wer aus der Geschichte gelernt habe, müsse auch heute angesichts von Völkerrechtsverbrechen Verantwortung übernehmen und die Stimme erheben.
4: Zu Israel, zum Gazastreifen und zum Westjordanland ist das Schweigen laut.
3: So Philippe Sands.
4: Deutschland kennt sich aus mit ethnischer Säuberung. Warum dann das Schweigen?
3: Sands verurteilte die Hamas-Angriffe vom 7. Oktober 2023 und betonte zugleich Israels Recht auf Selbstverteidigung. Aber auch dafür, so der Preisträger, gelte das Völkerrecht. Er forderte, Völkerrechtsverbrechen überall nach denselben Maßstäben zu beurteilen, auch dann, wenn sie Verbündeten vorgeworfen werden.
2: Die CDU-Spitze trifft sich seit dem Mittag in Berlin, um Auswege aus einer der schwersten Krisen ihrer Geschichte zu suchen. Generalsekretärin Franziska Hoppermann sprach zum Start der Klausurtagung von einem Prozessauftakt. Es gehe um Konsequenzen aus den zuletzt verlorenen Landtagswahlen und den schlechten Umfragewerten. Im Mittelpunkt steht dabei die Frage, wie die CDU die Sorgen der Menschen stärker berücksichtigen kann. Polen geht Hinweisen auf Anschlagspläne gegen Ministerpräsident Donald Tusk und Verteidigungsminister Władysław Kosiniak-Kamysz nach. Laut Innenministerium ist zu den Hintergründen zwar noch nichts bekannt, es habe aber bereits ein Treffen im Terrorabwehrzentrum des Inlandsgeheimdienstes gegeben. Aus Warschau Paulina Milling mit mehr.
5: Die Angelegenheit sei todernst, sagte wörtlich Sprecher des polnischen Geheimdienstkoordinators Jacek Dobrzyński. Es habe eine hohe Wahrscheinlichkeit bestanden, dass Pläne umgesetzt werden könnten. Diese Einschätzung basiere auf der Erfahrung entsprechender Sicherheitsbeamten, hieß es bei einem Pressebriefing des polnischen Innenministeriums und der Geheimdienste. Inlandsgeheimdienst, Staatsschutz und Polizei berieten bei einem Treffen über weitere Maßnahmen. Details zum eingegangenen Hinweis wurden wegen laufender Ermittlungen nicht genannt.
2: Die ukrainische Regierung stellt sich nach dem verbalen Angriff von US-Präsident Donald Trump hinter Präsident Volodymyr Zelensky. Sie reagiert damit auf Trumps Forderung, Zelensky abzulösen. Aus Kiew berichtet Nils Buhler.
6: Präsident Volodymyr Zelensky genieße die Unterstützung des ukrainischen Volkes, schrieb Außenminister Andriy Sybiha auf der Plattform X. Auch von der Oppositionspolitikerin Kira Rudik erhielt der ukrainische Präsident Rückendeckung. Zelensky selbst reagierte bisher nicht direkt auf Trumps Äußerungen, bekräftigte aber sein Angebot, die Angriffe auf russische Energieanlagen zu stoppen. Dafür müsse Russland seinerseits Angriffe auf ukrainische Energieinfrastruktur einstellen, schrieb er in seinem Telegram-Kanal.
2: In Wilhelmshaven hat ein Trickbetrüger eine 64-Jährige um eine hohe fünfstellige Geldsumme gebracht. Der Mann hatte die Frau angerufen und behauptet, das Geld auf ihrem Bankkonto sichern zu müssen. Die 64-Jährige folgte seinen Anweisungen und überwies das Geld. Und das waren die Nachrichten mit Carsten Putz.
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1: 3:03 ist es jetzt und wir schauen auf die Straßen A1 Osnabrück-Bremen zwischen Vechta und Kloppenburg. Alles noch gesperrt, das Ganze bis morgen früh um 5 wegen Brückenarbeiten in beide Richtungen. Eine Umleitung ist eingerichtet. Dann noch bis zum 18. Oktober gesperrt die A281 zwischen Bremen Airport Stadt und Neustädter Hafen wegen Fahrbahnerneuerung. Und noch eine Sperrung im Kreis Verden. Heute noch eine knappe halbe Stunde die Landesstraße zwischen Tedinghausen und der Bremer Straße Richtung Riede. Da ist eine Sportveranstaltungen, wie gesagt, bis 15:30 alles noch gesperrt und eine Umleitung auch da eingerichtet. Dann schauen wir nochmal auf die Blitzerliste. Auf dem Flyover wird geblitzt in Bremen Richtung A27, also stadtauswärts. Und falls ihr auch noch einen Blitzer entdeckt oder irgendwas in Bremen federn, dann sagt Bescheid. Schreibt uns zum Beispiel unter 0421 246 666. Gute Fahrt! 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An diesem Sonntagnachmittag kurz nach 3. Ich hoffe, ihr habt ein tolles Wochenende verbracht. Entweder ihr hattet ganz viel auf der Platte, wie das ja manchmal so ist, dass man denkt, welches war eigentlich nochmal das letzte freie Wochenende, was ich hatte, wo man nichts vorhatte. Aber vielleicht gehört ihr ja zu den Glückseligen, die genau so ein Wochenende jetzt hinter sich haben und jetzt noch diesen tollen Sonntag verbringen könnt. Ich bin auf jeden Fall am Start. Tine Kunze, moin.

14 Minuten nach 3 ist es aktuell und ich habe eine Gefahrenmeldung für alle, die unterwegs sind. Einmal bitte aufgefasst im Bremen-Vierland auf der A1 Osnabrück Richtung Bremen zwischen Dreieck Ahlhorner Heide und Wildeshausen West befindet sich eine ungesicherte Unfallstelle.

0: Adela ain't in L.A. hier bei Bremen. Viertel nach drei, genau so ist ungefähr die richtige Uhrzeit. Und wir schauen einmal auf das, was man am Sonntag immer ganz wunderbar machen kann, nämlich Richtung Kino und Filme, die man sich reinziehen kann, gerade an so einem Sonntag, wo man vielleicht lieber drinnen bleiben möchte, weil der Herbst am Start ist. So, Social Network kennen viele von euch sicherlich noch. Ein Film über die Gründung von Facebook haben ganz viele damals gesehen. Und es gibt jetzt einen Nachfolgefilm zu diesem ganzen Bramborium vom selben Regisseur Aaron Sorkin und das soll heißen The Social Reckoning. Bremen 4 Reporterin Mia von Hirsch aus Los Angeles hat sich den Film schon angeguckt und kann uns sagen, worum geht's diesmal? Wieder um Social Media?
1: Es geht um die großen Schattenseiten von Social Media. In The Social Reckoning treten eine Whistleblowerin und ein Reporter gemeinsam gegen eine der größten Social Media Plattformen der Welt an. Facebook. Das klingt dann so.
2: Sie nennen nicht meinen Namen und alles ist vertraulich. Es hat sich was verändert.
3: Die Cops sind wie Arschlöcher, weil ich weiß bin.
2: Ich wollte rausfinden, wer meine Freundin radikalisiert hat.
4: Und?
2: Wir waren es. Facebook will, dass sie so lange wie möglich auf der Seite bleiben. Und vor 2 Jahren wurde der Algorithmus geändert.
1: Aufreger bringen mehr Klicks und somit mehr Profit. Dem sind die beiden auf der Spur. Das Ganze orientiert sich übrigens an einer wahren Geschichte und einer echten Whistleblowerin.
0: Und da fragt man sich natürlich auch, taucht Mark Zuckerberg auch auf?
1: Er ist der große Bösewicht dieser Story und wird als eiskalter Businessmann ohne Moral porträtiert.
5: Warte, Mark, wir wollen gegen Hassreden vorgehen. Und du willst sie noch anfachen und auf die Spitze treiben?
6: Ende der Diskussion. Jeder kann posten, was er will. Wir sind nicht Schiedsrichter, wir sind der öffentliche Raum.
7: Bist du verrückt?
1: Noch als gefilmt wurde, flatterten bei Produktionsfirma Sony wohl Anwaltsschreiben der Firma Meta ein. Das hat Drehbuchautor Sorkin bei Variety erzählt. Daraufhin beauftragte Sony wohl eine externe Anwaltskanzlei, um sicherzustellen, dass alles, was im Film als Tatsache dargestellt wird, auch wirklich eine Tatsache ist.
0: Gibt es denn irgendeine Erkenntnis, die man aus diesem Film mitnimmt?
1: Vielleicht denkt man beim nächsten Mal Insta oder Facebook scrollen mal nach, was für Daten da gesammelt werden oder wie einen das beeinflusst. Das Ziel vom Drehbuchautoren und Regisseur Aaron Sorkin ist, er möchte Leute mit seinem Film aufrütteln.
8: By the end of the film,
9: am Ende des Films möchte ich, dass ihr dieses Gänsehautgefühl habt, dass einem ein Kloß im Hals steckt, was nur Filme in ihrer besten Form schaffen können. Aber ihr solltet auch beunruhigt sein und erkennen, dass soziale Medien insgesamt und besonders Facebook ein außer Kontrolle geratener Zug sind, der auf uns zurast.
1: Das erzählt er in einem Interview. Mein Fazit, für Gänsehaut-Feeling ist gesorgt, denn Sorkins Film hat alles, was ein guter Thriller braucht.
0: The Social Reckoning heißt, der gibt's in den Kinos auch hier in Bremen-Vierland und ich finde, dieses komische, mulmige Gefühl, das hat jetzt schon geschafft, dass es bei mir sich eingeschlichen hat.
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Clock, Skeletons.

0: Skeletons von Clock Clock bei Bremen 4. Gleich ist es 3:30.
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0: Und ein paar Meldungen von den Straßen in Bremen-Vierland habe ich hier noch. Und zwar einmal Vorsicht bitte auf der A1 Richtung Bremen. Zwischen Dreieck Ahlhorner Heide und Wildeshausen West befindet sich eine ungesicherte Unfallstelle. Und noch zwei Sperrungen. Einmal die A1 wegen Brückenarbeiten ist da alles noch dicht zwischen Vechta und Kloppenburg bis morgen um 5. Eine Umleitung ist eingerichtet. Und die A281, die ist länger gesperrt bis zum 18. Oktober zwischen Bremen Airport Stadt und Neustädter Hafen wegen Fahrbahnerneuerung. Geblitzt wird auf dem Flyover in Bremen Richtung A27, also stadtauswärts. Da steht ein Blitzeranhänger und ihr sagt gern Bescheid, falls ihr noch was entdeckt. 0421 246 666 ist die Nummer von Bremen 4. Hier gibt's jetzt Jack Dean mit Mercy. Ich bin Tine. Moin.

Ah. Kann ich es fassen? Nein. Es gibt eine neue Single von Nickelback. Es gibt das 11. Studioalbum von Nickelback. Das erscheint am 30. Oktober, also noch in diesem Monat. Everything Under the Sun wird es heißen. Und die Menschen um Chad Kroeger haben es rausgehauen. Und eine Single davon, die gibt's jetzt für euch. Ja, das war all meine Begeisterung innerhalb der letzten, 25 Sekunden, weil ich es immer noch nicht glauben kann. Und mich freue auf Nickelback jetzt. Make me love you.

Britney Spears mit Baby One More Time. Wenn ihr da jetzt nicht auf der Website bei bremen4.de 1 Million Mal den Daumen hoch gemacht habt, dann kann ich euch auch nicht mehr helfen, weil genau so kreiert ihr eure Top 100, die hier gleich ab 16 Uhr starten. Übernehmen tut das heute für euch und mit euch gemeinsam meine Kollegin Finja Böhling. Und da wird jetzt einfach gleich ganz wunderbar geguckt, welche Songs ihr in unsere Top 100 gevotet habt und wer auf Platz 1 gelandet ist diese Woche. Das hört ihr dann noch heute Abend. Ich bin raus für diesen Nachmittag, habe mich gefreut, den Sonntag mit euch zu verbringen und wünsche euch noch ein ganz fantastisches Restwochenende und verspreche euch, wir hören uns morgen früh wieder bei den 4 ab morgen. Keine Sorge. Also, macht es euch noch nett, freut euch auf die Top 100, hier übernimmt gleich Finja. Bis morgen.

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1: Heute Abend kann es immer mal wieder regnen und ist generell sehr bewölkt. Heute Nacht bleibt es dann aber trocken. Nur an der Küste kann es auch weiterhin da regnen. Und morgen bekommen wir wieder mehr Sonne und es bleibt auch trocken bei uns bei Temperaturen bis 16 Grad in der Spitze.
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2: Mit Carsten Putz, guten Tag. Houthi-Drohnen mit weiteren Angriffen auf Saudi-Arabien. Friedenspreisträger Sands kritisiert deutsches Schweigen zu Vorgehen Israels. Fischtompinguins empfangen Eisbären Berlin in deutscher Eishockeyliga. Das Wetter auch am Abend wechselhaft, noch bis 14 Grad. Nach dem Raketenangriff auf Saudi-Arabiens Flughafen in Riad droht die Houthi-Miliz mit weiteren Attacken aus dem Jemen. Bei dem Angriff auf ein Passagierterminal sind am Morgen mindestens 12 Menschen ums Leben gekommen und mehr als 300 verletzt worden, berichtet Anna Osius aus Kairo.
3: Es ist die bislang höchste Opferzahl im Golfstaat seit Beginn des Krieges der USA gegen den Iran. US-Präsident Trump reagierte entsetzt. Der Angriff sei furchtbar und inakzeptabel, erklärte er. Er werde mit dem saudischen Kronprinzen sprechen. Eine mögliche Beteiligung der USA im Kampf gegen die Houthi schloss Trump nicht aus. Die Houthi erklärten, man rufe alle Reisenden auf, saudische Flughäfen zu meiden und die Warnungen ernst zu nehmen. Saudi-Arabien trage die Verantwortung, wenn Raketen nicht abgefangen würden. Die Houthi hatten in den vergangenen Wochen große Gebiete im Jemen erobern können, unter anderem die strategisch wichtige Meerenge Bab el-Mandab.
2: Der neue Friedenspreisträger des deutschen Buchhandels, Philipp Sands, hat Deutschland aufgefordert, sein Schweigen über israelische Verbrechen im Gazastreifen zu brechen. Sands verwies in seiner Rede darauf, dass gerade befreundete Staaten Missstände auch offen ansprechen sollten. Aus Frankfurt berichtet Antje Bonhage.
4: Wer aus der Geschichte gelernt habe, müsse auch heute angesichts von Völkerrechtsverbrechen Verantwortung übernehmen und die Stimme erheben.
5: Zu Israel, zum Gazastreifen und zum Westjordanland ist das Schweigen laut.
4: So Philipp Sands.
5: Deutschland kennt sich aus mit ethnischer Säuberung. Warum dann das Schweigen?
4: Sands verurteilte die Hamas-Angriffe vom 7. Oktober 2023 und betonte zugleich Israels Recht auf Selbstverteidigung. Aber auch dafür, so der Preisträger, gelte das Völkerrecht. Er forderte, Völkerrechtsverbrechen überall nach denselben Maßstäben zu beurteilen, auch dann, wenn sie Verbündeten vorgeworfen werden.
2: Die CDU-Spitze spricht auf einem Klausurtreffen gerade über Reformen und den Umgang mit der AfD. Für Generalsekretärin Franziska Hoppermann ist es der Auftakt eines Prozesses, um zur alter Stärke zurückzufinden. Die CDU hatte die Landtagswahlen in Sachsen-Anhalt sowie Berlin verloren und war in Mecklenburg-Vorpommern aus dem Parlament geflogen. Papst Leo muss sich einer Operation unterziehen. Das 71 Jahre alte Oberhaupt der katholischen Kirche hat beim Sonntagsgebet bekannt gegeben, dass bei ihm ein Knoten in der Lunge entdeckt worden sei. Demnach ist der Knoten in einem sehr frühen Stadium und soll auf Anraten der Ärzte bereits in den nächsten Tagen entfernt werden. Am 8. Spieltag der deutschen Eishockeyliga empfangen die Fischtompinguins gleich die Eisbären Berlin. Die hatten die Bremerhavener in der vergangenen Saison noch in allen 4 Duellen geschlagen. Live aus der Eisarena in Bremerhaven berichtet Heiko Neugebauer.
6: Aber das wäre eine mittlere bis fast schon große Sensation, wenn das den Bremerhavenern auch in dieser Saison gelingen sollte. Der deutsche Meister, die Eisbären aus Berlin, sind auch aktuell schon wieder Tabellenführer und reisen außerdem mit 5 Siegen im Gepäck an. Wie soll das gehen, ist die große Frage hier in Bremerhaven angesichts der Tatsache, dass die personelle Situation inzwischen fast schon dramatisch ist. 7 Spieler fallen aus, zum Teil bis zum Saisonende. Einer ist neu verpflichtet worden, Kian Veshkurok, 25 Jahre alt aus Kanada, Stürmer, der heute hier sein Heimdebüt gibt. In einer knappen halben Stunde, 16:30 geht's los.
2: Und eben kam noch diese Meldung. Formel-1-Pilot Max Verstappen hat erstmals den großen Preis von Singapur gewonnen. Der Mercedes-Pilot hat seinen Vorsprung damit weiter ausgebaut. Und das waren die Nachrichten mit Carsten Putz.
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1: Gleich ist es 4 Minuten nach 4. Die A1 Osnabrück-Bremen ist zwischen Vechta und Kloppenburg wegen Brückenarbeiten bis morgen früh 5 Uhr in beiden Richtungen gesperrt. Eine Umleitung ist aber für euch eingerichtet. Und die A281 Airport-Stadt Richtung Neustädter-Hafen ist zwischen Bremen-Airport-Stadt und Neustädter-Hafen wegen einer Fahrbahnerneuerung bis zum 18. Oktober noch gesperrt. Und geblitzt wird heute Nachmittag in Bremen auf dem Flyover Richtung A27 statt auswärts. Da haben sie einen Blitzeranhänger aufgestellt. Und wenn ihr sonst noch was entdeckt, dann ruft durch bei uns oder schreibt auch gerne WhatsApp 0421 246 666. Ich wünsche euch eine gute und vor allem sichere Fahrt.
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1: Ja, ursprünglich kommt der Song The Riddle ja von Nick Kashaf und der hat gesagt, dass der Song eigentlich gar keinen tieferen Sinn hat. Also es ist eher einfach entstanden, um die Melodie, die er schon geschrieben hatte, zu füllen. Dann wurde der aber von Gigi D'Agostino gecovert und das ist wahrscheinlich auch die Version, die die meisten von uns kennen. Und er hat sich verwandelt und vielleicht, man kann es so sehen, dadurch auch einen Sinn bekommen, nämlich den, dass wir zu dem Song tanzen. Aus einer verträumten Pop-Erzählung ist mit The Riddle von Gigi D'Agostino ein Dance-Track geworden, den wahrscheinlich jeder und jede von uns kennt. Und damit steigen wir heute in unsere persönliche Chartshow ein, nämlich mit Platz 100. Und ich bin Finja Böhling, wünsche euch einen schönen Sonntag.

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0: Lemon Tree von Fool's Garden war das hier bei den Top 100. Und das Lied Astronaut von Sido ist sowas, ja, wie so ein Wendepunkt in Sidos Musik gewesen. Vorher war er ja eher so ein bisschen so.
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0: also eher so ein Straßenrapper wie Mein Block zum Beispiel, was ihr da gerade hört, oder Maske. Ja, und mit dem Song Astronaut hat sich im Jahr 2015 seine Musik dann so ein bisschen gewandelt und er ist mehr so ein bisschen zum Pop-Rapper geworden. Also nicht mehr ganz so hart, kann man sagen. Da kamen dann sowas wie Bilder im Kopf oder 1000 Tattoos, also so ein bisschen melodischer. Und ja, das sind irgendwie so zwei verschiedene Musiker, finde ich. Welchen Sido mögt ihr denn lieber? Ich habe gerade darüber nachgedacht und ich glaube, für mich ist es der zweite, obwohl der erste auch für mich so eine ganz bestimmte, also ich erinnere mich an die Zeit und ich verknüpfe das mit Erinnerungen. Also es ist wirklich so, es sind zwei verschiedene Musiker und das finde ich total spannend. Also das ist eine der besonderen Sachen, die Sido auf jeden Fall so ausmachen. Und die zweite Ära, die feiern wir jetzt, nämlich mit Astronaut von Andreas Burani und Sido, das ist euer Platz 93.

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1: Ariana, na Grande war das mit No Tears Left to Cry, euer Platz 91. Und ich finde, man hört es dem Song gar nicht so an, aber es ist ein Song, der nach einem Terroranschlag entstanden ist. Es ist nämlich der Song, den sie rausgebracht hat nach dem Terroranschlag auf ihr Konzert in Manchester. Das war im Mai 2017. Und ja, er hört sich nicht so von der Musik her danach an, aber wenn man genau hinhört, kann man es dann doch verstehen. Er thematisiert nämlich so den Weg der Heilung und Ariana Grande wollte eben nicht eine Trauerballade schreiben, sondern weitergehen. Es sollte eine Hymne werden für den Optimismus. Und sie sagt ja auch, sie hat no tears left to cry, also sie hat keine Tränen mehr übrig und will sich auf das Leben und die Liebe und das Weitermachen konzentrieren. Das ist so die Kernbotschaft von dem Song. Und ich finde, wenn man das weiß, dann ja, hört man den doch nochmal ganz anders, oder? Es gibt auch noch eine weitere Besonderheit, nämlich im Musikvideo von No Tears Left to Cry. Ganz am Ende fliegt eine Biene durch das Bild, also durch das Musikvideo. Und die Biene ist das traditionelle Symbol von der Stadt Manchester. Und damit soll es sozusagen ein Tribut an Manchester geben, ein Respekt an die Opfer und an die Überlebenden. Und das finde ich alles ganz, ganz, das ist irgendwie jetzt bedrückend. Das ist irgendwie doch ein bedrückender Song geworden jetzt, wo man das weiß, obwohl er sich gar nicht danach anhört. Und das ist jetzt nicht so bedrückend. Das sind die Red Hot Chili Peppers mit Snow, euer Platz 90 hier bei den Top 100.

0: Ups, habt ihr mein Räuspern gehört? Manchmal vergisst man, wenn das Mikro schon an ist, dass man ja gehört wird. Naja.
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0: 16.31 Uhr und die A1 Osnabrück-Bremen ist zwischen Vechta und Oldenburg wegen Brückenarbeiten bis morgen 5 Uhr in beiden Richtungen gesperrt. Und die A281 ist zwischen Bremen Airport Stadt und Neustädter Hafen wegen einer Fahrbahnerneuerung bis zum 18. Oktober gesperrt. Geblitzt wird in Bremen auf dem Flyover Richtung A27, wenn ihr stadtauswärts unterwegs seid, und zwar aus einem Blitzeanhänger raus. Wenn ihr sonst noch was seht, ruft durch bei uns 0421 246 666. Gute Fahrt euch!
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0: Platz 84 ist ein All-Time-Favorite-Song von euch und war letzte Woche gar nicht hier mit dabei in der Playlist, ist also jetzt neu drin, aber ich sehe ihn hier immer mal wieder. Also wenn er läuft, dann votet ihr ihn auch ganz kräftig. So ist es auch jetzt passiert. Him und Join Me ist euer Platz 84.

Das war Sunrise Avenue mit Hollywood Hills, euer Platz 79 heute Nachmittag. Und ich habe eine kleine persönliche Story zu dem Song, die mir jedes Mal in den

Kopf kommt, wenn ich den Song höre. Es geht sozusagen gar nicht mehr anders für meinen Kopf, als diese beiden Sachen zu verknüpfen. Ich hatte früher ein Pferd und bin zu dem Song mal eine Kür geritten und deswegen musste ich den natürlich ganz, ganz, ganz oft hören, weil ich diese Kür natürlich ganz, ganz, ganz, ganz oft geprobt habe. Und seitdem kann ich den Song nicht mehr normal hören. Und ich finde, der hat aber auch richtig Potenzial für so eine Sportchoreo, weil der irgendwie, ja, der hat so einen Zug drauf und macht aber trotzdem positive Gefühle. Also man fühlt sich irgendwie gut und denkt sich so, yeah, ich reite jetzt hier mal meine Sachen. Also vielleicht passt er jetzt nicht so zu Breakdance oder irgendwie tanzmäßigen Sachen, weil er ja nicht so einen richtigen Beat hat. Aber Reiten zumindest klappt sehr, sehr gut dazu. Und das ist Platz 78 jetzt. Narcotic mit Liquido. Ja, hier in der Bremen 4 Playlist.

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Wir haben ein Viertel unserer Top 100 Playlist damit jetzt schon geschafft, gerade mit Savage Garden und To the Moon and Back. Das war nämlich Platz 75 hier in der Playlist. Und jetzt gleich vor den Nachrichten habe ich noch natürlich Platz 74 für euch. Der kommt von Timbaland und One Republic, Apologize. Das ist einer der erfolgreichsten Pop- und R&B-Songs ja aus den 2000er Jahren. Und nächstes Jahr wird der 20 Jahre alt. Wahnsinn, oder? Hört ihr jetzt hier gerade noch bei Bremen 4 in den Top 100.

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1: Heute Nacht kann es immer mal wieder regnen und es ist generell bewölkt. Ich meinte gar nicht heute Nacht, sondern heute Abend, denn heute Nacht bleibt es dann wiederum trocken, nur an der Küste kann es da regnen. Morgen scheint wieder mehr Sonne und es bleibt auch trocken bei uns, Temperaturen bis 16 Grad und am Dienstag auch trocken, aber dann viele Wolken, kaum Sonne.
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2: Mit Carsten Pulz, guten Tag. Selenskyj nennt Bedingungen für Neuwahlen in der Ukraine. Houthi drohen mit weiteren Angriffen auf Saudi-Arabien. Fischtompinguins empfangen Eisbären Berlin in deutscher Eishockeyliga. Das Wetter auch am Abend wechselhaft, noch bis 14 Grad. Der ukrainische Präsident Volodymyr Selenskyj hat auf die Neuwahlforderungen von US-Präsident Donald Trump reagiert. Demnach sind Wahlen möglich, wenn Russland eine Waffenruhe garantiert, berichtet Nils Buhler aus Kiew.
3: Russland solle einer vollständigen Waffenruhe von 60 Tagen zustimmen, sagte der ukrainische Präsident Volodymyr Selenskyj in einem Interview mit dem amerikanischen Fernsehsender ABC. In so einem Fall würde er Neuwahlen zustimmen. Ähnliches hatte Selenskyj bereits in der Vergangenheit gesagt, wenn Forderungen nach Neuwahlen kamen. Die Entscheidung über einen neuen Staatschef könne aber nur das ukrainische Volk treffen, sagte Selenskyj in Richtung Trump. Selenskyj regiert seit 2019. Wahlen sind in der Ukraine aktuell wegen des Krieges ausgesetzt.
2: Nach dem Raketenangriff auf Saudi-Arabiens Flughafen in Riad droht die Houthi-Miliz mit weiteren Attacken aus dem Jemen. Bei dem Angriff auf ein Passagierterminal sind am Morgen mindestens 12 Menschen ums Leben gekommen und mehr als 300 verletzt worden, berichtet Anna Osius aus Kairo.
4: Es ist die bislang höchste Opferzahl im Golfstaat seit Beginn des Krieges der USA gegen den Iran. US-Präsident Trump reagierte entsetzt. Der Angriff sei furchtbar und inakzeptabel, erklärte er. Er werde mit dem saudischen Kronprinzen sprechen. Eine mögliche Beteiligung der USA im Kampf gegen die Houthi schloss Trump nicht aus. Die Houthi erklärten, man rufe alle Reisenden auf, saudische Flughäfen zu meiden und die Warnungen ernst zu nehmen. Saudi-Arabien trage die Verantwortung, wenn Raketen nicht abgefangen würden. Die Houthi hatten in den vergangenen Wochen große Gebiete im Jemen erobern können, unter anderem die strategisch wichtige Meerenge Bab el-Mandab.
2: Polen geht Hinweisen auf Anschlagspläne gegen Ministerpräsident Donald Tusk und Verteidigungsminister Władysław Kosiniak-Kamysz nach. Laut Innenministerium ist zu den Hintergründen zwar noch nichts bekannt, man nehme die Angelegenheit aber sehr ernst. Die Behörden gehen demnach von einer hohen Wahrscheinlichkeit aus, dass die Drohungen in die Tat umgesetzt werden könnten. Die CDU-Spitze spricht auf einem Klausurtreffen gerade über Reformen und den Umgang mit der AfD. Für Generalsekretärin Franziska Hoppermann ist es der Auftakt eines Prozesses, um zu alter Stärke zurückzufinden. Die CDU hatte die Landtagswahlen in Sachsen-Anhalt sowie Berlin verloren und war in Mecklenburg-Vorpommern aus dem Parlament geflogen. Am 8. Spieltag der deutschen Eishockeyliga empfangen die Fischtompinguins gerade die Eisbären Berlin. Die Bremerhavener hatten die Berliner in der vergangenen Saison noch in allen 4 Duellen geschlagen. Live aus der Eisarena in Bremerhaven berichtet Heiko Neugebauer.
5: Vor ganz wenigen Sekunden ist das erste Drittel zu Ende gegangen. Torlos und vor allem sehen die Zuschauer hier ein sehr ausgeglichenes Spiel mit tatsächlich den besseren Möglichkeiten für die Gastgeber, für die Fishtown Penguins. Svesh Karek, der Neuzugang aus Kanada in der 10. Minute, frei vor dem Berliner Tor aus 4 Metern, schießt aber dem Torhüter Nettin in die Fanghand. Das war jetzt keine große Übung für den Goalie der Bremerhavener, dann schon etwas mehr gefordert in der 18. Minute. Erstes Überzahlspiel. Colt Conrad frei aus dem Slot, ganz kurze Distanz, will den Puck unter die Latte setzen. Glanzparade von Neffin, dem Torhüter der Berliner. Also torlos nach dem ersten Drittel hier.
2: Und das waren die Nachrichten mit Carsten Putz.
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1: 3:05 und die A1 Osnabrück-Bremen ist zwischen Vechta und Kloppenburg wegen Brückenarbeiten bis morgen früh 5 Uhr in beiden Richtungen gesperrt. Eine Umleitung ist aber für euch eingerichtet. Und die A281 Airportstadt Richtung Neustädter Hafen ist wegen einer Fahrbahnerneuerung zwischen Bremen Airportstadt und Neustädter Hafen bis zum 18. Oktober auch gesperrt. Vielen Dank, dass ihr uns Blitzer meldet. Einer steht heute Nachmittag in Bremen auf dem Flyover, wenn ihr Richtung A27 fahrt, statt auswärts. Das ist ein Blitzer-Anhänger. Wenn ihr noch einen seht, dann ruft auch jetzt sehr gerne durch bei uns oder schreibt eine WhatsApp 0421 246 666. Ich wünsche euch eine gute Fahrt.
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1: Mats Langer ist da jetzt mit am Start und zwar mit You're Not Alone. Und ich bin Finja Böhling und wünsche euch einen ganz entspannten Sonntagnachmittag. Moin zusammen. 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

Ja, die Top 100. Gerade mit Mika und Happy Ending, euer Platz 66. Bei Großveranstaltungen, also wie zum Beispiel einer Fußball-WM oder auch bei großen Konzerttourneen, die durch die ganze Welt gehen, entsteht der meiste CO2-Ausstoß durch die An- und Abreise der Fans. Also es sind sowieso schon riesen CO2-Killer, aber dadurch, dass da alle hin und zurückfahren, eben halt noch mehr. Und Coldplay, die Band, die möchte, dass das irgendwie anders geht oder zumindest die Menschen unterstützen, die versuchen, das anders zu machen. Die steht ja, also Coldplay ist ja eh eine klimafreundliche Band, also die reisen zum Beispiel mit Solarenergie und versuchen auch irgendwie auf ihren Konzerten darauf zu achten. Und sie belohnen auch die Fans, die klimafreundlich zum Konzert anreisen. Die bekommen dann zum Beispiel Rabatte auf so Fanartikel und sowas. Ja, wie gesagt, ich habe es ja eben schon gesagt, natürlich ist so eine Tour sowieso mega schlecht fürs Klima, aber ich finde es schön, wenn man wenigstens ein bisschen was tut und halt auch das, was so im Rahmen seiner Möglichkeiten ist, macht, statt dass man einfach drauf scheißt und es einfach so macht, ja, wie es am leichtesten ist. Coldplay mit Talk ist euer Platz 65.

Trennungssong von Kelly Clarkson, Since You Been Gone, euer Platz 63. Und der passt auch zu ihrem jetzigen Leben, denn Männer haben in ihrem Leben gerade überhaupt keinen Platz. Kelly Clarkson hält sich ganz bewusst von Männern fern und will ihren Alltag nur mit ihren Kindern gerade verbringen. Das hat sich auch nochmal verstärkt, nachdem ihr Ex-Mann an Krebs gestorben ist, vor über einem Jahr ungefähr. Mit dem, also die waren ja schon getrennt, aber standen sich halt noch nahe und sie will ihren Kindern halt die Stabilität bieten, die sie brauchen, sagt sie nach dem Tod ihres Vaters. Aber ich finde, es braucht überhaupt gar keine Erklärung, um gerne Single zu sein, weil warum auch nicht? Wenn man sich irgendwie wohlfühlt und happy ist, das muss man ja sowieso alleine sein, damit man es auch mit einer anderen Person sein kann. Und ich finde, das ist wirklich total schön, dass sie da so viel Zeit für sich hat und so viel Zeit für ihre Kinder hat und die mit auch also so sicher ist, dass sie die mit niemandem teilen will. Und solange sie happy ist, ist doch alles super. Finde ich toll. Isaac ist jetzt euer Platz 61 mit We Had It All in der Top 100 Playlist.

0: Olivia Rodrigo war das, Platz 60 mit Drop Dead.
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0: Kurz nach 17:30, die A1 Osnabrück-Bremen ist zwischen Vechta und Kloppenburg wegen Brückenarbeiten bis morgen früh 5 Uhr in beiden Richtungen gesperrt. Eine Umleitung ist für euch eingerichtet. Und die A281 Airportstadt Richtung Neustädter Hafen ist wegen einer Fahrbahnerneuerung bis zum 18. Oktober auch noch gesperrt. Blitzer gibt's keine mehr. Ich wünsche euch allen eine gute Fahrt.
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0: Da sind wir jetzt angekommen bei Platz 55 und der kommt von Texas und heißt Inner Smile. Ist jetzt hier in der Top 100 Playlist aufgestiegen von der 71 letzte Woche noch. Jetzt hier schon fast auf der Hälfte. Und ich bin Finja Böhling, wünsche euch einen ganz entspannten Sonntagnachmittag.

euer Platz 53 und ich habe eine wichtige Meldung von den Straßen für euch. Bitte fahrt vorsichtig. Es brennt ein Auto auf der A1 Richtung Osnabrück und zwar zwischen Posthausen und Euthen. Und jetzt übernehmen hier Matzen und die fragen euch eine wichtige Frage. Platz 52.

Das war Louis Capaldi mit Forget Me, Platz 50. Wir haben damit also schon die Hälfte unserer Top 100 erreicht. Und gleich macht Eminem weiter, 49, mit Just Lose It. Und ich weiß nicht, ob ihr euch daran erinnert, an das Musikvideo von dem Song damals. Da hat er ja Michael Jackson richtig parodiert. Also er hat sich lustig gemacht über seine Schönheitsoperation bis hin zu seinem brennenden Haar für einen Werbedreh. Und Michael Jackson, der hat das sehr persönlich genommen und war total wütend und wollte sich rächen. Und ich finde, dann hat er ja so eine der geilsten Racheaktionen gestartet, von der man so gehört hat. Er hat nämlich die Rechte an der Produktionsfirma von Eminem gekauft. Das bedeutet, jedes Mal, wenn Eminem danach aufgetreten ist, hat Michael Jackson mitverdient. Und das war ihm sozusagen die Rache. Und das finde ich, ist ein richtig guter Schachzug. Just Lose It von Eminem jetzt.

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1: Heute Abend kann noch mal ein bisschen Regen runterkommen und es ist sehr bewölkt. Aber dafür bleibt es heute Nacht dann trocken. Nur an der Küste kann es da dann auch noch regnen. Und morgen sehen wir die Sonne wieder. Es bleibt größtenteils trocken bei uns bei Temperaturen bis zu 16 Grad.
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2: Mit Elke Martens, guten Abend. CDU berät in Berlin über die jüngsten Entwicklungen der Partei. Trump meldet Energiewaffenruhe zwischen Russland und Ukraine. Fischtown Penguins Bremerhaven haben in der DEL die Berliner Eisbären zu Gast. Das Wetter am Abend weniger Schauer und windig 7 bis 12 Grad. Die Führungsspitze der CDU berät in Berlin über die jüngsten Entwicklungen der Partei nach den Landtagswahlen. Zum Auftakt sagte Generalsekretärin Hoppermann, es gehe darum, das Vertrauen in die Partei und die Politik zurückzugewinnen. Aus Berlin, Sabine Henkel.
3: Die Ergebnisse der Landtagswahlen im Osten bezeichnete Hoppermann als Warnsignale. Die CDU ist in Mecklenburg-Vorpommern an der 5%-Hürde gescheitert und in Berlin und Sachsen-Anhalt hat sie weniger Stimmen bekommen als die Linke bzw. die AfD. Das Präsidium der CDU trifft sich heute und morgen, um zu überlegen, wie sie die Menschen wieder von ihrer Politik überzeugen kann. Der Alltag der Bürger und Bürgerinnen soll im Mittelpunkt stehen. So hatten es auch schon einige Präsidiumsmitglieder gefordert. Sie wollen mit Parteichef Friedrich Merz darüber sprechen, wie die CDU die Lebenshaltungskosten senken und wie sie die Leute entlasten kann.
2: US-Präsident Donald Trump hat zum wiederholten Mal behauptet, dass die Ukraine und Russland künftig auf Angriffe auf den Energiesektor der jeweils anderen Kriegspartei verzichten wollen. Die teilweise Waffenruhe gelte mit sofortiger Wirkung, schrieb Trump auf seiner Plattform Truth Social. Beide Seiten hätten dem zugestimmt. Der ukrainische Präsident Volodymyr Zelensky sagte dem Portal Axios, die Trump zufolge vereinbarte Waffenruhe sei ihm neu. Aber wenn die Russen einem Energiewaffenstillstand zustimmen, werde die Ukraine ebenfalls zustimmen. Zelensky reagierte auch auf die Neuwahlforderungen von Trump. Demnach sind Wahlen möglich, wenn Russland eine Waffenruhe garantiert, so Zelensky. Nils Buhler aus Kiew berichtet.
4: Russland solle einer vollständigen Waffenruhe von 60 Tagen zustimmen, sagte der ukrainische Präsident Volodymyr Zelensky in einem Interview mit dem amerikanischen Fernsehsender ABC. In so einem Fall würde er Neuwahlen zustimmen. Ähnliches hatte Zelensky bereits in der Vergangenheit gesagt, wenn Forderungen nach Neuwahlen kamen. Die Entscheidung über einen neuen Staatschef könne aber nur das ukrainische Volk treffen, sagte Zelensky in Richtung Trump. Zelensky regiert seit 2019. Wahlen sind in der Ukraine aktuell wegen des Krieges ausgesetzt.
2: EU-Kommissionspräsidentin Ursula von der Leyen hat den Angriff auf den Flughafen der saudi-arabischen Hauptstadt Riad als gefährliche Eskalation verurteilt. Sie forderte die vom Iran unterstützte Houthi-Miliz auf, ihre Angriffe auf zivile Ziele zu beenden. Auch die EU-Außenbeauftragte Kaya Kallas verurteilte den Angriff als fürchterlichen Terrorakt. Es gebe keine Rechtfertigung für rücksichtslose Angriffe auf Zivilisten und zivile Infrastruktur. Bei dem Angriff waren nach Angaben der saudi-arabischen Luftfahrtbehörde 12 Menschen getötet und mehr als 300 verletzt worden. In der deutschen Eishockeyliga haben die Fishtown Penguins Bremerhaven heute Nachmittag die Eisbären Berlin zu Gast. Im ersten Drittel gab es noch keine Tore. Wie sich jetzt inzwischen das Spiel entwickelt hat, berichtet live aus der Eisarena in Bremerhaven Heiko Neugebauer.
5: Wir haben die zweite Drittelpause nach dem zweiten Abschnitt, führen die Eisbären aus Berlin hier mit 2:0. Dabei ging es eigentlich vielversprechend los für die Bremerhavener, die zu Beginn des zweiten Drittels mehrfach in einer Überzahlsituation waren, aber daraus kein Kapital schlugen konnten, auch nicht aus mehr als 30 Sekunden 5:3, also doppelter Überzahl. Daraus zogen die Berliner offensichtlich so viel Energie, dass sie direkt im Anschluss erst durch einen abgefälschten Schuss von Kai Wissmann in der 30. Minute in Führung gehen. Andreas Eder nur wenige Sekunden später zum 2:0. Das wird ein ganz hartes Stück Arbeit hier für die Bremerhavener. Sollten sie im Schlussdrittel tatsächlich noch ein bisschen was mitnehmen können hier.
2: Ja, und noch zum Fußball, zur Bundesliga. Köln hat am Nachmittag zu Hause gegen Gladbach mit 2:1 gewonnen. Das waren die Nachrichten mit Elke Martens.
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1: 4:56 ist es, die A1 Osnabrück-Bremen ist zwischen Vechta und Kloppenburg wegen Brückenarbeiten bis morgen früh 5 Uhr in beiden Richtungen gesperrt. Eine Umleitung ist aber für euch eingerichtet. Die A281 Airportstadt Richtung Neustädter Hafen ist zwischen Airportstadt und Neustädter Hafen wegen einer Fahrbahnerneuerung bis zum 18. Oktober noch gesperrt. Und in Bremen ist die Parkallee zwischen außer der Schleifmühle und der Hohenlohestraße in beiden Richtungen wegen eines Kraneinsatzes bis morgen früh 4 Uhr gesperrt. Blitzer gibt es aber keine mehr auf den Straßen. Ich wünsche euch eine gute und sichere Fahrt.
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1: Kranplätze müssen verdichtet werden. Das fällt mir dazu ein, zu dem Kraneinsatz da, der die Straße sperrt. Ich hoffe, die achten darauf, dass hier alle Kranplätze verdichtet sind. Das haben wir ja alle sehr gut gelernt wahrscheinlich. All Sands mit Pure Shoes ist jetzt hier in der Top 100 Playlist. Platz 45 und ich bin Finja Böhling. Moin zusammen.
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Das ist Platz 42, fettes Brot mit Jein hier bei den Top 100. Und ja, der Einzige, der nach dem Ende von Fettes Brot weiter im Rampenlicht steht und sozusagen gar keine Pause gemacht hat, ist König Boris. Der hat ja schon 2024 im Frühling sein Soloalbum auch rausgebracht, Disneyland After Dark. Und dann hat er ein Buch geschrieben, und zwar sein erstes Buch, Autorendebüt, gefeiert. Er ist nämlich leidenschaftlicher Fan vom FC St. Pauli. Und hat sozusagen eine Liebeserklärung an den FC St. Pauli veröffentlicht mit persönlichen Geschichten und Anekdoten. Und ja, die anderen aus der Band haben sich aber aus dem Rampenlicht eher zurückgezogen. Und ich habe da gerade so ein bisschen drüber nachgedacht. Ich wüsste nicht, ob ich das könnte, so von 100 auf gar nicht mehr. Also auf gar nicht mehr im Rampenlicht sein und dann irgendwie so, ja, überhaupt, also ich glaube, mein Geltungsbedürfnis wäre dafür zu groß und ich bin da schon mal bei Boris. Aber ich würde dann eher natürlich ein Buch über Werder schreiben und nicht über den FC St. Pauli. Das ist Wheatus, A Little Respect, euer Platz 40.

Nelly Furtado, ich freue mich immer wieder hier, Sie bei uns zuhören mit Forza. Das war Platz 37 und die 36 belegt New Radicals mit You Get What You Give.

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1: Es ist jetzt kurz nach 19:30. Die A1 Osnabrück-Bremen ist zwischen Vechta und Kloppenburg wegen Brückenarbeiten bis morgen 5 Uhr in beiden Richtungen gesperrt. Eine Umleitung ist aber eingerichtet. Die A281 Airport-Stadt Richtung Neustädter Hafen ist wegen einer Fahrbahnerneuerung bis zum 18. Oktober gesperrt. Und in Bremen außerdem gesperrt ist die Parkallee zwischen außer der Schleifmühle und der Hohenlohestraße in beiden Richtungen wegen eines Kraneinsatzes. Noch heute bis morgen früh ist er noch gesperrt. Danke euch fürs Blitzermelden. Es steht einer in Bremen auf der Richard-Burjan-Allee. Statt einwärts wird da hinter der Fußgängerbrücke geblitzt. Und wenn ihr sonst noch was seht, dann sagt gerne Bescheid. 0421 246 666 ist unsere Nummer für die Blitzer und auch für alle anderen Anliegen, die ihr so habt. Ruft durch oder schreibt eine WhatsApp. Ich wünsche euch allen eine gute Fahrt.
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1: Mit mir heute Abend, Finja Böhling, bin ich. Hallöchen. Und Tay2 ist jetzt hier in der Playlist mit All the Things She Said. Die sind relativ oft mit dabei, deswegen habe ich mich gerade gewundert, dass sie noch neben der 30, aber sie sind nämlich auf Platz 30, noch in der nächsten Spalte eine 0 steht. Das heißt nämlich, dass sie letzte Woche 0 mal dabei waren, also auf Platz 0 waren, gar nicht mit am Start. Ja, meistens sind sie hier mit dabei, weil es ein All-Time-Favorite-Song von euch ist. Ihr hört ihn sehr gerne, ist einer eurer Lieblingssongs. Deswegen hier reingevotet auf die 30 und ihr hört ihn jetzt.

Foundations von Kate Nash, Platz 24. Habt ihr euch eigentlich auch mal gefragt, warum Clock Clock sich den Namen Clock Clock gegeben hat? Also es hat nichts mit der Uhrzeit oder sowas zu tun oder generell mit der Uhr, sondern es ist das Geräusch, wenn zwei Klanghölzer im Studio aufeinandertreffen. Also so Clock Clock Clock Clock Clock, wenn jemand den Takt so klopft. Ich würde es euch jetzt vormachen, aber ich habe hier ein Lineal und ein Editor.

klingen so klock, klock, klock, klock, klock. Ihr wisst, was ich meine. Wenn man Musik macht halt, das klingt rhythmisch, oder? Und die machen ihrem Namen auch alle Ehre und bleiben auch in ihrem neuen Song rhythmisch. Ich finde, das ist gut, wenn man eine Band ist und Rhythmus kann, ist schon mal viel gewonnen auf jeden Fall. Skeletons ist nicht nur der neueste Song von Clock Clock, sondern ihr habt ihn auch auf Platz 23 gewotet.

Florence and the Machine, You Got the Love, ist unser Platz 20 heute Abend. Und wenn ihr aufmerksame Hörerinnen und Hörer seid, wisst ihr, die letzten 20 Songs spielen wir euch immer alle. Deswegen geht's jetzt auch fix weiter mit Midnight City und M83.

0: Das war Holly Humberstone, Platz 18.
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0: Heute Abend kann es noch ab und zu mal regnen und ist sehr bewölkt, aber heute Nacht bleibt es dann fast überall trocken. Nur an der Küste kann immer noch weiter Regen runterkommen und morgen scheint wieder mehr die Sonne bei uns. Es bleibt größtenteils trocken bei Temperaturen bis 16 Grad und auch am Dienstag bleibt es trocken. Da sehen wir die Sonne dann aber nicht mehr so viel.
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2: Mit Elke Martens, guten Abend. CDU berät in Berlin über jüngste Entwicklungen der Partei. Trump meldet Energiewaffenruhe zwischen Russland und Ukraine. Fishtown Penguins Bremerhaven unterliegen Berlin in eigener Halle. Das Wetter am Abend weniger Schauer und windig bei 7 bis 12 Grad. Die Führungsspitze der CDU berät in Berlin über die jüngsten Entwicklungen der Partei nach den Landtagswahlen. Zum Auftakt sagte Generalsekretärin Franziska Hoppermann, es gehe darum, das Vertrauen in die Partei und die Politik zurückzugewinnen. Aus Berlin Sabine Henkel.
3: Die Ergebnisse der Landtagswahlen im Osten bezeichnete Hoppermann als Warnsignale. Die CDU ist in Mecklenburg-Vorpommern an der 5%-Hürde gescheitert und in Berlin und Sachsen-Anhalt hat sie weniger Stimmen bekommen als die Linke bzw. die AfD. Das Präsidium der CDU trifft sich heute und morgen, um zu überlegen, wie sie die Menschen wieder von ihrer Politik überzeugen kann. Der Alltag der Bürger und Bürgerinnen soll im Mittelpunkt stehen. So hatten es auch schon einige Präsidiumsmitglieder gefordert. Sie wollen mit Parteichef Friedrich Merz darüber sprechen, wie die CDU die Lebenshaltungskosten senken und wie sie die Leute entlasten kann.
2: US-Präsident Donald Trump hat zum wiederholten Mal behauptet, dass die Ukraine und Russland künftig auf Angriffe auf den eigenen Energiesektor der jeweils anderen Kriegspartei verzichten wollen. Die teilweise Waffenruhe gelte mit sofortiger Wirkung, schrieb Trump auf seiner Plattform Truth Social. Beide Seiten hätten dem zugestimmt, schreibt er. Der ukrainische Präsident Volodymyr Zelensky sagte dem Portal Axios, die Trump zufolge vereinbarte Waffenruhe sei ihm neu. Aber wenn die Russen einem Waffenstillstand zustimmen, werde die Ukraine ebenfalls zustimmen. Zelensky hat auch auf die Neuwahlforderungen von Trump reagiert. Demnach sind Wahlen möglich, wenn Russland eine Waffenruhe garantiert. Nils Buhler aus Kiew berichtet.
4: Russland solle einer vollständigen Waffenruhe von 60 Tagen zustimmen, sagte der ukrainische Präsident Volodymyr Zelensky in einem Interview mit dem amerikanischen Fernsehsender ABC. In so einem Fall würde er Neuwahlen zustimmen. Ähnliches hatte Zelensky bereits in der Vergangenheit gesagt, wenn Forderungen nach Neuwahlen kamen. Die Entscheidung über einen neuen Staatschef könne aber nur das ukrainische Volk treffen, sagte Zelensky in Richtung Trump. Zelensky regiert seit 2019. Wahlen sind in der Ukraine aktuell wegen des Krieges ausgesetzt.
2: Die polnische Polizei hat möglicherweise einen Anschlag auf Regierungschef Donald Tusk verhindert. Nach Angaben des Innenministeriums wurde in Niederschlesien ein Verdächtiger festgenommen. Die Sicherheitsbehörden hatten vorher Hinweise erhalten, dass neben Tusk auch dessen Verteidigungsminister ein Anschlagsziel sein könnte. Die Gefahr wurde als sehr hoch eingeschätzt. Tusk war am Morgen über die Anschlagspläne informiert worden. Er hat der Polizei für ihr schnelles Handeln gedankt. In der deutschen Eishockeyliga haben die Fishtown Penguins Bremerhaven heute Nachmittag eine Niederlage gegen die Eisbären Berlin einstecken müssen. Am Ende verlor Bremerhaven mit 0:3. Aus der Eisarena in Bremerhaven berichtet Heiko Neugebauer.
5: Die entscheidenden Minuten ereigneten sich etwa zur Hälfte des Spiels. Die Bremerhavener mit einer doppelten Überzahl brachten den Puck aber nicht im Berliner Tor unter, selbst bei 30 Sekunden doppelter Überzahl. Und daraus zogen die Berliner richtig Energie, richtig Schub gingen durch Jonas Müller nach einer halben Stunde in Führung. Andreas Eder nur wenige Sekunden später mit dem 2:0. Chancen waren da für Bremerhaven. Zweimal rettete der Innenpfosten für die Berliner. 3 Minuten vorher nahm dann Trainer Alexander Sulzer den Torhüter vom Feld. Aber die Berliner nutzten auch das eiskalt aus. Widerer traf ins leere Bremerhavener Tor.
2: Und in der Fußball-Bundesliga hat Köln am Nachmittag zu Hause gegen Gladbach mit 2:1 gewonnen. Das waren die Nachrichten mit Elke Martens.
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0: Es ist jetzt 7:04 und die A1 Osnabrück-Bremen ist zwischen Vechta und Kloppenburg wegen Brückenarbeiten bis morgen 5 Uhr in beiden Richtungen gesperrt. Außerdem ist die A281 Airport-Stadt Richtung Neustädter Hafen zwischen Bremen Airport-Stadt und Neustädter Hafen wegen einer Fahrbahnerneuerung bis zum 18. Oktober gesperrt. Und in Bremen ist die Parkallee zwischen außer der Schleifmühle und der Hohenlohe Straße in beiden Richtungen wegen eines Kraneinsatzes gesperrt. Das Ganze noch bis morgen früh 4:00. Geblitzt wird in Bremen auf der Richard-Bojan-Allee stadteinwärts. Da stehen sie kurz hinter der Fußgängerbrücke. Und wenn ihr sonst noch einen Blitzer gesehen habt, dann ruft durch bei uns oder schreibt auch gerne WhatsApp 0421 246 666. Ich wünsche euch allen eine gute und sichere Fahrt.
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0: Robin und Dancing on My Own ist euer Platz 17. Danach kommt Hudson Stone mit Talk. Und The Farm ist auch noch mit dabei hier in den Top 20. Hört ihr alle drei jetzt. Und ich bin Finja Böhling und wünsche euch einen schönen, entspannten Sonntagabend.

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0: Das ist The Farm mit All Together Now. Die haben einen Riesensprung gemacht. Letzte Woche waren sie auf der 60 und diese Woche schon Platz 15. Und es ist jetzt 7:15. Wir schauen einmal auf die Straße. Da gibt es nämlich eine aktuelle Gefahrenmeldung.
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0: Vorsicht bitte auf der A27 Bremen Richtung Bremerhaven. Zwischen Udlede und Hagen liegen Gegenstände. Fahrt hier bitte besonders vorsichtig.

Bob Sinclair Love Generation ist Platz 13. Deswegen geht's jetzt natürlich mit Platz 12 weiter. Der ja, ist ähnlich geblieben wie letzte Woche. Martin Garrix und Repeated, also Martin Garrix und Ed Sheeran zusammen mit Repeated, war letzte Woche auf der 10, jetzt auf der 12. Und Ed Sheeran hat ja endlich einen neuen Voract für sein Tourprogramm gefunden. Nachdem Macklemore nicht mehr auftreten durfte, was nicht Ed Sheerans Entscheidung war, sondern die Entscheidung von den Veranstaltern. Der hatte sich ja pro-palästinensisch geäußert und wurde deswegen, ja, musste er aufhören. Und die anderen Musiker, die auch im Vorprogramm von Ed Sheeran waren, haben sich aus Solidarität auch mit zurückgezogen. Und das war eine richtig, ja, blöde, schwierige Situation für Ed Sheeran, weil das ja gar nicht seine Entscheidung war. Aber er hat jetzt Ersatz-Acts gefunden, wo man sich aber manchmal so denkt, so, hä? Wer? Isaac Slade, der ehemalige Frontman von The Fray, von der Rockband, der ist mit dabei. Und dazu kommt Brooks Rosser. Der wurde in Amerika durch American Idol bekannt, also wie Deutschland sucht den Superstar. Jetzt nicht so große Namen, wie man es sich bei Ed Sheeran vorstellen könnte, aber wir wissen ja, warum das so gekommen ist. Immerhin kann seine restliche US-Tour jetzt damit weitergehen. Und wir haben Ed Sheeran mit Martin Garrix jetzt in der Playlist. Repeated, euer Platz 2.

0: One Republic, Need Your Love, um kurz nach 7:30.
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0: Da gibt es eine Gefahrenmeldung. Vorsicht bitte auf der A27 Bremen Richtung Bremerhaven. Zwischen Ilpol und Schwanewede steht ein defektes Fahrzeug. Die A1 Osnabrück-Bremen ist zwischen Vechta und Kloppenburg wegen Brückenarbeiten bis morgen 5 Uhr in beiden Richtungen gesperrt. Die A281 ist zwischen Airport-Stadt und Neustädter Hafen wegen einer Fahrbahnerneuerung bis zum 18. Oktober gesperrt. Und in Bremen ist die Parkallee gesperrt. Und zwar zwischen außer der Schleifmühle und der Hohenlohestraße. Da läuft gerade ein Kraneinsatz und die Straße ist bis morgen früh 4 Uhr gesperrt. Einen Blitzer habt ihr uns auch gemeldet, und zwar in Bremen auf der Richard-Bojan-Allee stadteinwärts. Da stehen sie kurz hinter der Fußgängerbrücke. Ja, wenn ihr noch was seht, ruft gern durch oder schreibt eine WhatsApp 0421 246 666. Und ansonsten wünsche ich euch jetzt eine gute und vor allem sichere Fahrt.
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0: Von Platz 19 letzte Woche auf Platz 9 diese Woche. Also wir sind mitten in den Top 10 und Sean Paul ist es auch mit She Doesn't Mind. Hört ihr jetzt hier bei Bremen 4.
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Das war Calvin Jones, Born to Break Your Heart, euer Platz 7. Und wir schauen einmal kurz auf die Straßen. Es gibt nämlich eine aktuelle Gefahrenmeldung. Vorsicht bitte auf der A28 Bremen Richtung Oldenburg. Zwischen Delmhorst-Deichhorst und Ganakesi Ost steht ein defekter LKW. Fahrt hier bitte besonders vorsichtig.

Eure vier BTS mit Swim war das und ich hoffe, ihr macht es nächste Woche wieder ganz genauso. Und zwar, indem ihr schön votet für die Songs, die ihr am Sonntag um genau diese Zeit dann hören wollt. Auf bremen4.de könnt ihr nämlich die ganze Woche über euren Daumen hoch abgeben und so stellt sich dann Sonntag diese Playlist zusammen, die wir hier gerade 4 Stunden lang zusammen gehört haben. Und die Songs, die die meisten Daumen bekommen, landen ganz oben. Und das sind eure Top 3 und die hört ihr jetzt. Den Start, den macht Harry Styles heute auf der 3. Dann auf der 2 Take That und Michael Matt Patrick Kelly. Und Bibi Rexha mit New Religion ist diese Woche eure Nummer 1 und ich bin Finja Böhling, wünsche euch einen schönen, entspannten Sonntagabend und freue mich, wenn wir nächste Woche wieder hier zusammenfinden.

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1: Mit Elke Martens. Guten Abend. Nach möglichem Anschlagsplan auf TUS gibt es eine Festnahme. CDU berät in Berlin über die jüngsten Entwicklungen der Partei. Fischtown-Pinguins Bremerhaven verlieren gegen Berlin. Das Wetter wolkig, wenige Schauer, 8 bis 12 Grad. Die polnische Polizei hat möglicherweise einen Anschlag auf Regierungschef Donald Tusk verhindert. Nach Angaben des Innenministeriums wurde in Niederschlesien ein Verdächtiger festgenommen. Die Sicherheitsbehörden hatten vorher Hinweise erhalten, dass neben Tusk auch dessen Verteidigungsminister ein Anschlagsziel sein könnte. Die Gefahr wurde als sehr hoch eingeschätzt. Tusk war am Morgen über die Anschlagspläne informiert worden. Die CDU sucht bei ihrer Führungsklausur in Berlin nach einem Weg aus der Krise. Zum Auftakt sagte Generalsekretärin Franziska Hoppermann vor Journalisten, es seien keine schnelle Lösungen zu erwarten, sondern der Beginn eines Prozesses. Es gehe darum, zu alter Stärke zurückzufinden. Etwa 25 führende Parteimitglieder wollen sich bis morgen mit den Folgen der letzten Wahlergebnisse der CDU befassen. US-Präsident Donald Trump hat zum wiederholten Mal behauptet, dass die Ukraine und Russland künftig auf Angriffe auf den Energiesektor der jeweils anderen Kriegspartei verzichten wollen. Die teilweise Waffenruhe gelte mit sofortiger Wirkung, schrieb Trump auf seiner Plattform Truth Social. Beide Seiten hätten dem zugestimmt. Der ukrainische Präsident Volodymyr Zelensky sagte dem Portal Axios, die Trump zufolge vereinbarte Waffenruhe sei ihm neu. Aber wenn die Russen einem Energiewaffenstillstand zustimmen, werde die Ukraine ebenfalls zustimmen. In der deutschen Eishockeyliga haben die Fischtown-Pinguins Bremerhaven heute Nachmittag eine Niederlage gegen die Eisbären Berlin einstecken müssen. Am Ende verlor Bremerhaven mit 0:3. Aus der Eisarena in Bremerhaven berichtet Heiko Neugebauer.
2: Die entscheidenden Minuten ereigneten sich etwa zur Hälfte des Spiels. Die Bremerhavener mit einer doppelten Überzahl brachten den Puck aber nicht im Berliner Tor unter. Und daraus zogen die Berliner richtig Energie, richtig Schub, gingen durch Jonas Müller nach einer halben Stunde in Führung. Andreas Eder nur wenige Sekunden später mit dem 2:0. Chancen waren da für Bremerhaven. Zweimal rettete der Innenpfosten für die Berliner. 3 Minuten vorher nahm dann Trainer Alexander Sulzer den Torhüter vom Feld, aber die Berliner nutzten auch das eiskalt aus. Wiederer traf ins leere Bremerhavener Tor zum 3:0 Endstand.
1: Und die Ergebnisse der Fußball-Bundesliga: Köln-Gladbach 2:1 und Freiburg-Schalke ebenfalls 2:1. Das waren die Nachrichten mit Elke Martens. Die aktuellen Temperaturen: Bremen Mitte 8 Grad, Cuxhaven 11 Grad, Rothenburg 10 Grad. Heute Abend dichte Wolken, die Schauer lassen aber nach. Die Temperaturen gehen in der Nacht auf 11 bis 3 Grad runter. Morgen dann stellenweise Nebel, später aber sonnig und trocken bei 14 bis 60.
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3: Die A1 Osnabrück-Bremen ist zwischen Vechta und Kloppenburg wegen Brückenarbeiten bis 22 Uhr in beiden Richtungen gesperrt. Eine Umleitung ist eingerichtet. Die A281 Airportstadt Richtung Neustädter Hafen ist zwischen Bremen Airportstadt und Neustädter Hafen wegen Fahrbahnerneuerung bis 18. Oktober 9 Uhr gesperrt. Die B210 Wittmund-Wilhelmshaven ist zwischen Wittmund-Dohuser Weg und Jever West wegen Bauarbeiten bis zum 16. Oktober in beiden Richtungen gesperrt. Kreis Stade, die Landesstraße. Zwischen Kakerbeck und Hasefeld ist wegen Fahrbahnerneuerung bis 16. Oktober ca. 17 Uhr in beiden Richtungen gesperrt. Bremen, die Parkallee, ist zwischen Außer der Schleifmühle und Hohenlohestraße in beiden Richtungen wegen eines Kraneinsatzes bis morgen 4 Uhr gesperrt.
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4: 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Hallo, schön, dass ihr da seid. Mark Amber fängt an, Belong Together, Plinky Plonky.
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0: Hallo, hier ist Pop, eure Abendshow. Wir sind beim Arzt. Ah.
1: Nein, wir haben was Lustiges entdeckt für euch. Musik ist der ultimative Tipp gegen Trypanophobie.
0: Ach so, wirklich? Gegen Trypanophobie?
1: Wir mussten es auch erst nachgucken. Trypanophobie, das ist die Angst vor Spritzen, also ne, oder vor einer Kanüle, die man in den Arm kriegt oder sonst wohin in den Körper. Ne, die Angst vor Spritzen, Trypanophobie. Das haben Forschende des Unispitals Zürich jetzt rausbekommen. Wichtig ist aber, nicht irgendwelche Musik hören, wenn man die Spritze kriegt. Über 200 Leute haben die getestet, immer beim Legen von Kanülen und wie war so der Puls und Kone. Und am wenigsten wehgetan, das Schmerzempfinden war am kleinsten, in Anführungsstrichen, immer dann, wenn die eigene Lieblingsmusik lief. Das liegt recht nahe. Oder auch Mozart.
0: Der alte Mozart.
1: Klassik, Mozart, immer gut. Das hilft auch nicht nur beim Einstich selber, auch Schmerzen, die vorher vielleicht schon da waren, die wurden als weniger schlimm empfunden, wenn die eigene Lieblingsmusik oder auch Mozart lief. Das Zürcher Krankenhaus will jetzt öfter Musik einsetzen, gerade bei Leuten, die so richtig Angst haben. Die gibt es ja wirklich, Leute mit ganz schlimmen Ängsten vor Spritzen und so. Also bei der nächsten Impfung vielleicht nur nicht nur an den Impfpass denken, sondern auch an die passende Playlist vielleicht. Und dann sagt ihr, Moment, warten Sie, Herr Frau Doktor, bevor Sie jetzt da die Spritze rein tun. Ich muss schnell meinen Kopfhörer aufsetzen. Und dann hört ihr entweder eure Lieblingsmusik oder halt Mozart. Wir können es auch kurz unterstützen mit eurer Lieblingsmusik, weil wir wissen, alle Swifties haben überhaupt keine Schmerzen, wenn Taylor läuft. Die ist ja selber Patient Null. Patient Zero, Taylor Swift. Jetzt in eurer Abendshow.

0: Ach, der Collins Phil.
1: Lebt er noch? Lebt er noch?
0: Ja, natürlich.
1: Against All Odds, ganz alt, aber immer noch ganz schön.
0: Jetzt was ganz Neues in eurer Abendshow. Hallo Deutschland, schön, dass ihr da seid. Das ist die gemeinsame Abendshow hier von Bremen 4, HR3, MDR Jump, NDR 2, RBB 888, SR1 und WDR 2. Produziert für euch auch immer mit dem Blick auf neue Musik von SWR 3. Jetzt hier 8 Jahre zusammen Musik machen und sich dabei überhaupt nicht auf den Sack gehen, das muss man erstmal schaffen. Jakob und Matti Bruckner, die machen das sogar als Brüder. Das habt ihr vielleicht gemerkt, die haben zufällig denselben Nachnamen. Die spielen wir gerne mal hier, ne? Ab und zu. Die beiden kommen aus Bayern, die machen so warmen Indie-Pop und die waren dieses Jahr unter anderem Support auch bei den Sporties, bei den Sportfreunden Stille. Wenn ihr die live gesehen habt, dann habt ihr vielleicht die Bruckners auch vorab gesehen. Und das neue Album von Bruckner heißt Zusammenbleiben. Das meinen die wörtlich, ne? Die wohnen seit 6 Jahren auch sogar mit ihren Familien alle in einem Haus.
2: Das funktioniert erstaunlich gut. Wir wohnen jetzt seit 6 Jahren schon zusammen in dem Haus und ja. Ich für meinen Teil lieb's, mit meinem Neffen und meiner Nichte zusammen zu wohnen, die so nah bei mir aufwachsen zu sehen. Und ich liebe auch das Konzept Wohngemeinschaft. Das ist, glaube ich, auch was in diesem Album uns ganz wichtig war, zu sagen, dass man, wenn irgendwas nicht passt, nicht jemandem gleich den Rücken zudreht, weil man bei einer Sache nicht einer Meinung ist, sondern sich hinzusetzen und Dinge anzusprechen und einen Kompromiss zu finden.
0: Ein Haus, 2 Familien, Tonstudio natürlich unterm Dach. Aktuell sind die Bruckner-Brüder mit ihrem neuen Album auf Tour. Gestern Berlin, morgen Stuttgart sehe ich gerade. Im Gepäck haben sie auch einen sehr persönlichen Song, Gute Dinge. Jakob ist nämlich Vater geworden und hat daraufhin diesen Song geschrieben.
3: Als meine Tochter da war, hatte ich so einen total naiven Glauben an die Zukunft wieder gewonnen. Man sieht so dieses Wunder, ja, und ist so, das wird schon alles werden plötzlich. Weil ich war davor sehr, sehr zynisch und habe viel mit mir gehadert. Und es gibt dann einfach was viel wichtiger ist als alles andere plötzlich. Und das ist viel gesünder als immer, um das eigene Ego zu kreisen. Kinder sind gesund, das ist das Allerwichtigste.
0: Kinder sind gesund, das ist das Allerwichtigste. Die sind so Mensch geblieben, die Bruckners. Unter anderem spielen sie auch noch in Frankfurt, in Münster oder in Leipzig. Geht hin, gute Dinge, jetzt hier in Pop, eurer Abendshow. Es geht auch gut ab. Bruckner.
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4: Es ist 8:30.
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5: Heute Nacht ist es teils gering bewölkt oder zeitweise sogar klar. Teils ziehen Wolkenfelder durch. Im Küstenumfeld kann es einzelne Schauer geben. Später bildet sich stellenweise Nebel. Die Tiefstwerte liegen zwischen 10 und 3 Grad. Morgen wechseln sich nach gebietsweise wolkigem oder nebligem Beginn Sonne und Quellwolken ab. An der Nordsee sind einzelne Schauer möglich. Die Höchstwerte liegen zwischen 14 und 16 Grad.
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6: Die A1 Osnabrück-Bremen ist zwischen Vechta und Kloppenburg wegen Brückenarbeiten bis 22 Uhr in beiden Richtungen gesperrt. Eine Umleitung ist eingerichtet. Die A281 Airportstadt Richtung Neustädter Hafen ist zwischen Bremen Airportstadt und Neustädter Hafen wegen Fahrbahnerneuerung bis 18. Oktober 9 Uhr gesperrt. Die B73 Stade Richtung Hamburg ist in Höhe der A26 Stade Süd wegen Bauarbeiten bis Montagnacht gesperrt. Bremen, die Parkallee, ist zwischen außer der Schleifmühle und Hohenlohestraße in beiden Richtungen wegen eines Kraneinsatzes bis morgen 4 Uhr gesperrt.
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7: 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Am Sonntagabend Markus Barsch und The Bowser. Hi, machen wir gleich ein Quiz?
8: Ja!

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1: Oh. Anne-Marie, auch mal wieder schön. 2002. In eurer Abendshow am Sonntagabend. Heute ist der 11. Oktober, für alle, die noch nach dem Kalender tasten. Tipp von uns, 11. Oktober. Ich guck mal, wir wollen ein Quiz mit euch spielen. Und zwar ein spontanes Schnellstquiz. Ich guck kurz schon, was der allwissende Abendshow-Kalender so hergibt heute. Guck mal, wart ihr heute schon eventuell in einer Nachmittagsvorstellung im Theater oder seid ihr gerade im Theater, hört aber dabei Radio? Das ist nicht in Ordnung. Guckt bitte euch das Stück vorne an. Heute ist nämlich der deutsche Tag des Schauspiels. Toll! Ins Leben gerufen vom Bundesverband Schauspiel e.V. BFFS. Mit diesem bundesweiten Aktionstag soll nicht nur angeregt werden, vielleicht mal wieder ins Theater zu gehen, ja? Die Kleinen müssen alle immer unterstützt werden. Jedes Theater muss einfach unterstützt werden. Geht einfach öfter ins Theater, bitte. Ja, danke. Sondern es soll auch auf die absolut problematische Einkommenssituation der Schauspielerinnen und Schauspieler aufmerksam gemacht werden. Also, wenn ihr einen Berufswunsch Schauspielerin oder Schauspieler habt, dann seid ihr nicht alleine. Aber es ist schwierig. Ist ja wirklich so in Deutschland. Da gibt es ja 2-3 Handvoll Schauspieler, die spielen dann aber auch in allen Filmen mit. Sind immer dieselben dann plötzlich, ne? Wenn du einmal berühmt geworden bist, wirst du immer gebucht. Und der absolute Großteil, ich fürchte über 90% aller Schauspielerinnen und Schauspieler, die haben Einkommensprobleme, du. Oh ja. Wir sind mal froh, wenn sie eine Saison oder eine Spielzeit in einem Theater in irgendeiner Stadt mal engagiert werden. Wir drücken allen die Daumen, dass ihr ganz groß rauskommt. Peng. Wir machen mal eben aus Spaß das spontane, ist das ein Theaterstück? Oder was völlig anderes, Schnellstquiz. Es gibt ja so viele tolle Theaterstücke. Wir machen das spontane. Wenn ihr schon mal an einem Theater vorbeigelaufen seid, super, sofort anrufen. 0722.

0: Eternity, Alex Warren in eurer Abendshow am Sonntag. Oh. Schön, dass ihr da seid. Heute ist der Deutsche Tag des Schauspiels. Ins Leben gerufen, ich habe es eben schon erzählt, vom Bundesverband Schauspiel e.V. Ne, geht mal wieder ins Theater oder ins Kino, vielleicht auch für die kleinen Produktionen, nicht immer die riesen Blockbuster oder so. Es lohnt sich auch oft, gibt es ganz tolle Filme. Und eben auch die Theater müssen unterstützt werden. Die Schauspielerinnen und Schauspieler leben doch davon und auch die Theatermacherinnen und Macher, die brauchen auch Geld. Also, das ist die Kultur in Deutschland ist, was das angeht, leider so ein bisschen politisch auch manchmal im Hintertreffen. Sprich, die Unterstützung wird hier und da immer kleiner und so. Und da müssen wir gucken, wo wir bleiben als Schauspielerinnen und Schauspieler. Veit in Paderborn ist unser Kandidat. Wir spielen spontanes Schnellskript. Hallo Veit.
1: Veit. Hallo Markus,
0: da bist du ja. Fährst du gerade, du fährst von Paderborn irgendwo hin ins Theater? Nein?
1: Leider nicht. Eher Richtung Arbeit für morgen. Aber okay. Alles gut.
0: Alles gut. Aber du gehst gelegentlich ins Theater, das hast du mir eben schon angedeutet.
1: Ja, also wenn es sich anbietet, immer wieder gerne.
0: Toll.
1: Also es ist eine Leidenschaft und es gibt, glaube ich, kaum was Schöneres, dann den direkten Kontakt live auf Bühne Schauspieler zu sehen. Das ist schon was Tolles.
0: Ja. Das ist schon eine Atmosphäre, eine tolle Atmosphäre im schönen Theater oder so, nach vorne zu gucken, was die da machen. Genau. Ich nenne dir irgendwelche Theaterstücke, vielleicht sind es aber gar keine. Ich gebe dir mal zwei zur Auswahl, weil es sehr schwierig wird. Du weißt, wie unsere Schnellstquizze hier sind. Ja. Hier, die Physiker A, ja, das ist so ein Verein von Physikerinnen und Physiker, die treffen sich einmal im Monat zum Quatschen in der Kneipe über Physik. Und zwar treffen sie sich in der Kneipe zum zahmen Ocelot. Oder B ist vielleicht ein Theaterstück, die Physiker.
1: Von Dürrenmatt, B.
0: Ja, ist richtig. Friedrich Dürrenmatt, hast du schon gesehen?
1: Ja, klar.
0: Ja, habe ich auch schon mal gesehen, vor vielen, vielen Jahren. Ne? Drei so scheinbar Geisteskranke in der Irrenanstalt, das ist jetzt nicht respektierlich gemeint, entpuppen sich als Kernphysiker, die das gefährliche Weltwissen eines weiteren, der da ist, eines Genies beschützen wollen. Es ist haarsträubend, tolles Stück, geht unbedingt hin, absolut, die Physiker.
1: Absoluter Klassiker der deutschen Literatur.
0: Sehr richtig.

0: Haben viele auch schon im Deutschunterricht mal, glaube ich, drüber gesprochen. Ist auch gut so. Hier, was ist denn das? Guck mal. Pygmalion mit Y. A. Ach nein, das ist nur ein Pygmalion. Also ein Pygmalion ist ein gutartiges Muttermal. Das sagt euch jeder Hausarzt, Hautarzt auch. Hier bei dem Ding brauchen wir nichts machen. Das ist nur ein Pygmalion. Oder B. Vielleicht auch was anderes.
1: Ich habe es noch nicht gesehen, aber ich glaube, es ist ein Theaterstück.
0: Das stimmt.
1: Ich kenne es auch als Musical, meine ich. Ich bin mir nicht ganz sicher.
0: Okay, das ist mir neu gerade, aber ich bin auch nicht so into Musicals. Von George Bernard Shaw. Das Pygmalion. Das ist der Inhalt in einem Satz. Das ist so ein ganz fürchterliches Ding. Also unbedingt hingehen mal, wenn ihr es könnt, wenn ihr es seht in eurem Theater. Das ist so ein blasierter, eingebildeter Sprachprofessor, der wettet, dass er einen ganz einfachen Menschen, und hier ist das einfache Blumenmädchen im Stück, ne, wirklich, aus der Unterschicht, allein durch das Beibringen eines adligen Akzents will dieser Professor sie in die feine Gesellschaft einführen. Es zieht einem alles zusammen, wenn man da drin sitzt und denkt, ah, ist das cringe. Alter, hör auf damit. Aber auf jeden Fall mal hingehen. Hier, Leben des Galilei. A, das ist eine echt gute Doku über Galileo Galilei bei Arte. Oder B, vielleicht auch noch ein Theaterstück.
1: Das ist definitiv ein Theaterstück.
0: Ist richtig. Hast du gesehen, von Bertolt Brecht?
1: Bertolt Brecht, klar.
0: Ne, der das führt an, das weißt du, von 1943 oder was, 40er Jahre, der Wissenschaftler Galileo Galilei, Einsatzinhalt, widerruft unter dem Druck der Inquisition, ne, die Kirche ist dieses Mal schuld, seine astronomischen Entdeckungen und gerät in einen tiefen moralischen Konflikt über die Verantwortung der Wissenschaft. Weißt du, da kommen dann irgendwelche Präsidenten von, ich sag mal, Fantasiestaaten, nein, USA oder so, nein, das ist ja alles Fake News hier. Haut ab mit eurer Wissenschaft. Das Wetter, das ist halt einfach Wetter. Ach, man möchte sich die Augen reiben. Du bist auf der Gewinnerstraße, Veit aus Paderborn. Hier noch ein Ding, das vielleicht auch, das könnte auch was anderes sein. Faust, eine Tragödie. A, ganz bekannter Actionfilm aus 2004. Da wird sich vorrangig geklöppt mit der Faust. B, eventuell ein Theaterstück.
1: Nicht eventuell, sondern ganz sicher Goethes Faust.
0: Ja, genau. Ja, ist richtig. Ja. Wie oft hast du den gesehen?
1: Tatsächlich dreimal.
0: Dreimal. Ich war einmal, aber dann war ich nochmal und bin ich leider eingeschlafen. Das ist ja schon auch viele Jahre her. Johann Wolfgang von Goethe natürlich. Heinrich Faust, schließen, packen, Teufel. Und dann geht alles aus den Fugen. Unbedingt hingehen. Du bist der Beste, Veit. Bleib dran, wir schenken dir was. Juhu.
1: Danke.

0: Es ist 21 Uhr. 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
1: Mit Elke Martens, guten Abend. Tusk gibt nach möglichem Anschlagsplan Festnahme bekannt. Trump meldet Energiewaffenruhe zwischen Russland und Ukraine. Brennendes Auto sorgt auf A1 bei Euthen für Vollsperrung. Das Wetter, wenig Schauer und windig, 7 bis 12 Grad. Im Fall von einem möglichen Anschlagsplan auf den polnischen Premierminister Donald Tusk hat es offenbar eine Festnahme gegeben. Das schreibt Tusk bei X. Auch das Innenministerium informierte darüber. Mehr von Paulina Milling.
2: Es handle sich um den Mann, der Donald Tusk gedroht und ein Attentat auf ihn geplant habe. Die polnischen Sicherheitsbehörden hatten heute früh Informationen über einen möglichen Anschlagsplan auf Premierminister Tusk und Verteidigungsminister Kosiniak-Kamysz erhalten. Bisher ist noch unklar, ob der Festgenommene beiden Regierungsmitgliedern gedroht haben soll oder ob nach weiteren Verdächtigen gesucht wird. Ein Sprecher der Sicherheitskräfte hatte zur Einordnung der Bedrohungslage erklärt, die Angelegenheit sei wörtlich todernst. Regierungssprecher Adam Szłapka hatte zuvor mitgeteilt, der aktuelle Hinweis sei wesentlich beunruhigender gewesen als ähnliche Signale in der Vergangenheit. Details zu ergriffenen Maßnahmen wurden zunächst nicht bekannt gegeben, mit dem Verweis auf laufende Ermittlungen.
1: US-Präsident Donald Trump hat zum wiederholten Mal behauptet, dass die Ukraine und Russland künftig auf Angriffe auf den Energiesektor der jeweils anderen Kriegspartei verzichten wollen. Die teilweise Waffenruhe gelte mit sofortiger Wirkung, schreibt Trump auf seiner Plattform Truth Social. Beide Seiten hätten dem zugestimmt. Der ukrainische Präsident Volodymyr Zelensky sagte dem Portal Axios, die Trump zufolge vereinbarte Waffenruhe sei ihm neu. Aber wenn die Russen einem Energiewaffenstillstand zustimmen, werde die Ukraine ebenfalls zustimmen. Auf der A1 bei Euthen ist am späten Nachmittag ein Auto in Brand geraten. Ein Mensch wurde durch Rauchgas leicht verletzt. Die Autobahn musste zwischen Euthen und Posthausen in Richtung Osnabrück zeitweise vollgesperrt werden, teilte die Autobahnpolizei mit. Der Verkehr staute sich auf etwa 5 Kilometern. Zum Sport. In der deutschen Eishockey-Liga haben die Fishtown Penguins Bremerhaven zu Hause gegen die Eisbären Berlin mit 0:3 verloren. In der Fußball-Bundesliga hat Freiburg gegen Schalke mit 2:1 gewonnen. Köln besiegte Gladbach ebenfalls mit 2:1. Und in der zweiten Basketball-Bundesliga konnten die Eisbären Bremerhaven am Abend punkten. Bei den Rheinstars Köln gewannen die Bremerhavener mit 85:83. Das waren die Nachrichten mit Elke Martens.
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1: Temperaturen: Bremen Mitte 8 Grad, Cuxhaven 11 Grad, Rothenburg 10 Grad. Heute Abend dichte Wolken, die Schauer lassen nach. Die Temperaturen gehen in der Nacht auf 11 bis 3 Grad runter. Morgen dann Nebel, danach sonnig und trocken. Nur vereinzelt kann es Schauer geben. Die Temperaturen steigen auf 14 bis 16 Grad.
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3: Vorsicht bitte auf der A29 Wilhelmshaven Richtung Oldenburg. Zwischen Jaderberg und Hahnlehmten liegt ein Tier. Die A1 Osnabrück-Bremen ist zwischen Vechta und Kloppenburg wegen Brückenarbeiten bis 22 Uhr in beiden Richtungen gesperrt. Eine Umleitung ist eingerichtet. Die A281 Airportstadt Richtung Neustädter Hafen ist zwischen Bremen Airportstadt und Neustädter Hafen wegen Fahrbahnerneuerung bis 18. Oktober 9 Uhr gesperrt. Die B73 Stade Richtung Hamburg ist in Höhe der A26 Stade Süd wegen Bauarbeiten bis Montagnacht gesperrt. Bremen, die Parkallee, ist zwischen außer der Schleifmühle und Hohenlohestraße in beiden Richtungen wegen eines Kraneinsatzes bis morgen 4 Uhr gesperrt.
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4: 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Hallo, Nico Santos fängt an.
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Eili Wattmer. Achtung, Falschfahrer auf der A485 Gießener Nordkreuz Richtung Langgöns zwischen Gießener Südkreuz und B3 Langgöns. Da kommt ein Falschfahrer entgegen, ganz rechts war nicht umholen. Auf der A485 Gießener Nordkreuz Richtung Langgöns zwischen Gießener Südkreuz und B3 Langgöns. Falschfahrer unterwegs, Vorsicht in beiden Richtungen.

0: Giant Rooks. Slow Dance for a Minute in eurer Abendshow. Hallo Deutschland, wir hoffen, es geht allen gut. Wir haben diese ganze Woche immer schöne Sachen mit euch bequatscht. Das hat großen Spaß gemacht, Deutschland. Man kann immer so toll Deutschland abbilden. Und eine Sache haben wir vergessen, habe ich gerade gesehen im Kalender hier. Hatte ich mir aufgeschrieben für Donnerstag, ich dödel, und habe vergessen. Am Donnerstag war doch Tag des Fangenspielens. Wahrscheinlich hättet ihr eh alle keine Zeit gehabt, weil ihr die ganze Zeit Fangen spielt draußen. Denn gibt es wirklich, das ist der Tag des Fangenspielens. Also ne, öfter mal rausgehen und rumrennen an die Luft, ist doch auch mal gut. Okay, wieso? Ich glotze den ganzen Tag zu Hause TikTok-Videos. Was macht ihr? Nee. Auch, aber gut, Fangen spielen, ganz gar nicht so kurz her, dass ich das mal gemacht habe. Macht aber nichts. Und da fiel uns hier ein, dass es ja beim Fangen spielen, je nachdem, in welchen Regeln man das macht, da gibt es einen Punkt, so kann man bestimmen, in der Gegend, wo man da spielt, ne, da der Baum da zum Beispiel, der Baum ist, und jetzt kommt's, der Moderator dieser Sendung, der kommt ja aus Köln, bei uns hieß das Freio, ne, der Baum, da kannst du nicht gefangen werden vom Fänger, wenn du da hin tatschst an den Baum oder sowas, oder einen Stein, irgendwas dahin, ne, das ist das Freio, und dann fiel uns ein, das heißt in ganz Deutschland überall anders, total, ich hab mal in den Sommerferien, irgendwie, ich weiß nicht mehr wo, am Plöner See oder so, Fang gespielt mit 8 circa. Und dann waren da so Jungs aus, ich weiß nicht mehr, wo die herkamen. Und die sagten, wir spielen Fang. Der Baum da vorne ist das Mal. Das was? Das Mal. Bei denen hieß das das Mal. Ich weiß nicht, wo die herkamen. Wisst ihr, wo die herkamen? Wo ist es? Wo ist das Freio? Oder es gibt auch Haus oder Aus oder sowas, ne? Ich glaube, im Stuttgarter Raum ist es das Hiele zum Beispiel. Da kann man nicht gefangen werden. Ich glaube, Bielefeld ist Otto oder Otte, irgend sowas. Aber wo ist es denn das Mal? Und sagt mal bitte, wie das bei euch heißt. Wie heißt bei euch das Freio? Guck mal, da ist Luca aus dem Abendshow-Team. Du kommst aus Freiburg.
1: Sie.
0: Du hast aber gerade, was hast du eben gesagt?
1: Nee, ich habe ja auch ganz stark überlegt und gerade meinen Kopf zerbrochen, wie das bei
0: ihr
1: uns
0: ist. Ihr habt einfach
1: hieß,
0: so Fang haben, gespielt.
1: Genau, wir haben Fang und Verstecken gleichzeitig gespielt. Also du musst dich verstecken. Und
0: gut, das Verstecken spielen, da wirst du
1: genau, und gefunden. Dann, wenn du gefangen wurdest, hast du quasi verloren. Und dann konntest du dich aber auch am Baumstamm abklatschen, ja, und dann wie? Hast du quasi gewonnen. Und das war dann Andatsch-Verstecki. Also du musst dich quasi andatschen.
0: Andatsch-Verstecki, also du fasst den Baum da an und dann kannst du nicht gecasht werden.
1: Ja.
0: Okay, alles klar. Das hört sich lustig an. Andatsch-Verstecki in Bad. Aber ich glaube, es ist was anderes. Es hat ja was mit dem Versteckspiel zu tun. Nee, wir reden nur vom Fang. Also in Köln hieß das Freio. Wie hieß das bei euch? 07221 2011. Blitzumfrage Deutschland. Wie hieß beim Fangspielen der Platz, den man vorher bestimmt hat, wo man nicht gefangen werden kann? Der hieß bei uns Freio. 07221 2011.

Es ist so lustig. Wir sammeln hier gleich, machen wir das in ausführlicher Länge. Wie das Freio beim Fangspielen, so hieß es bei uns in der Jugend in Köln und Umgebung. Das ist da beim Fangen, wo man nicht gefangen werden kann, das Freio. Aber das heißt in ganz Deutschland anders. Wir haben schon ganz viel gesammelt. Gleich erzählen wir es, aber vorher stellen wir euch einen ganz tollen neuen Song vor. Aus Frankreich von Billy Bird. Stellt euch mal vor, wir könnten unser Herz so einfach in die Mikrowelle legen. Kurz aufwärmen, zack, schon sind wir wieder bereit für die nächste Liebe. Genau dieses Bild hat Billy Bird in ihrem neuen Song so reingepackt. Der heißt L'amour, ça fait mal. Liebe tut weh, die Liebe tut weh, buh. Ist weniger als Fakt, sondern eher so bei ihr eine Rückfrage. Tut Liebe weh? Und ihr merkt, bei Billy geht es um die ganz großen Gefühle. Sie kommt aus der Schweiz, gar nicht aus Frankreich, weil sie französisch singt. Sie singt auch französisch, weil sie aus dem französischen Teil der Schweiz kommt. Und macht so ganz melancholischen, schönen Indie-Folk-Pop. Ihr neues Album ist seit Freitag draußen. La Lumière sans fin des étés. Das endlose Licht des Sommers vielleicht. Jetzt neu in Pop. L'amour, ça fait mal. Billy Bird. Sehr schön entspannend zum Zurücklegen. Mach das mal.

0: Wir spielen Fangen in eurer Abendshow. Wir haben festgestellt, dass der Ort beim Fangen spielen, ne, einer ist der Fänger und muss die anderen einfach fangen durch hinterherrennen im besten Fall und dann klatschst du und dann sagst du, du bist. Es gibt einen Ort, bei vielen Varianten des Fangenspielens gab es einen Ort, der war sicher. Da konnte man einfach hingehen oder sich hinstellen, das war da vielleicht der Baum da vorne oder dran fassen. Dann war das, wo ich herkomme, der Moderator dieser Sendung, kommt aus Köln und da hieß es Freio oder Frei, das Freio. Und es gibt so viele von euch, die geschrieben haben, wie das bei euch überall in Deutschland hieß. Guck mal, Matthias hat gerade geschrieben aus der Nähe von Heilbronn, nördlich von der Bahn. Da hieß das Bodde. 07221 2011, geh einfach ins Telefon. Wer bist du? Hallo.
1: Ich heiße Carsten.
0: Carsten, wo wohnst du? Wo kommst du her? Wo bist du aufgewachsen?
1: Ich bin in Leipzig aufgewachsen und da hieß das C.
0: Das C?
1: Das hieß einfach nur C.
0: Einfach nur das C. Ist ja, ja super. Genau. Danke für die sehr wertvolle Information.
1: Alles klar.
0: Tschüss, Carsten. Dir auch. Ciao. Spiel mehr fangen. Lustig, wir gehen hier noch dran. Hallo, hier ist der Baschi aus der Abendshow aus Köln. Wo kommst du her und wie heißt du?
2: Hallo, hier ist der Thorsten und ich komme aus dem Raum Paderborn.
0: Das ist ja interessant. Wie hieß es da? Das Freio.
2: Da hieß es Pax.
0: Pax? Wie lateinisch Pax. Frieden?
2: Ja, genau. Ich habe das auch viel später erst im Geschichtsunterricht mal gelernt. Pax Romana, dann kam plötzlich so, krass, was der Pax, warum? Jetzt weiß ich es endlich.
0: Krass. Guck mal, der Geschichtsunterricht war doch für was gut. Hey, danke, ja, dass du angerufen hast. Alles Liebe. Ja, tschüss.
2: Sehr gerne. Ciao.
0: Guck mal, Hartmut schreibt uns noch hier gerade aus Wiesbaden. Hier in Oberhessen hieß das Beat bei uns. Einfach nur das Beat. Viele Grüße derzeit aus Ischia. Wir sind neidisch, Hartmut. Liebe Grüße. 07221 2011. Ich gehe hier noch dran aus Spaß.
3: Hallo Markus, hier ist Steffi aus Vaihingen-Enz. Grüß dich.
0: Steffi, wo hast du gegen getatscht, damit du nicht gefangen werden konntest?
3: Vor knapp 50 Jahren. Und dann hieß das bei uns immer Botte.
0: Botte. Guck mal, wie beim Matthias eben aus nördlich von Heilbronn. Da hieß es auch Bodde. Oder
3: ja,
0: Botte.
3: Siehst du, vielleicht ist das Baden-Württemberg.
0: Na, aber das ist ja wie in jedem Dorf fast anders. Ey, danke Steffi für die Botte.
3: Gerne.
0: Tschüss.
3: Tschüss, schönen Abend noch.
0: Dir auch. 07221 2011. Ich gehe hier noch dran. Hallo, jetzt poppt die Abendshow. Spielen wir Fangen. Wer bist denn du?
4: Ja, ich bin die Regina.
0: Na, wo wohnst du, Regina?
4: Ich wohne in Frankfurt am Main.
0: Da habt ihr bestimmt auch Fangen gespielt. Und wie hieß das Ding, wo man dran tatschen konnte und dann konntest du nicht gefangen werden?
4: Ja. Genau, und zwar, ich kann mich gut erinnern, das war das Hola.
0: Hola!
4: Also, ja, Hola!
0: Das haben doch Kinder erfunden, oder? Das kann doch nicht anders gehen. Wieso hieß es denn Hola? Weiß es jemand? Nein.
4: Ja, weiß ich nicht. Ich habe da einfach mitgespielt und dann hieß es, hier kannst du dich hinstellen, wenn du da schnell dort bist. Ja. Kommst du ins Hola und keiner kann dich mehr fangen.
0: Ey, Regina, und, danke fürs Hola. Alles Liebe. Tschüss.
4: Bitte schön,
0: tschüss. Ist das lustig?
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8: Es ist kurz nach 9:30.
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9: Heute Nacht ist es teils gering bewölkt, teils ziehen Wolkenfelder durch. Im Küstenumfeld kann es einzelne Schauer geben. Später bildet sich stellenweise Nebel. Die Tiefstwerte liegen zwischen 10 und 3 Grad. Morgen wechseln sich nach gebietsweise wolkigem oder nebligem Beginn Sonne und meist lockere, nur selten dickere Quellwolken ab. An der Nordsee sind einzelne Schauer möglich. Die Höchstwerte liegen zwischen 14 und 16 Grad.
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10: Vorsicht bitte in beiden Richtungen auf der A27 Bremen-Bremerhaven. Zwischen Bremerhaven-Geestmünde und Bremerhaven-Zentrum sind Personen auf der Fahrbahn. Die A1 Osnabrück-Bremen ist zwischen Vechta und Kloppenburg wegen Brückenarbeiten bis 22 Uhr in beiden Richtungen gesperrt. Eine Umleitung ist eingerichtet. Die A281 Airportstadt Richtung Neustädterhafen ist zwischen Bremen-Airportstadt und Neustädterhafen wegen Fahrbahnerneuerung bis 18. Oktober 9 Uhr gesperrt. Bremen, die Parkallee, ist zwischen Außer der Schleifmühle und Hohenlohestraße in beiden Richtungen wegen eines Kraneinsatzes bis morgen 4 Uhr gesperrt.
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8: 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Hi.

0: Du kannst mich hier nicht fangen. Ich stehe ja wohl im Freio. Ha! Hallo Deutschland, hier ist Pop, eure Abendshow. Wir haben festgestellt, dass man früher beim Fangen spielen, vielleicht ist es heute auch noch so, man müsste mal die Kinder fragen. Könnt ihr mal eure Kinder fragen? Ich habe nur welche, die noch nicht sprechen können. wenn die Fangen spielen, haben die auch noch so einen Ort, wo man nicht gefangen werden kann. Ne? Dieser sichere Ort, wir haben eben darüber gesprochen, in Köln, wo ich aufgewachsen bin, da hieß das Freio, heißt es heute noch, wie ich hier lese. Und das heißt überall, das heißt ungefähr alle 6 Kilometer in Deutschland anders. Hier kommt Gabi aus Drage, südöstlich von Hamburg. Da heißt es Klippo zum Beispiel. Oder in Flensburg, da wohnt XYZ, Herr Petersen oder Frau Petersen-Klausen. Moin, da heißt es auch Klipo, schreibt er oder sie. Klipo in Flensburg haben wir das so genannt. Günther aus, sagt, bei meiner Frau, die kommt aus Braunschweig, das fanden wir am allerbesten, hieß das Pulle. Pulle! Saskia aus Viersen, das hieß bei uns Pott. Susanne ist hier noch aus dem, aus meiner Region, das Markgräfeler Land, da hieß es einfach nur langweilig Häusle. Ist doch nicht langweilig, ist doch süß. Ja, aber übrigens bei Feuer, Wasser, Erde, Luft, ein anderes Spiel für Kinder oder so, für Erwachsene auch, gibt es ganz unterschiedlich viele Häusle, schreibt die Susanne. Das stimmt, haben wir auch gerne gespielt. Alex schreibt hier noch aus Bad Kreuznach, bei uns hieß dieser Ort einfach nur Haus auch. Okay, Ilona schreibt es auch, hier bei uns in Monnem einfach nur das Haus. Ja gut, okay, ist doch nicht langweilig. Guck mal, Fabian noch aus Bayern, aus Rosenheim, das hieß bei uns Kobe. Und Martina in Hamburg hieß das früher einfach nur Mal. Das Mal. Das Mal, das habe ich auch gehört, das Mal, schon in meinem Leben mit Kindern, mit denen ich mal im Urlaub oder so fangen spielte. Hier ist noch Dominik aus Freiburg. Regt sich auf.
1: Bei mir früher gab es sowas nicht mit frei. Da ist man gerannt, bis man fertig war oder gefangen war oder keine Lust mehr hatte. Von wegen frei, wo gibt's denn sowas?
0: Ja, aber Mensch, Dominik. Dafür hat sich der Rest von Deutschland hat lustige Namen ausgedacht.
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Cool oder cool? Lou Saint, das ist die mit Love Bites Back, jetzt neu, Tip Street in eurer Abendshow. Noch was aus dem Verkehrszentrum. Vorsicht auf der A5, Karlsruhe Richtung Frankfurt, zwischen Frankfurt Flughafen Nord und Frankfurt Niederrad. Da steht ein kaputtes Auto im Kurvenbereich und es sind Menschen auf der Fahrbahn.

0: Rebellion, warte mal, hier ist noch einiges los auf den Straßen in Deutschland um diese Zeit. Die A2 Dortmund-Hannover ist jetzt zwischen Bad Nenndorf und Wunsdorf-Kohlenfeld in beiden Richtungen einem Unfall gesperrt. Vorsicht, A2 Dortmund-Hannover, Sperrung zwischen Bad Nenndorf und Wunsdorf-Kohlenfeld.
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1: Mit Elke Martens, guten Abend. Nach möglichem Anschlagsplan auf Tusk gibt es eine Festnahme. Landwirtschaftsminister kritisieren Zuckersteuer. Fischtown-Pinguins Bremerhaven verlieren gegen Eisbären Berlin. Das Wetter wenig Schauer und windig bei 7 bis 12 Grad. Die polnische Polizei hat möglicherweise einen Anschlag auf Regierungschef Donald Tusk verhindert. Nach Angaben des Innenministeriums wurde in Niederschlesien ein Verdächtiger festgenommen. Die Sicherheitsbehörden hatten vorher Hinweise erhalten, dass neben Tusk auch dessen Verteidigungsminister ein Anschlagsziel sein könnte. Die Gefahr wurde als sehr hoch eingeschätzt. Tusk war am Morgen über die Anschlagspläne informiert worden. Während in Berlin das Krisentreffen des CDU-Präsidiums läuft, schicken 9 Landesagrarminister der Union einen Protestbrief an Kanzler Friedrich Merz und die Bundesregierung. In dem Schreiben geht es um die Zuckersteuer. Die Agrarminister sprechen sich gegen eine Verbrauchssteuer auf zuckerhaltige Getränke aus. Sie verweisen auf den Koalitionsvertrag der Bundesregierung. Diese setze bei dem Thema vor allem auf Freiwilligkeit, Anreize und Eigenverantwortung. Zudem sei den Landwirtschaftsbetrieben in Zeiten steigender Kosten für Dünger und Diesel ein solcher Eingriff in den Zuckermarkt mit der Folge von sinkenden Erlösen nicht vermittelbar, heißt es weiter. In der deutschen Eishockeyliga haben die Fischtown-Pinguins Bremerhaven zu Hause gegen die Eisbären Berlin mit 0:3 verloren. Einzelheiten zum Spielverlauf hat Heiko Neugebauer.
2: Vorwurf konnte man den Bremerhavenern bei der 0:3-Niederlage nicht machen. Sie waren gegen den Tabellenführer kämpferisch gleichwertig, zeitweise auch spielerisch. Lediglich in puncto Entschlossenheit hatten die Berliner die Nase vorn, waren allerdings mitunter auch mit dem Glück im Bunde. Gleich zweimal sprang der Puck vom Innenpfosten des Eisbärentores zurück aufs Spielfeld. Doch nicht genug mit einem 0-Punkte- und 0-Tore-Wochenende. Mit Nino Kinder droht ein weiterer längerfristiger Ausfall. Es wäre für die Pinguins bereits der 8.
1: Die Ergebnisse der Fußball-Bundesliga: Freiburg-Schalke 2:1 und Köln-Gladbach ebenfalls 2:1. Und in der zweiten Basketball-Bundesliga haben die Eisbären Bremerhaven bei den Rheinstars Köln mit 85:83 gewonnen. Das waren die Nachrichten mit Elke Martens.
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1: Die aktuellen Temperaturen: Bremen Mitte 8 Grad, Cuxhaven 11 Grad, Rothenburg 9 Grad. Heute Abend gibt es viel dichte Wolken. Die Schauer lassen aber am Abend nach. Die Temperaturen gehen dann in der Nacht zurück auf 11 bis 3 Grad. Morgen früh stellenweise Nebel, danach wird es sonnig und trocken. Es kann vereinzelt gebietsweise aber noch Schauer geben. Und die Temperaturen steigen morgen im Tagesverlauf auf 14 bis 16 Grad.
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3: Die A1 Osnabrück-Bremen ist zwischen Vechta und Kloppenburg wegen Brückenarbeiten in beiden Richtungen gesperrt. Eine Umleitung ist eingerichtet. Die A281 Airportstadt Richtung Neustädter Hafen ist zwischen Bremen Airportstadt und Neustädter Hafen wegen Fahrbahnerneuerung bis 18. Oktober 9 Uhr gesperrt. Die B73 Stade Richtung Hamburg ist in Höhe der A26 Stade Süd wegen Bauarbeiten bis Montagnacht gesperrt. Bremen, die Parkallee, ist zwischen außer der Schleifmühle und Hohenlohestraße in beiden Richtungen wegen eines Kraneinsatzes bis morgen 4 Uhr gesperrt.
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4: Mit Markus Barsch am Sonntagabend. Schön, dass ihr da seid. Wir gucken gleich mal, was der Montag bringt und der Dienstag und der Mittwoch. Wir gucken in die neue Woche. In 10 Minuten hier.
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0: Maisie Peters in eurer Abendshow. Hallo Deutschland, schön, dass ihr da seid. Es ist 22.14 Uhr in Pop. Noch eine Stunde, ist ja matt, das kann ja niemand aussehen. Eine Stunde 46 Minuten bis Montag. Da startet die neue Woche. Wir gucken mit Rebecca de Boer aus dem Abendshow-Spezialteam, was die kommende Woche so ansteht alles. Ein Preis steht diese Woche noch aus, ne? Der will noch vergeben werden.
1: Ja, oder? An jemanden, der sich mit Geld und Zahlen auskennt. So viel kann man schon mal sagen. Letzte Woche wurden ja schon 5 Nobelpreise verkündet. Medizin, Physik, Chemie, Literatur und Frieden. Mhm. Aber noch ist es nicht ganz vorbei. Morgen steht fest, wer den Sonderpreis für Wirtschaft bekommt. Fun Fact, eigentlich ist das gar kein Nobelpreis, weil er nicht auf dem Testament von Alfred Nobel zurückgeht, also darauf basiert, wie eben der Rest, sondern nachträglich erst gestiftet wurde. Ja, und das merken die Preisträger auch vor allem daran, dass ihr Name nicht wie normalerweise bei den anderen auf dieser Fläche von der Nobelmedaille drauf graviert ist, sondern an den Rand.
0: Nur auf den Rand?
1: Auf den Rand graviert.
0: Den will doch niemand haben, diesen Wirtschaftswunderpreis.
1: Ich weiß
0: nicht. Okay, alles klar. Wir müssen aber auch danach nicht auf große Verkündungen verzichten. Es steht noch eine weitere, noch eine Ehrung gibt es die kommende Woche.
1: Am Donnerstag wissen wir, wer Vogel des Jahres ist.
0: Ja.
1: Nicht 2026, das wissen wir schon, das ist das
0: Rebhuhn.
1: Sehr gut. Sondern 2027. Aktuell läuft noch die Abstimmung auf der Website des NABU. Donnerstag 11 Uhr endet diese Abstimmung. Noch am Mittag wissen wir dann das Ergebnis, da wird es feierlich verkündet. Mhm. 5 Vogelarten stehen aktuell noch zur Auswahl. Die wurden von Vogelexperten aller Art schon mal vorausgewählt. Also noch im Rennen
0: ja.
1: Die Mehlschwalbe.
0: Mehlschwalbe?
1: Ja, gilt als gefährdet. Der Trauerschnepper.
0: Hast du doch erfunden.
1: Nein, den gibt es wirklich.
0: Okay.
1: Der Kranich, der Kolkrabe und die Wasseramsel.
0: Okay, wir drücken allen 5 gleich die Daumen. Vielleicht die etwas gefährdeteren, die Mehlschwalbe, wenn du sagst, gilt als gefährdet, der noch extra. Haben wir noch was mit Tieren, bitte?
1: Ja, Samstag ist noch Hundemesse in München.
0: Buff.
1: Hunde-Lifestyle-Messe nennt sie sich. Auf der Website steht, sie sei ein großes gemeinsames Wuff voller Emotionen, Wissen und Begeisterung. Also ein Treff für Hundeliebhaber und natürlich für die Branche. Und ein Highlight ist das traditionelle Dackelrennen.
0: Okay, danke Rebecca Buhr aus dem Abendshow. Was bringt die neue Woche? Spezialteam.
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Spaghetti Carbonara. Will ich jetzt sofort haben. 22.22 Uhr. Vorsicht bitte auf der A57 Nimwegen Richtung Krefeld. Zwischen Raststätte, Karlberger Forst West und Uedem steht ein kaputtes Auto.

0: Es ist 10:30.
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2: Heute Nacht ist es teils gering bewölkt oder zeitweise sogar klar. Teils ziehen Wolkenfelder durch. Im Küstenumfeld kann es einzelne Schauer geben. Später bildet sich stellenweise Nebel. Die Tiefstwerte liegen zwischen 10 und 3 Grad. Morgen wechseln sich nach gebietsweise wolkigem oder nebligem Beginn Sonne und meist lockere, nur selten dickere Quellwolken ab. An der Nordsee und im angrenzenden Binnenland sind einzelne Schauer möglich. Die Höchstwerte liegen zwischen 14 und 16 Grad.
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3: Die A1 Osnabrück-Bremen ist zwischen Vechta und Kloppenburg wegen Brückenarbeiten in beiden Richtungen gesperrt. Eine Umleitung ist eingerichtet. Die A281 Airportstadt Richtung Neustädter Hafen ist zwischen Bremen Airportstadt und Neustädter Hafen wegen Fahrbahnerneuerung bis 18. Oktober 9 Uhr gesperrt. Die B73 Stade Richtung Hamburg ist in Höhe der A26 Stade Süd wegen Bauarbeiten bis Montagnacht gesperrt. Bremen, die Parkallee, ist zwischen außer der Schleifmühle und Hohenlohestraße in beiden Richtungen wegen eines Kraneinsatzes bis morgen 4 Uhr gesperrt.
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4: Und hier ist Pop, eure Abendshow am Sonntagabend mit Markus Barsch und Martin Garrix und Ed Sheeran. Hi.

0: Hier ist Bob, eure Abendshow. Und Entschuldigung, ich bin an den Knopf gekommen. Gute Fahrt.
1: Wirklich. DJ Wurstfinger.
0: Ich. Hallo, hier ist Bob, eure Abendshow. Wir haben was Gutes Neues für euch jetzt. Zwei Infos für alle Tupitu von Panem-Fans. Ne, die Hunger Games. Aber ihr wusstet das natürlich. Kommt ja ein neuer jetzt im Mitte November ins Kino. Neuer Tribute von Panem-Film. Und es ist immer eine große Ehre, wenn man da als Popstar den Song dazu beisteuern darf. Taylor Swift hat das schon gedurft oder Olivia Rodrigo. Und jetzt darf das Noah Cahan.
1: Hä? Wirklich? Der mit Stick Season?
0: Oder das andere hervorragende Ding, was wir rauf und runter spielen, immer noch gerne, weil es einfach toll ist, The Great Divide. Mary Rich. Ich hoffe, du setzt dich mal schön zur Ruhe und heiratest reich.

die 90er haben angerufen. Sie wollen das Vamdu-Projekt zurück. King of my castle. Guck mal, was ich gefunden habe. Hier ist Pop, eure Abendshow. Hallo. Die neue Woche startet gleich in 1 Stunde und 11 Minuten. Und dann macht's Puff und es ist Montag. Und dann gehen vielleicht einige ins Bett. Und morgen früh muss in den neuen Tag gehopst werden. Und zwar bestens gelaunt. Da können wir kurz helfen. Braucht ihr vielleicht ein bisschen Weisheit aus diesem Glückskeks, den ich gerade hier gefunden habe? Ich werde ihn öffnen. Ihr wisst, wie es ist. Der Moderator, ich opfere mich für euch auf und fress den Keks. Will ja keiner, da ist ja nichts drin. Ich glaube, es ist kein einziger Nährstoff. Doch vielleicht ein Hauch, so 0,001 Müh ist in diesem Glückskeksteig, oder? Aber ihr kriegt natürlich den hervorragenden Spruch, den weisen Spruch aus dem Glückskeks, kriegt ihr 07221 2011. Jetzt einfach anrufen, wer noch ein bisschen Weisheit für den Start in die kommende Woche morgen früh brauchen könnte. Oder auch am Sonntagabend, am späteren, kann man auch immer noch ein bisschen Weisheit brauchen. Einfach anrufen, 07221 2011. Ich werde diesen Glückskeks gleich für jemanden von euch öffnen. Und ihr kriegt die Weisheit aus dem Keks. Nach Mark Forster.

0: Es könnte doch so einfach sein, oder? Wie Marky Mark Forster das hier so beschreibt. Weißt du, wenn alle einigermaßen cool zueinander sind, dann geht's der Welt besser. Vielleicht. Hoffentlich ja. Der Moderator dieser Sendung hat einen Glückskeks gefunden und natürlich, wie immer sonntagsabends, so ein bisschen Weisheit für die neue Woche. Kann doch nicht schaden. Hallo Markus in Mellendorf. Na, Markus?
1: Hallo Markus.
0: Hallo Markus, hallo Markus. Ich habe so ein Echo, du auch?
1: Genau.
0: Kleiner Spaß. Markus, geboren, kommst du aus Flensburg ursprünglich?
1: Ja.
0: Hast du auch im Kraftfahrtbundesamt dann erstmal angefangen zu arbeiten? Das Einzige, was viele Menschen kennen aus Flensburg. Sonst gibt es da nichts.
1: Wieso? Kennt ihr SG Flensburg-Handewitt nicht?
0: Wen kenne ich?
1: SG Flensburg-Handewitt?
0: Ja, selbstverständlich. Klar.
1: Sonst hätte ich jetzt aufgelegt.
0: Also, das ist absolut, nur stringent, wie du dich. Okay. Hier, das ist gut, finde ich gut. Ich mache schon mal den
1: und
0: Keks.
1: Flensburger Biertrick kennst du auch.
0: Okay, ja, okay, auch. Geht los. Ich habe den Keks schon geöffnet gerade. Ich guck mal gerade, okay, ob der knusprig ist. Nee, gut, der geht noch. Wenn die so gar nicht mehr knusprig sind, dann würde ich jetzt davon Abstand nehmen, da reinzubeißen. Aber ich mache das für euch. Jetzt kommt der Spruch für Markus aus Mellendorf, ursprünglich aus Flensburg. Guck mal, hier, wir haben ja magische Glückskekse. Hier scheint in dem Moment, wo ich den aufmache, immer der Name des Rezipienten. In diesem Fall, hallo Markus. Das steht hier wirklich jetzt. Und jetzt kommt's. Das steht hier auch wirklich. Freie Fahrt zum Erfolg. Ist das der Hammer?
1: Nee, den kannst du wieder einpacken.
0: Warum? Der ist doch super. Mach doch mal. Freie Fahrt zum Erfolg ab morgen.
1: Ja, war gut.
0: Marco.
1: Okay.
0: Tschüss.
1: Danke. Tschüss.
0: Da nicht viel. Tschüss. Das ist der beste Keks, den es hier gab. Make a move.

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1: Mit Elke Martens. Guten Abend. Nach möglichem Anschlagsplan in Polen wird Verdächtiger festgenommen. Ministerin Reiche sitzt in Saudi-Arabien fest. Fischtown Pinguins Bremerhaven verlieren gegen Eisbären Berlin. Das Wetter wenig Schauer, aber windig bei 7 bis 12 Grad. Im Fall von einem möglichen Anschlagsplan auf den polnischen Premierminister Donald Tusk hat es offenbar eine Festnahme gegeben. Das schrieb Tusk bei X. Auch das Innenministerium informierte darüber. Paulina Milling mit Einzelheiten.
2: Es handle sich um den Mann, der Donald Tusk gedroht und ein Attentat auf ihn geplant habe. Die polnischen Sicherheitsbehörden hatten heute früh Informationen über einen möglichen Anschlagsplan auf Premierminister Tusk und Verteidigungsminister Kosiniak-Kamysz erhalten. Bisher ist noch unklar, ob der Festgenommene bei den Regierungsmitgliedern gedroht haben soll oder ob nach weiteren Verdächtigen gesucht wird. Ein Sprecher der Sicherheitskräfte hatte zur Einordnung der Bedrohungslage erklärt, die Angelegenheit sei wörtlich todernst. Regierungssprecher Adam Szlapka hatte zuvor mitgeteilt, der aktuelle Hinweis sei wesentlich beunruhigender gewesen als ähnliche Signale in der Vergangenheit. Details zu ergriffenen Maßnahmen wurden zunächst nicht bekannt gegeben, mit dem Verweis auf laufende Ermittlungen.
1: Die Houthi-Rebellen aus dem Jemen drohen mit weiteren Angriffen auf Saudi-Arabien. Ein Sprecher der Miliz warnte Reisende davor, die Flughäfen in Saudi-Arabien aufzusuchen. Auch Deutschlands Wirtschaftsministerin Katharina Reiche hält sich derzeit in dem Land auf und muss ihre für morgen geplante Rückreise verschieben. Gestern hatten die Houthis den Flughafen der Hauptstadt Riad mit Raketen angegriffen. 12 Menschen starben, mehr als 300 wurden verletzt. Und auch heute gab es wieder Angriffe auf diesen Airport. Über Schäden ist nichts bekannt. Während in Berlin das Krisentreffen des CDU-Präsidiums läuft, schicken 9 Landesagrarminister der Union einen Protestbrief an Kanzler Friedrich Merz und die Bundesregierung. In dem Schreiben geht es um die Zuckersteuer. Die Agrarminister sprechen sich gegen eine Verbrauchsteuer auf zuckerhaltige Getränke aus. Sie verweisen auf den Koalitionsvertrag der Bundesregierung. Dieser setze bei dem Thema vor allem auf Freiwilligkeit, Anreize und Eigenverantwortung. Zudem sei den Landwirtschaftsbetrieben in Zeiten steigender Kosten für Dünger und Diesel ein solcher Eingriff in den Zuckermarkt mit der Folge von sinkenden Erlösen nicht vermittelbar, heißt es. Zum Sport. In der deutschen Eishockeyliga haben die Fischtown Pinguins Bremerhaven zu Hause gegen die Eisbären Berlin mit 0:3 verloren. In der Fußball-Bundesliga hat Freiburg gegen Schalke mit 2:1 gewonnen. Köln besiegte Gladbach ebenfalls mit 2:1. Und in der zweiten Basketball-Bundesliga konnten die Eisbären Bremerhaven am Abend punkten. Bei den Rheinstars Köln gewannen sie mit 85:83. Das waren die Nachrichten mit Elke Martens. Die aktuellen Temperaturen: Bremen Mitte 8 Grad, Cuxhaven 10 Grad, Rothenburg 8 Grad heute Abend.
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3: Die A1 Osnabrück-Bremen ist zwischen Vechta und Kloppenburg wegen Brückenarbeiten in beiden Richtungen gesperrt. Eine Umleitung ist eingerichtet. Die A281 Airportstadt Richtung Neustädter Hafen ist zwischen Bremen Airportstadt und Neustädter Hafen wegen Fahrbahnerneuerung bis 18. Oktober 9 Uhr gesperrt. Die B210 Wittmund-Wilhelmshaven ist zwischen Wittmund-Dohuser Weg und Jever West wegen Bauarbeiten bis zum 16. Oktober in beiden Richtungen gesperrt. Bremen, die Parkallee, ist zwischen außer der Schleifmühle und Hohenlohestraße in beiden Richtungen wegen eines Kraneinsatzes bis morgen 4 Uhr gesperrt.
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4: Mit Markus Barsch, hallo, schön, dass ihr da seid. Tiffany Harris hatte genau einen Hit, der ist Vertigo. Der war aber dick und fett und den haben wir rauf und runter gespielt in den deutschen Radios. Und das ist das Tolle, dass ihr neuer Song Find Me, der ist direkt bam in die Charts geschossen, sodass wir ihn sofort euch jetzt hier mal geben. Tiffany Harris, Find Me, neu in der Abendshow.
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0: Dab, hallo Deutschland, hier ist Pop, eure Abendshow. Am Sonntagabend, wir klappen die Woche langsam zu, nicht? Und suchen da immer gerne nochmal die witzigste Polizeimeldung der Woche, die uns vielleicht so kopfschüttelnd in den Bildschirm hat gucken lassen, euch vielleicht auch. Man könnte drüber schreiben, können Sie bitte mal den Kofferraum aufmachen? Ungern. Also die Kategorie dieser Polizeimeldung ist sicherlich, naja, bisschen doofer Dieb oder so oder doofe Diebe. Die Menschen, die das zuerst gesehen haben, haben alle gedacht, das ist doch KI, das Foto stimmt doch nicht, das ist doch ein Fake-Foto oder so. Ne? Kommissar Luca Pollmeier ist hier aus dem Pop-Abend True Crime für Anfängerteam. Was ist da genau passiert mit diesem kleinen Laster, du?
1: Ja, nachts auf der A3 bei Frauenaurach hatte dieser Kleintransporter eine Panne, einen Reifenplatz, eher gesagt. Die Felge hat sich einfach mal komplett verabschiedet, aber jetzt kommt's nicht nur die. Als die Polizei dann eben an dem Pannenwagen angekommen ist, waren auch die Fahrer weg, einfach im Wald verschwunden. Und das ist ja schon kurios, aber dann machen die Beamten die Hecktür auf und dann kommt ihnen die Ladung entgegen. Und das sind 4 Tonnen gebrauchte Wasserzähler aus Messing. Auf dem Tatfoto, da könntest du dich komplett so einbuddeln, wie in so einem Bällebad.
0: Ja.
1: Und das sind einfach hunderte Wasserzähler aufeinander, die quillen da aus dem Kofferraum.
0: Die quillen da wirklich so in Blau aus dem Kofferraum raus. Man denkt, das ist doch fake hier. Nee, könnt ihr euch angucken. 4 Tonnen in so einem, weißt du, 4 Tonnen in so einem kleinen Laster da, in so einem Van-Laden. Hätte doch keiner ahnen können, dass da der Reifen vielleicht irgendwann mal sagt, hab keine Lust mehr.
1: Ja, organisatorisch schon eine Meisterleistung. Und es ging sogar so weit, der Abschleppdienst konnte den Wagen nicht mit dem Kran hochheben, weil
0: zu schwer
1: und dann musste extra eine starke Winde ran.
0: Du hast mal eben geguckt, wenn du das ganze Messing aus diesen Tausenden von Wasserzählern zum Schrottplatz gebracht hättest, was hättest du bekommen?
1: Also ja genau, für diese insgesamt 4 Tonnen, je nach Sorte und Reinheit, ungefähr zwischen 20.000 und 30.000 Euro.
0: Ja, also siehst du, nun gut, jetzt sind sie einfach in den Wald abgehauen, was willst du machen? Den Post von der Polizei und dem Bällebad, das aus dem Kofferraum kommt, ist auf popabend.de im Liveblog für euch.

Die 90er. Die Fans hatten ein Poster von der Frau an der Wand, den Walkman auf dem Kopf und auch im Radio lief Heart and Shoulder von Heather Nova oder Welthit. Heather Nova kommt von den Bermuda-Inseln, aber der Song damals, der hat sie auf einen Schlag berühmt gemacht, von Europa bis hinter Australien. Und solche Erfolge sind ja für viele Künstlerinnen und Künstler eher so ein bisschen Fluch als Segen, verflixt. Man rennt dem einen großen Hit dann für immer hinterher. Heather Nova nicht, die hat einfach immer weitergemacht. Geschrieben, getourt, aufgenommen, alles immer mit ganzer Leidenschaft. Ende Oktober kommt Heather Novas Album Nummer 14, The Orchard. Diesmal geht es ihr ganz bewusst um Hoffnung. Das ist wichtig in diesen Zeiten, sagt sie. Und sie sagt auch, Songs funktionieren wie Mantras. Man singt sie im Studio 100 Mal und dann jeden Abend auf Tour ja auch. Und was man so oft wiederholt, das wird man irgendwann auch, sagt sie. Also packt sie Licht rein in die Dunkelheit, sehr philosophisch. Und der neue Song heißt In the Path of Hurricanes. Also, ne, im Pfad, im Weg der Hurricanes. Heather Nova, neu für euch in der Abendshow.

0: Weather Nova.
1: In the Path of Hurricanes. Von ihrem neuen Album. Sie kommt auf Tour nach Deutschland. Ende Februar 27 kommt sie in Köln an. Karlsruhe, München, Erlangen, Berlin, Hamburg.

0: Es ist 11:30.
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2: Heute Nacht ist es teils gering bewölkt, teils ziehen Wolkenfelder durch. Im Küstenumfeld kann es einzelne Schauer geben, die sich noch etwas ins Binnenland verlagern. Später bildet sich stellenweise Nebel. Die Tiefstwerte liegen zwischen 10 und 3 Grad. Morgen wechseln sich Sonne und Quellwolken ab. An der Nordsee sind einzelne Schauer möglich. Die Höchstwerte liegen zwischen 14 und 16 Grad.
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3: Die A1 Osnabrück-Bremen ist zwischen Vechta und Kloppenburg wegen Brückenarbeiten in beiden Richtungen gesperrt. Eine Umleitung ist eingerichtet. Die A281 Airportstadt Richtung Neustädter Hafen ist zwischen Bremen Airportstadt und Neustädter Hafen wegen Fahrbahnerneuerung bis 18. Oktober 9 Uhr gesperrt. Bremen, die Parkallee, ist zwischen außer der Schleifmühle und Hohenlohestraße in beiden Richtungen wegen eines Kraneinsatzes bis morgen 4 Uhr gesperrt.
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4: Und hier ist Pop, eure Abendshow mit Markus Barsch und Cat's Eye. Hi! Ja.

0: aus des Pickup. Hier ist Pop, eure Abendshow. Es ist schon spät, es ist schon 20 vor 12. Was ist? Wie bitte? Ihr habt noch gar nicht gelacht heute an diesem Sonntag und es ist nur noch 20 Minuten Zeit, überhaupt an diesem Sonntag zu lachen. Das ändern wir sofort. Das machen wir zusammen mit Thorsten Sträter. Mensch, dem großartigen Thorsten Sträter. Und die Fans, und das sind ja nicht wenige, freuen sich, ne? Thorsten Sträter hat nach seiner Krankheitspause, er sagte, nun, wie er das so sagt, ich war kurz im Krankenhaus und hatte einen Tumor im Kopf. Und das war leider kein Spaß, sondern das war einfach die Wahrheit. Es geht ihm aber jetzt wieder gut. Er hat sein Programm, mach mal das große Licht an, ne, hat er wieder aufgenommen. Könnt ihr euch angucken, das ganze Ding in der ARD-Mediathek, der großartige Thorsten Sträter. Kleiner Ausschnitt hier, kurzer Blick in die Familiengeschichte, Thorsten.
1: Sträters tauchen in der Geschichte immer auf wegen Straftaten, bei denen sie immer erwischt werden. Jedes Mal. Wir sind zu dumm, um kriminelle Genies zu sein. Ich selbst bin in meiner eigenen Straße neulich geblitzt worden. Was für ein Affront. In meiner eigenen Straße, das ist nicht das Schlimmste. Das Schlimmste ist, du kachelst durch deine Straße und da ist nie einer, weil das so eine Spielstraße ist. Du kachelst durch die Straße, die holen schon immer die Schilder rein. Achtung Kinder, weil ich da regelmäßig drüber fahre, ist schlimm. Das ist ein Spaß. Aber ich bin geblitzt worden in meiner Straße und hatte aber das Gefühl, vielleicht auch nicht. Vielleicht ist ein Sonnenstrahl auf die

Tu mal lustig. Sie haben einfach noch ein bisschen Tambourine weitergespielt im Hintergrund. Weil sie dachten, ist jetzt aus oder nicht? Soll ich noch ein bisschen Tambourine weiterspielen? Weiß noch nicht. Huch, ist ja schon gleich 12. Was poppt denn hier noch für ein Posting auf? Wie ein Pilz aus dem Boden in unseren Lieblingssozial-Netzwerken. Guck mal hier, das ist süß. Extrakäse postet. Das ist ein leicht depressives Bild. Tut mir leid. Ich hoffe, es geht dir gut, Extrakäse. Habe gerade richtig Lust, ein Puzzle zu machen. Nee, ich komme nochmal neu. Habe gerade richtig Lust, ein Puzzle zu kaufen, es dann 3 Tage zu versuchen, dann keine Lust mehr zu haben und es in den Schrank zu legen, es nie wieder auszupacken, mich dann aber über das verschwendete Geld zu ärgern. Hey, Extrakäse, mach das mal. Puzzeln ist gut für die Nerven, oder? Das war Pop die Abendshow mit Markus Bar. Schön, dass ihr dabei wart. Gleich ist Ben Sträubel hier für euch. Schöne Nacht.

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1: Um Mitternacht mit Stefan Eferts. Der ukrainische Präsident Selenskyj lobt die von US-Präsident Trump verkündete Teilwaffenruhe mit Russland. Selenskyj hatte selbst mehrfach vorgeschlagen, Energieanlagen nicht mehr gegenseitig anzugreifen. Aus Kiew berichtet Nils Buhler.
2: Selenskyj zeigte sich skeptisch, ob Russland zu einer Waffenruhe zustimmt. Der russische Machthaber Putin habe in der Vergangenheit ukrainische Vorschläge zur Deeskalation stets abgelehnt. Bevor US-Präsident Trump die Waffenruhe verkündete, soll Selenskyj keine Kenntnis von einer entsprechenden Vereinbarung gehabt haben. Das erfuhr die ARD aus dem Umfeld des ukrainischen Präsidenten. In den vergangenen Tagen hatte Russland erneut Energieanlagen in der Ukraine angegriffen.
1: Die polnische Polizei hat nach Hinweisen auf einen geplanten Anschlag auf Spitzenpolitiker einen Verdächtigen festgenommen. Es handelte sich um einen Mann in den 60ern, teilte das Innenministerium mit. Zuvor gab es Hinweise, dass neben Premierminister Tusk auch dessen Verteidigungsminister ein Anschlagziel sein könnte. Tusk dankte der Polizei für ihr schnelles Handeln. Erst im August hatte die Polizei einen 23-Jährigen festgenommen. Ihm werden Aufrufe zur Ermordung hochrangiger polnischer Politiker vorgeworfen. Bayerns Ministerpräsident Söder hat die Abweichler in der CDU Sachsen-Anhalt zum Parteiaustritt aufgefordert. In der ARD-Sendung Karin Mioska sagte er zur Wahl des neuen AfD-Landtagspräsidenten Rausch mit vermeintlich Stimmen aus der CDU, wer AfD wähle, habe in der Union keine Zukunft. Der CSU-Chef stärkte außerdem noch einmal CDU-Chef Merz den Rücken, der bleibe Bundeskanzler. Außerdem warb Söder für die bayerische CSU-Politikerin Aigner als neue Bundespräsidentin. Der SC Freiburg ist neuer Tabellenführer der Fußball-Bundesliga. Das Team von Trainer Julian Schuster besiegte Schalke mit 2:1. ARD-Sportreporter Daniel Günther.
3: Spitzenreiter, Spitzenreiter, sangen die Fans des SC Freiburg nach dem Abpfiff. Aber dieses 2:1 gegen Schalke war hart umkämpft. Bärenschlag die Freiburger in den ersten 20 Minuten. Nach 10 Minuten fiel das 1:0 durch Maximilian Eggestein. Doch Schalke glich nach einer halben Stunde mit seinem ersten Torschuss aus. Gantenbein traf bei seiner Bundesliga-Premiere aus 16 Metern. Und als dann nach 64 Minuten Freiburgs Suzuki mit Gelb-Rot vom Platz flog, sprach viel für Schalke. Doch das Tor schoss Freiburg. Es war ein Kopfballtreffer des Japaners Goto. Und so schlägt Freiburg Schalke mit 2:1 und ist Tabellenführer der Fußball-Bundesliga.
1: Das Wetter in Deutschland. In der Nacht an den Küsten und an den Alpen noch Schauer, sonst meist trocken, später neblig. Tiefstwerte 8 bis 1 Grad, örtlich Bodenfrost. Tagsüber freundlich mit ein paar Wolken. Böiger Wind nur noch an der Ostsee. Höchstwerte 12 bis 19 Grad, 0:03 Uhr.
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4: Die A1 Osnabrück-Bremen ist zwischen Vechta und Kloppenburg wegen Brückenarbeiten in beiden Richtungen gesperrt. Eine Umleitung ist eingerichtet. Die A281 Airportstadt Richtung Neustädter Hafen ist zwischen Bremen Airportstadt und Neustädter Hafen wegen Fahrbahnerneuerung bis 18. Oktober 9 Uhr gesperrt. Die B73 Stade Richtung Hamburg ist in Höhe der A26 Stade Süd wegen Bauarbeiten bis Montagnacht gesperrt. Bremen, die Parkallee, ist zwischen außer der Schleifmühle und Hohenlohestraße in beiden Richtungen wegen eines Kraneinsatzes bis morgen 4 Uhr gesperrt.
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5: 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Und wenn ihr meine Stimme hört, wisst ihr, Wochenende ist rum. Und da starten wir nochmal in diese neue Woche. Ein Rutschen rein mit dem alten Schulte.
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I'm out of love. Hier ist die Popnachts. Und ihr seht wieder gut aus zum Wochenstart heute an diesem 12.10.2026. Heute ist Welttag der spanischen Sprache. Und ich fühle mich ja auch so ein bisschen Espanol-tauglich. Mi nombre es el toro, yo quiero una parrillada de mariscos. Der wichtigste spanische Satz, den man beherrschen muss, wenn man irgendwo essen geht. Mein Name ist Stier. Und ich hätte gerne eine Fischplatte. So, das habe ich mal gelernt, weil ich mag Fischplatten. Die gibt es auch nicht überall im Westerwald, also höchstens von Freitodfischen aus irgendwelchen Seen, die übersäuert sind. Aber ich meine, der Welttag der spanischen Sprache ist auch deswegen dieser Tag, weil Christoph Kolumbus hat vor 534 Jahren auf die Nacht genau Amerika entdeckt. Hätte er Amerika nicht entdeckt, wären die Trumps nicht hinterhergerudert. Und es wäre anders gelaufen wahrscheinlich in der Weltgeschichte, wäre ein anderer Knallkopf gekommen. Ne? Weil die Einwohner, die er damals entdeckt hat, vor 534 Jahren so viel Hackfleisch und Brötchen gegessen haben, nannte er sie einfach Hamburger. Amerikaner kamen dann später, das ist das Ding mit Mehl, Zucker, Ei und Fett und Ammoniumhydrogencarbonat. Aber was auch immer ihr zum Welttag der spanischen Sprache oder zum Kolumbustag jetzt futtert, guten Appetit.

neuer Hit von Taylor Swift hier in der Popnacht. Was Kultisches kommt hier noch geflogen? Gleich danach ein Rätsel für das erste Popnacht-Package. Vorsicht noch auf der A7 in beiden Richtungen Würzburg-Ulm zwischen Feuchtwangen-Kreilsheim und Wörnitz. Da sind Menschen auf der Fahrbahn.

0: Survivor hier in der Popnacht.
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0: Zwei Nummer 1 Hits sind jetzt wieder mal dran hier. Am 12.10. in der Musikgeschichte waren sie Nummer 1 Songs. Und wenn Sie mir sagen können, jetzt welche beiden Songs das sind, dann gibt's das große Popnacht-Package. 0722 1 2011. Aber erstmal Konzentration. Welche beiden Songs sind das? Die Nummer 1 Hits waren an diesem 12.10. 07221 2011.
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Sorry an Anmeldung an Falschfahrer in Düsseldorf auf der Münchner Straße Richtung Gara zwischen B326 Südring und Düsseldorf Hasselt. Da kommt ein Fahrzeug entgegen, ein Falschfahrer. Bitte äußerst rechts fahren, nicht überholen. Wir melden es, wenn die Gefahr vorüber ist, in Düsseldorf auf der Münchner Straße Richtung Gara zwischen B326 Südring und Düsseldorf Hasselt kommt ein Fahrzeug entgegen.

0: Love Can Do, David Guetta und Becky Hill. Es ist 0.30 Uhr.
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9: Heute wechseln sich nach gebietsweise wolkigem oder nebligem Beginn Sonne und meist lockere, nur selten dickere Quellwolken ab. An der Nordsee und im angrenzenden Binnenland sind einzelne Schauer möglich. Die Höchstwerte liegen zwischen 14 und 16 Grad. Am Dienstag breiten sich nach trockenem Start in den Tag aus Westen dichte Wolken mit leichtem Regen aus. Am Mittwoch scheint neben lockeren Wolken öfter die Sonne. Es bleibt trocken und wird noch etwas milder.
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10: Die A1 Osnabrück-Bremen ist zwischen Vechta und Kloppenburg wegen Brückenarbeiten in beiden Richtungen gesperrt. Eine Umleitung ist eingerichtet. Die A281 Airportstadt Richtung Neustädter Hafen ist zwischen Bremen Airportstadt und Neustädter Hafen wegen Fahrbahnerneuerung bis 18. Oktober 9 Uhr gesperrt. Bremen, die Parkallee, ist zwischen außer der Schleifmühle und Hohenlohestraße in beiden Richtungen wegen eines Kraneinsatzes bis 4 Uhr gesperrt.
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0: Und die am meisten unterschätzte Höchsttemperatur heute in Stendal bekommen wir 15 Grad. Hier ist die Popnacht. Mein Name Ben Sträubel.

0: Julia Michaels und Issues.
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0: Die 2 Nummer 1 Hits des heutigen 12.10. in der Musikgeschichte. Welche Songs sind das hier? Konzentration. Stefan, guten Morgen.
3: Guten Morgen.
0: Stefan ist in Langgöns zu Hause im Hessische und du kannst mir jetzt die Lösung nennen.
3: Ja, es war Gangnam-Style und Eye of the Tiger, habe ich gehört.
0: Ja, und weißt du auch, wer Eye of the Tiger instrumentiert hat und performt?
3: Mir liegt es auf der Zunge, aber ich muss passen.
0: Waren das A, die Scorpions, B, Survivor oder C, das Panikorchester?
3: Survivor dann, den Fall auf jeden Fall.
0: Das muss man mal sagen, ne? Zur Vollständigkeit und für die Statistik. So, du bist von Hirschhausen bei Weilburg an der Lahn nach Langgöns gezogen. War das eine kulturelle Umstellung oder hast du es hinbekommen?
3: Nee, ich habe es ganz gut hinbekommen. Ich bin noch gut aufgenommen worden. Das passt schon alles.
0: Gab es keine Baumöglichkeit mehr in Hirschhausen?
3: Doch, ich denke schon, aber wie gesagt, die Liebe hat mich nach Langgöns gezogen und dann sind wir da hängen geblieben.
0: Ach so, die haben gesagt, die Liebe hat gesagt, ich ziehe da nicht hin nach Hirschhausen.
3: Genau, so kann man es sagen, ja.
0: Ja gut, ich kenne die Gegend ein bisschen, weil ich bin da zur Schule gegangen, weißt du, deswegen habe ich sofort ein Bild. Das Landtor, ja,
3: genau.
0: In Weilburg, wo man immer so durchrasen konnte und oben die Frankfurter Straße runter, da konnte man, dann hat man es versetzt. Dann ist es jetzt so, da ist eine Kurve jetzt gebildet worden, sodass man also leider Gottes nicht mehr durchrasen kann. Was ja auch gut
3: genau.
0: ist, ne?
3: Passt so, schon so, wie es ist,
0: für
3: genau.
0: Für junge, dynamische Menschen wie mich ist das sehr gut, dass man das versetzt hat, verkehrstechnisch beruhigt. Ich wünsche dir eine gute Nacht und schicke dir ein schönes Paketchen zu. Irgendwas geplant für diese Woche, was Spektakuläres?
3: Nicht wirklich. Ein bisschen Gartenarbeit, Winter fertig machen im Garten und ansonsten
0: ja, auch das
3: kann arbeiten gehen, was wie sich halt gehört.
0: Aber auch Gartenarbeit kann die Welt verändern, wenn man plötzlich in Langgöns beim Bohren auf Öl stößt, dann kommt man wieder ins Geschäft. Ja, bis bald. Ciao, ciao.
3: Danke, ciao, ciao.

Tom Cochran und Life is a Highway. Es ist jetzt 0:46 eine Entwarnung auf der Straße Düsseldorf-Münchner Straße Richtung Garat. Ist kein Falschfahrer mehr unterwegs. Zwischen der B326 Südring und Düsseldorf-Hasselt. Und auf der A2 Dortmund Richtung Hannover liegt ein Tier zwischen Porta Westfalica und Feldheim. Da bitte aufpassen. Hier ist die Popnacht.

Weekend von Miley Cyrus, Bass Persuades in der Popnacht. Happy Birthday. Happy Birthday, Verena. Happy Birthday to you. Verena feiert ihren 27. Geburtstag. Jetzt in diesem Moment ist unterwegs mit ihrem Partner Philipp an den Lago Maggiore. Da haben die ein Häuschen selbst ererbt und würden aber gerne diesen Song jetzt hören. Also dann feiern wir schön mit Troy.

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1: Um 1 Uhr mit Stefan Eferts. In Berlin berät die Führungsspitze der CDU über ihren künftigen Kurs. Der rheinland-pfälzische Ministerpräsident Schnieder sagte vorab in der ARD, die Union und die SPD müssten das Vertrauen der Menschen zurückgewinnen und den Koalitionsvertrag umsetzen. Als Beispiel nannte Schnieder die Energiepolitik. Es gebe zwar Erfolge wie den Industriestrompreis, das reiche aber nicht aus.
2: Wir haben es nicht geschafft, den gesamten Mittelstand mitzunehmen und wir haben es auch nicht geschafft, diese günstige Energie dann für alle, nämlich auch für die Menschen im Land umzusetzen. Und das macht Vertrauen kaputt, weil es versprochen war. Das sind Dinge, die noch offen sind, in die wir jetzt auch in die Umsetzung gehen müssen. Wir müssen mit der Stromsteuer so weit runter, wie das möglich ist, und zwar für alle. Das ist ein Versprechen, das ist zu halten und ich werde nicht müde werden, das auch künftig einzufordern.
1: CDU-Generalsekretärin Hoppermann hatte zuvor gesagt, die CDU-Klausur sei keine Wunderwaffe, sondern der Auftakt eines Prozesses. Die Partei wolle so zur alter Stärke zurückfinden. Der britische Premierminister Burnham hat bestätigt, dass Russland sich beim Brexit-Referendum vor 10 Jahren eingemischt hat. Das habe er erfahren, als er in die Regierungszentrale 10 Downing Street einzog, sagte Burnham in einem Podcast. Wie genau die russische Einmischung aussah, erläuterte er nicht. Kürzlich bezeichnete Burnham den Brexit als katastrophalen Fehler und schloss einen Wiedereintritt in die EU nicht aus. Russland hat nach der Ankündigung von US-Präsident Trump, es gebe eine Waffenruhe im Energiebereich zwischen Kiew und Moskau, weitere Energieanlagen in der Ukraine angegriffen. Das hat der ukrainische Präsident Selenskyj mitgeteilt. Ein Heizkraftwerk in Kharkiv und eines in Kiew seien nach der Ankündigung getroffen worden. Trump hatte zuvor verkündet, beide Länder hätten einer sogenannten Energiewaffenruhe zugestimmt. Formel 1 Red Bull-Pilot Max Verstappen hat den großen Preis von Singapur gewonnen. Der Niederländer vergoldete sich damit ein besonderes Jubiläum. ARD-Sportreporterin Lena Bergmann.
3: Premieren gibt es für einen viermaligen Weltmeister nur noch wenige. Pünktlich zu seinem 250. Rennen hat Max Verstappen sich eine geschenkt, den ersten Sieg in Singapur und der letzte, der für die Sammlung noch gefehlt hat. Eine Premiere wünscht sich auch Kimi Antonelli, und zwar die seines ersten WM-Titels. Beim nächsten Rennen in Austin in 2 Wochen könnte sich der Mercedes-Fahrer rein rechnerisch bereits zum jüngsten Formel-1-Champion aller Zeiten krönen. Erfreulich war das Wochenende für Audi. Der deutsche Fahrer Nico Hülkenberg konnte sowohl im Sprint als auch im Rennen punkten.
1: Das Wetter in Deutschland. In der Nacht an den Küsten und an den Alpen noch Schauer. Sonst meist trocken, später neblig. Die Tiefstwerte 8 bis 1 Grad, örtlich kann es Bodenfrost geben. Tagsüber nach Nebel freundlich, im Norden und Osten vereinzelt Schauer. Böiger Wind nur noch an der Ostsee. Höchstwerte 12 bis 19 Grad. Die Zeit, es ist gleich 1.03 Uhr.
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4: Die A1 Osnabrück-Bremen ist zwischen Vechta und Kloppenburg wegen Brückenarbeiten in beiden Richtungen gesperrt. Eine Umleitung ist eingerichtet. Die A281 Airportstadt Richtung Neustädter Hafen ist zwischen Bremen Airportstadt und Neustädter Hafen wegen Fahrbahnerneuerung bis 18. Oktober 9 Uhr gesperrt. Bremen, die Parkallee, ist zwischen Außer der Schleifmühle und Hohenlohestraße in beiden Richtungen wegen eines Kraneinsatzes bis 4 Uhr gesperrt.
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5: 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Und falls irgend so eine Müdigkeit vom Wochenende rübergerutscht ist, mit euch gemeinsam in ein Fahrzeug, also in ein Auto, LKW oder vielleicht sogar aufs Dreirad, dann, Kabinenroller würde ich mal eher sagen, dann würdet ihr das Recht haben, hier euch gleich zu melden unter 07221 2011, das habt ihr sowieso immer. Aber ihr werdet bevorzugt behandelt, wenn Müdigkeit am Steuer besteht, dann werden wir einen Energieriegel schicken. Den Lenkradklopfer, das ist der lauteste Hit, den spiele ich 5,7932% lauter als alle anderen Songs, also macht mal die Vorschläge. Deutschland wird dann darüber entscheiden. 07221 2011.

0: Your Fantasy, hier ist die Popnacht.
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0: Heute mit den Vorschlägen aus Nordrhein-Westfalen und Thüringen. Mario aus St. Bernhard in Thüringen, guten Morgen.
2: Guten Morgen.
0: Du bist auf dem Weg nach München und da darfst du am Oktoberfest was Wichtiges abbauen.
2: Ja, das wichtige Mobilfunknetz.
0: Mobilfunknetz, das heißt, du hast es aufgebaut auch mit deiner Firma, ansonsten hätte es keinen Handyempfang gegeben, oder?
2: Ja, so ähnlich ist das, ja.
0: Und die ganzen Fahrgeschäfte werden wahrscheinlich auch mit dem Internet arbeiten und
2: verbunden
0: sein. Also ihr habt diese Sendemasten dann aufgebaut, die man zusätzlich benötigt und die baust jetzt wieder ab und dann ist kein Empfang.
2: Ne? Ja, dann wird's schwach.
0: Ja, klar, klar. Gut. Bei natürlich Millionen von Besuchern, da brauchst du natürlich irgendwelche Verstärkeranlagen und Zellen, genug Zellen, so, das ist doch das Geheimnis. So, du hast ja ausgesucht von der AC/DC einen Hit, Back in Black.

0: Nordrhein-Westfalen, vertreten durch Markus aus Bonn. Guten Morgen, Markus.
1: Guten Morgen, Benni.
0: Und du räumst deine Bude auf nach einer Party, ne? Wie viele Leute waren denn da und haben verwüstet?
1: Ja, so 8, 9. Wir haben gegrillt. Und jetzt stehe ich hier mit dem Flammengrill. Ja. Und muss den Flammengrill sauber machen.
0: Na, siehst du, hat da niemand sich bereit erklärt, ein bisschen zu helfen? Die sind alle vorher abgehauen, ne? Bevor es dann.
1: Die sind alle abgehauen. Ja, die wollten alle keine Lust haben.
0: Und du würdest jetzt gerne mal auf dem Grill rumtrommeln, like Flames. Das passt ja auch ein bisschen.

Jetzt entscheidet ihr in Deutschland, welchen Song sollen wir lauter spielen als alle anderen Hits. Like Flames, Berlin oder vielleicht dann doch AC/DC Back in Black 07221 2011 Back in Black oder Like Flames 07221 2011.

0: Music I Love. The Music I Love, neuer von Rosalyn hier in der Popnacht.
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0: Vorschläge heute Nacht kamen aus Thüringen und Nordrhein-Westfalen. Like Flames, na na na na. Und Berlin, das hat sich Markus aus Bonn ausgesucht. Mario aus St. Bernhard für Thüringen. War für AC/DC Back in Black. Und konnte man sich fast denken, das hat eine eindeutige Mehrheit bekommen. Hier kommt noch eine Stimme.
3: Ja, guten Morgen, Benny Bär. Ich würde sagen, AC/DC, hau in die Tasten.
0: Ja. Bitte. Machen wir das doch mal. Hier ist der Lenkradklopfer.

0: in Black.
1: Es ist jetzt 1.23 Uhr. Vorsicht bitte. Fahrradfahrer sind unterwegs auf der A24. Hamburg in Richtung Berlin. Fahrradfahrer zwischen Wöbbelin und Kreuz Schwerin auf der Fahrbahn. Hier ist die Popnacht mit Leonie.
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Es ist vorbei, da fängt wieder was Schönes Neues an. Um 1.29 Uhr sowieso, Vorsicht, auf der A6 Heilbronn-Kaiserslautern, ihr passt bitte auf. Da sind Menschen auf der Fahrbahn zwischen Firnamer Dreieck und Mannheim-Sandhofen. Menschen auf der Autobahn A6, hier ist die Popnacht.

0: es ist 1.31 Uhr.
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2: Heute wechseln sich nach gebietsweise wolkigem oder nebligem Beginn Sonne und meist lockere, nur selten dickere Quellwolken ab. An der Nordsee und im angrenzenden Binnenland sind einzelne Schauer möglich. Die Höchstwerte liegen zwischen 14 und 16 Grad. Der Wind weht schwach, an der Küste zeitweise mäßig aus Südwest bis Süd. Am Dienstag breiten sich nach trockenem Start in den Tag aus Westen dichte Wolken mit leichtem Regen aus. Am Mittwoch scheint neben lockeren Wolken öfter die Sonne. Es bleibt trocken und wird noch etwas milder.
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3: Die A1 Osnabrück-Bremen ist zwischen Vechta und Kloppenburg wegen Brückenarbeiten in beiden Richtungen gesperrt. Eine Umleitung ist eingerichtet. Die A281 Airportstadt Richtung Neustädter Hafen ist zwischen Bremen Airportstadt und Neustädter Hafen wegen Fahrbahnerneuerung bis 18. Oktober 9 Uhr gesperrt. Bremen, die Parkallee, ist zwischen außer der Schleifmühle und Hohenlohestraße in beiden Richtungen wegen eines Kraneinsatzes bis 4 Uhr gesperrt.
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0: Und die am meisten unterschätzte Höchsttemperatur heute in jede Ritz in Sachsen-Anhalt bekommen wir 15 Grad. Hier ist die Popnacht. Ich bin Ben Sträuble.

Chasing High. Hier ist die Popnacht. Hattet ihr noch nichts zu lachen in den vergangenen 1 Stunde und 39 Minuten? Dann wird es gleich lustig werden. Also da muss es lustig werden mit Teddy Techlebran. Der ist ja der erfolgreichste Comedian gerade in Deutschland. 3-mal Stadion in Stuttgart ausverkauft hintereinander. Und insofern erzählt er uns gleich ein bisschen was in seiner Rolle als der kleine Vorstadtspießer Ernst Riedler und was er da so erlebt hat mit geklauten Fahrrädern und wie er sie wieder besorgt hat, das hören wir dann gleich nach Lil Nas X. Und that's what I want in der Pop.

0: Es ist 1.42 Uhr, Vorsicht auf der A2 Dortmund in Richtung Hannover. Da liegt ein Tier zwischen Porta Westfalica und Veltheim. Und jetzt wird's lustig werden mit Tedros Teklebran. Der nennt sich Teddy als Comedian, super erfolgreich, verkauft die Stadien aus und erklärt uns jetzt mal so sein Verhältnis zu Fahrraddieben.
1: Bei uns im Dorf ist jetzt ein Fahrrad geklaut worden. Komplettes neues Fischerbike. Komplettes. Hat der Mann mich angerufen. Du Ernst, du hast doch so eine gute Intuition. Kannst du mal nachfühlen, wo es ist? Ich so, gib mir eine Sekunde. Ich weiß. Wir sind runter mit der Hundertschaft, runtergerast. Tür eingetreten. Ich habe nicht mal Hallo gesagt. Tür eingetreten. Wo ist das Fahrrad? Die Person konnte kein Deutsch. Da sind wir reingerannt und haben die ganze Wohnung auseinandergenommen. Wände runtergerissen, das Sofa, alles kaputt. 4 Stunden lang, 4 Stunden haben wir das Ding auseinandergenommen. Und? Nichts gefunden.
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0: Wo ist dann der Doktor? Mhm.
1: Emergency, paging Dr. Beat. 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
0: 1.46 Uhr ist es auf der A8. Passt ihr bitte auf Karlsruhe Richtung Stuttgart. Da liegen Metallteile auf der Autobahn zwischen Karlsbad und Pforzheim-West.

Hauptnacht. Auch für alle diejenigen, die ein bisschen in Richtung Urlaub unterwegs sind. Herr Born wird gerade ein wenig weniger Einwohner haben, also Carola und Moritz aus Herborn im Westerwald. Die sind auf dem Weg nach St. Moritz, machen da ein bisschen 2 Wochen Chili. Wellness in erster Linie. Kann man überall machen, aber natürlich auch kann man auch im Westerwald machen, ja. Ich kenne da auch Seen. Die sind jetzt vielleicht ein bisschen kalt, aber das macht nichts. Man kann sich natürlich irgendwo an irgendeiner Feuerstelle bei uns zu Hause noch aufwärmen. Aber gut, die sind jetzt auf dem Weg, sind vor genau 45 Minuten losgefahren und bräuchten noch einen Song von Benson Boone. Da würde ich denen einen Gefallen tun. Und dafür bin ich natürlich auch hier, um ein paar Gefallen zu tun. Sorry, I'm here for someone else. Das hören wir sofort. Aber ihr habt vielleicht noch eine andere Idee, dann gerne eine WhatsApp schicken oder Signal 07221 2011.

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1: Um 2 Uhr mit Stefan Eferz. Russland greift offenbar weiter Energieanlagen in der Ukraine an. Das hat der ukrainische Präsident Selenskyj mitgeteilt. US-Präsident Trump hatte zuvor auf seiner Online-Plattform eine sogenannte Energiewaffenruhe verkündet. Washington-Korrespondentin Anne Schneider mit Reaktionen darauf.
2: Aus Kiew fiel die Reaktion zurückhaltend aus. Präsident Volodymyr Selenskyj sagte, die Ankündigung sei für ihn neu. Sollte Russland einem solchen Schritt zustimmen, werde die Ukraine aber ebenfalls mitziehen. Aus Moskau gibt es bislang keine Stellungnahme. Das Weiße Haus hat keine weiteren Einzelheiten genannt. Ob die angekündigte Energiewaffenruhe tatsächlich bereits vereinbart ist, bleibt damit offen.
1: Microsoft-Gründer Bill Gates warnt vor zunehmenden Cyberangriffen mit Hilfe von KI. In einem Fernsehinterview sagte er, es bestehe weniger die Gefahr, dass eine KI außer Kontrolle gerate. Wahrscheinlicher sei aber, dass schlechte Menschen KI-Systeme ohne Schutzvorrichtungen nutzen würden für Cyberangriffe oder Bioterrorismus. Gates forderte, künstliche Intelligenz stärker zu regulieren. Bayerns Ministerpräsident Söder hat die Abweichler in der CDU Sachsen-Anhalt zum Parteiaustritt aufgefordert. In der ARD-Sendung Karin Mioska sagte er zur Wahl des neuen AfD-Landtagspräsidenten Rausch mit vermeintlich Stimmen aus der CDU, wer AfD wähle, habe in der Union keine Zukunft. Der CSU-Chef stärkte außerdem noch einmal CDU-Chef Merz den Rücken, der bleibe Bundeskanzler. Außerdem warb Söder für die bayerische CSU-Politikerin Aigner als neue Bundespräsidentin. Zur Frankfurter Buchmesse sind in diesem Jahr insgesamt 236.000 Besucher gekommen, etwas weniger als im vergangenen Jahr. Aus Frankfurt berichtet Lars Hoffmann.
3: Buchmessendirektor Boos zog dennoch ein positives Fazit seiner 21. und letzten Messe. Die wirtschaftliche Lage der Verlage sei angespannt. Die Bedrohungen etwa durch künstliche Intelligenz oder politischen Druck nehmen zu. Dennoch habe die Messe auch gezeigt, dass viele junge Menschen lesen wollten. Zum feierlichen Abschluss der Buchmesse hat der französisch-britische Autor und Völkerrechtler Philipp Sands in der Paulskirche den Friedenspreis verliehen bekommen.
1: Der SC Freiburg ist neuer Tabellenführer der Fußball-Bundesliga. Die Badener besiegten Schalke mit 2:1. Nach einer gelb-roten Karte war der SC sogar fast eine halbe Stunde lang in Unterzahl. Im zweiten Sonntagsspiel hat Köln gegen Mönchengladbach auch 2:1 gewonnen. Das Wetter in Deutschland. In der Nacht an den Küsten und an den Alpen noch Schauer, sonst meist trocken. Tiefstwerte 8 bis 1 Grad. Örtlich Bodenfrost. Tagsüber Nebel, nach Nebel freundlich, im Norden und Osten vereinzelt Schauer. Böiger Wind nur noch an der Ostsee. Höchstwerte 12 bis 19 Grad. Die Zeit. Es ist gleich 2:03 Uhr.
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4: Die A1 Osnabrück-Bremen ist zwischen Vechta und Kloppenburg wegen Brückenarbeiten in beiden Richtungen gesperrt. Eine Umleitung ist eingerichtet. Die A281 Airportstadt Richtung Neustädter Hafen ist zwischen Bremen Airportstadt und Neustädter Hafen wegen Fahrbahnerneuerung bis 18. Oktober 9 Uhr gesperrt. Bremen, die Parkallee, ist zwischen Außer der Schleifmühle und Hohenlohestraße in beiden Richtungen wegen eines Kraneinsatzes bis 4 Uhr gesperrt.
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